0: sich US-Präsident Trump und der ukrainische Präsident Zelensky am Rande des Treffens persönlich austauschen. Aus dem Weißen Haus heißt es, Trump wolle die Bemühungen für ein Ende des Kriegs mit Nachdruck vorantreiben. Der zweitägige Gipfel beginnt morgen. Am Mittwoch wollen Trump und Zelensky dann miteinander sprechen. Jürgen Klopp soll dem DFB für das Amt als Bundestrainer zugesagt haben. Das berichtet zumindest Transferexperte Fabrizio Romano. Aber was ist da dran?
1: Ein Vollzug ist das Ganze nicht, denn selbst der Transferexperte schreibt ja, Details zu Klopps Vertrag und auch zu seinem Ausstieg bei Red Bull müssten noch besprochen werden. Seine grundsätzliche Bereitschaft, Bundestrainer sein zu wollen, hatte Klopp ja schon in der Nacht auf Samstag bei Magenta TV deutlich gemacht.
2: Also ich bin bereit.
1: Auch da erklärte Klopp aber schon, dass zunächst noch Details mit dem DFB und Red Bull geklärt werden müssten. Insofern kein neuer offizieller Stand, aber dass Jürgen Klopp beim DFB der Wunschnachfolger für Julian Nagelsmann ist und die Chancen gut stehen, das stimmt weiter. Ronny Tochau, Nachrichtenredaktion.
0: Und wir bleiben direkt beim Sport. Bei der Fußball-WM hat Norwegen den Einzug ins Viertelfinale geschafft. Eine absolute Überraschung. Die norwegische Mannschaft besiegte Brasilien mit 2:1. Die beiden Treffer für Norwegen erzielte Stürmer Haaland in der 79. und 90. Minute. Das brasilianische Tor erzielte Neymar in der Nachspielzeit per Foulelfmeter.
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4: Im Moment in Osnabrück, Widukindland, 16 Grad, dazu Lehmbruch, ebenfalls 16 Grad. In der Nacht ist es bei uns meist bedeckt und mit 14 bis 16 Grad recht mild, dazu weht nur wenig Wind. Am Morgen lockert es stellenweise auf, später am Tag zeigt sich dann häufiger die Sonne und am Nachmittag gibt es angenehme 19 bis 24 Grad, nur Richtung Wiehengebirge bleibt es vorübergehend etwas unbeständiger. Der Radio Osnabrück 3-Tage-Trend. Morgen setzt sich das freundliche Wetter mit längeren sonnigen Abschnitten fort. Am Mittwoch ist es insgesamt noch etwas freundlicher und trockener in der Region Osnabrück und im Weser-Ems-Gebiet. Zum Start in die zweite Wochenhälfte bleibt es vielfach sonnig, die Temperaturen ändern sich dabei nur wenig.
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4: Hallo liebe Autofahrer, auf der A1 Bremen Richtung Osnabrück besteht zwischen Osnabrück Nord und Osnabrück Hafen Gefahr durch eine ungesicherte Unfallstelle auf dem Standstreifen. Auf der A31 Lingen Richtung Oberhausen befindet sich zwischen Ochtrup Nord und Heeg ein totes Reh auf der Fahrbahn. Aktuell sind keine Radarfallen aufgebaut. Radio Osnabrück wünscht euch eine gute und sichere Fahrt.
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1: Im Moment in Osnabrück haste 15 Grad, dazu Cloppenburg ebenfalls 15 Grad. Dichte Wolken und stellenweise etwas Regen begleiten uns heute früh bei milden 14 bis 16 Grad. Im Laufe des Vormittags lockert es aber auf und später zeigt sich öfter die Sonne. Am Nachmittag gibt es 19 bis 24 Grad. Einzelne Schauer sind am Wiehengebirge möglich. Insgesamt bleibt es freundlich bei uns im Weser-Ems-Gebiet.
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1: Hallo liebe Autofahrer. Auf der A1 Bremen Richtung Osnabrück zwischen Osnabrück Nord und Osnabrück Hafen besteht Gefahr durch eine ungesicherte Unfallstelle auf dem Standstreifen. Auf der A31 Lingen Richtung Oberhausen zwischen Ochtrup Nord und Heeg liegt ein totes Reh auf der Fahrbahn. Aktuell sind keine Radarfallen aufgebaut. Gute Fahrt wünscht euch Radio Osnabrück.
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1: Ich bin Zoe Tessovali. Der Bundeshaushalt für das kommende Jahr ist praktisch fertig. Heute soll das Kabinett den Entwurf beschließen. Die Milliardenlücke ist laut Finanzministerium geschlossen, unter anderem mit einem strikten Sparkurs sowie höheren Steuern und Abgaben.
2: Alle Ressorts sollen 1% ihrer geplanten Ausgaben einsparen. Das bringt 4 Milliarden Euro. Auch sollen Bundeszuschüsse an die Sozialversicherungen zurückgefahren werden. Außerdem sollen eine höhere Tabaksteuer und eine Abgabe auf Plastik weitere Einnahmen bringen. Reichen tut es nach Koalitionskreisen dennoch nicht. Bundesfinanzminister Klingbeil muss demnach Rücklagen in Höhe von rund 10 Milliarden Euro heranziehen, um die Finanzlücke zu schließen. Geld, was in Zeiten schwächelnder Wirtschaft fehlen wird. Der Bundestag soll den Haushalt dann im Herbst beschließen. Tanja Wagner, Nachrichtenredaktion.
1: Im Ukraine-Krieg reißt die Gewalt nicht ab. Die Ukraine griff nach eigenen Angaben einen Militärflughafen auf der besetzten Krim an. Russland nahm später erneut Ziele in Kharkiv unter Beschuss.
3: Die genauen Schäden auf der Krim sind noch unklar, aber der Militärflughafen dort gilt als der wichtigste Stützpunkt der Russen auf der besetzten Halbinsel. Außerdem haben ukrainische Militärs wichtige Verkehrswege für russischen Nachschub angegriffen. Unter anderem wurden 2 Straßenbrücken im Donbass zerstört. Russland wiederum attackierte unter anderem die Großstadt Kharkiv. Es gab Tote und Verletzte. Der ukrainische Präsident Selenskyj warnt vor besonders massiven russischen Angriffen vor dem NATO-Gipfel ab Dienstag in der Türkei. Selenskyj will von seinen Verbündeten vor allem mehr Flugabwehr. Onni Torau, Berlin.
1: Und wir bleiben bei der Ukraine. US-Präsident Trump will nämlich beim NATO-Gipfel in Ankara darüber persönlich mit dem ukrainischen Präsidenten Selenskyj sprechen. Das hat das Weiße Haus bestätigt. Trump wolle die Bemühungen für ein Ende des Kriegs mit Nachdruck vorantreiben, heißt es.

0: Der zweitägige Gipfel beginnt morgen. Am Mittwoch will Trump dann mit Zelensky sprechen. Zum Sport. Es ist eine völlige Überraschung. Norwegen steht zum ersten Mal überhaupt im Viertelfinale einer Fußball-WM. Die Mannschaft hat Rekordweltmeister Brasilien mit 2:1 rausgeworfen, dank zweier später Tore von Haaland. Brasilien gelang in der Nachspielzeit nur noch der Anschlusstreffer. Im Viertelfinale wartet nun entweder Mexiko oder England.
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2: Momentan haben wir in Osnabrück Wüste, 14 Grad, dazu Laden 15 Grad. Zum Start in diesen Tag ist es bei uns noch dicht bewölkt und mit 14 bis 16 Grad mild. Am frühen Morgen fällt stellenweise etwas Regen. Im Laufe des Tages lockert es auf, am Mittag zeigt sich häufiger die Sonne und die Temperaturen steigen auf 19 bis 25 Grad. Etwas frischer und wolkiger bleibt es Richtung Dümmer und Oldenburger Münsterland, sonst bleibt es freundlich in der Region Osnabrück und im Weser-Ems-Gebiet. Der Radio Osnabrück 3-Tage-Trend. Morgen gibt es meist ruhiges Sommerwetter, oft freundlich, teils aber mit längeren wolkigen Phasen. Am Mittwoch und Donnerstag bleibt es insgesamt sonnig und trocken. So zeigt sich das Wetter auch weiterhin bei uns im Sendegebiet.
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2: Vorsicht auf der A31 Lingen-Ems Richtung Oberhausen zwischen Ochtrup Nord und Heeg. Dort liegt ein totes Reh auf der Fahrbahn. Im Moment gibt es keine Geschwindigkeitskontrollen. Radio Osnabrück wünscht euch eine gute Fahrt.
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1: Osnabrück-Westerberg meldet 15 Grad, in Hüde sind es ebenfalls 15 Grad. Der frühe Morgen zeigt sich in der Region meist grau und frisch, örtlich fällt etwas Nieselregen. Die Temperaturen liegen zwischen 14 und 16 Grad. Im Laufe des Vormittags lockert es auf, später zeigt sich häufiger die Sonne. Am Nachmittag wird es angenehm mit 19 bis 25 Grad, einzelne Schauer sind am Wiehengebirge möglich.
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1: Hallo liebe Autofahrer, Vorsicht auf der A31 Lingen Richtung Oberhausen. Zwischen Ochtrup Nord und Heeg liegt ein totes Reh auf der Fahrbahn. Im Sendegebiet gibt's im Moment keine Blitzer und Abstandsmessungen. Radio Osnabrück wünscht euch eine gute und sichere Fahrt.
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1: Ich bin Zoe Tassovali. Der Bund will im kommenden Jahr deutlich mehr Schulden machen. Bundesfinanzminister Klingbeil hat diesen Kurs jetzt verteidigt. Im ARD-Sommerinterview sagte Klingbeil dazu:
2: Dass man Rücklagen angeht, ist völlig normal. Mal tut man das nicht. Und wir sind gerade in einer Zeit, muss man ja auch sagen, wo dieser Iran-Krieg, den Donald Trump angefangen hat, Wachstumshoffnung abgebremst haben. Das schlägt voll rein, das sehen wir in den Zahlen. Dass wir Schulden machen, hat damit zu tun, dass wir unsere Bundeswehr aufrüsten, dass wir modernisieren. Ich meine, man kann sich gegenüber Putin nicht mit der schwarzen Null verteidigen. Wir wollen, dass unser Land 20 Jahre lang wenig Ausgaben in Rüstung aufholt. Und das tun wir und dafür nehmen wir Geld in die Hand.
1: Das Kabinett will heute den Regierungsentwurf des Haushalts für das kommende Jahr beschließen. Insgesamt soll die Neuverschuldung bei gut 200 Milliarden Euro liegen. Im Ukraine-Krieg richten sich die Blicke jetzt auf den NATO-Gipfel in Ankara. Dort wollen sich US-Präsident Trump und der ukrainische Präsident Zelensky am Rande des Treffens persönlich austauschen. Aus dem Weißen Haus heißt es, Trump wolle die Bemühungen für ein Ende des Kriegs mit Nachdruck vorantreiben. Der zweitägige Gipfel beginnt morgen. Am Mittwoch wollen Trump und Zelensky dann miteinander sprechen. Jürgen Klopp soll dem DFB für das Amt als Bundestrainer zugesagt haben. Das berichtet zumindest Transferexperte Fabrizio Romano. Aber was ist da dran?
3: Ein Vollzug ist das Ganze nicht, denn selbst der Transferexperte schreibt ja, Details zu Klopps Vertrag und auch zu seinem Ausstieg bei Red Bull müssten noch besprochen werden. Seine grundsätzliche Bereitschaft, Bundestrainer sein zu wollen, hatte Klopp ja schon in der Nacht auf Samstag bei Magenta TV deutlich gemacht.
4: Also ich bin bereit.
3: Auch da erklärte Klopp aber schon, dass zunächst noch Details mit dem DFB und Red Bull geklärt werden müssten. Insofern kein neuer offizieller Stand, aber dass Jürgen Klopp beim DFB der Wunschnachfolger für Julian Nagelsmann ist und die Chancen gut stehen, das stimmt weiter. Onne Tochrau, Nachrichtenredaktion.
1: Und wir bleiben direkt beim Sport. Bei der Fußball-WM hat Norwegen den Einzug ins Viertelfinale geschafft. Eine absolute Überraschung. Die norwegische Mannschaft besiegte Brasilien mit 2:1. Die beiden Treffer für Norwegen erzielte Stürmer Haaland in der 79. und 90. Minute. Das brasilianische Tor erzielte Neymar in der

0: Nachspielzeit per Foulelfmeter.
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2: Guten Morgen. Die aktuellen Wetterwerte. Osnabrück, Gartlage 15 Grad, dazu Neunkirchenförden ebenfalls 15 Grad. Heute am frühen Morgen ist es meist grau und stellenweise fällt noch etwas Nieselregen. Dazu bleibt es mit 15 bis 17 Grad mild. Im Laufe des Vormittags lockert es immer mehr auf. Am Nachmittag gibt es dann häufiger Sonne und die Temperaturen steigen auf 20 bis 25 Grad. Im Oldenburger Münsterland und Richtung Diepholz ist es etwas frischer. Am Teutoburger Wald weht der Wind zeitweise spürbarer. Der Radio Osnabrück 3-Tage-Trend. Morgen bleibt es in der Region Osnabrück und im Weser-Ems-Gebiet meist wolkig. Zwischendurch kommt die Sonne raus und es bleibt überwiegend trocken. Am Mittwoch zeigt sich das Wetter freundlicher mit längeren sonnigen Abschnitten. Zum Donnerstag hin gibt es dann verbreitet sonniges und angenehm warmes Sommerwetter.
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2: Hallo liebe Autofahrer, Vorsicht auf der A31 Lingen Richtung Oberhausen zwischen Ochtrup Nord und Heeg. Dort liegt ein totes Reh auf der Fahrbahn. Geschwindigkeitsmessungen wurden uns aktuell keine gemeldet. Gute Fahrt wünscht euch Radio Osnabrück.
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1: Guten Morgen. Im Moment in Wallenhorst 15 Grad, dazu Haselünne ebenfalls 15 Grad. Bei uns in der Region Osnabrück und im Weser-Ems-Gebiet ist der frühe Morgen meist grau und mild, mit Frühwerten zwischen 15 und 17 Grad. Dazu gibt es stellenweise ein paar Tropfen. Im Tagesverlauf bleibt es überwiegend bedeckt, später lockert es etwas auf und am Nachmittag wird es angenehm warm mit 20 bis 25 Grad, am Teutoburger Wald auch mal etwas windiger.
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1: Hallo liebe Autofahrer, Vorsicht auf der A31 Lingen Richtung Oberhausen. Zwischen Ochtrup Nord und Heeg liegt ein totes Reh auf der Fahrbahn. Im Moment gibt es keine Geschwindigkeitskontrollen. Radio Osnabrück wünscht euch eine gute Fahrt.
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1: Ich bin Zoe Tessovali. Der Bundeshaushalt für das kommende Jahr ist praktisch fertig. Heute soll das Kabinett den Entwurf beschließen. Die Milliardenlücke ist laut Finanzministerium geschlossen, unter anderem mit einem strikten Sparkurs sowie höheren Steuern und Abgaben.
2: Alle Ressorts sollen 1% ihrer geplanten Ausgaben einsparen. Das bringt 4 Milliarden Euro. Auch sollen Bundeszuschüsse an die Sozialversicherungen zurückgefahren werden. Außerdem sollen eine höhere Tabaksteuer und eine Abgabe auf Plastik weitere Einnahmen bringen. Reichen tut es nach Koalitionskreisen dennoch nicht. Bundesfinanzminister Klingbeil muss demnach Rücklagen in Höhe von rund 10 Milliarden Euro heranziehen, um die Finanzlücke zu schließen. Geld, was in Zeiten schwächelnder Wirtschaft fehlen wird. Der Bundestag soll den Haushalt dann im Herbst beschließen. Tanja Wagner, Nachrichtenredaktion.
1: Im Ukraine-Krieg reißt die Gewalt nicht ab. Die Ukraine griff nach eigenen Angaben einen Militärflughafen auf der besetzten Krim an. Russland nahm später erneut Ziele in Kharkiv unter Beschuss.
3: Die genauen Schäden auf der Krim sind noch unklar, aber der Militärflughafen dort gilt als der wichtigste Stützpunkt der Russen auf der besetzten Halbinsel. Außerdem haben ukrainische Militärs wichtige Verkehrswege für russischen Nachschub angegriffen. Unter anderem wurden 2 Straßenbrücken im Donbass zerstört. Russland wiederum attackierte unter anderem die Großstadt Kharkiv. Es gab Tote und Verletzte. Der ukrainische Präsident Selenskyj warnt vor besonders massiven russischen Angriffen vor dem NATO-Gipfel ab Dienstag in der Türkei. Selenskyj will von seinen Verbündeten vor allem mehr Flugabwehr. Onni Torau, Berlin.
1: Und wir bleiben bei der Ukraine. US-Präsident Trump will nämlich beim NATO-Gipfel in Ankara

0: darüber persönlich mit dem ukrainischen Präsidenten Selenskyj sprechen. Das hat das Weiße Haus bestätigt. Trump wolle die Bemühungen für ein Ende des Kriegs mit Nachdruck vorantreiben, heißt es. Der zweitägige Gipfel beginnt morgen. Am Mittwoch will Trump dann mit Selenskyj sprechen. Zum Sport. Es ist eine völlige Überraschung. Norwegen steht zum ersten Mal überhaupt im Viertelfinale einer Fußball-WM. Die Mannschaft hat Rekordweltmeister Brasilien mit 2:1 rausgeworfen, dank zweier später Tore von Haaland. Brasilien gelang in der Nachspielzeit nur noch der Anschlusstreffer. Im Viertelfinale wartet nun entweder Mexiko oder England.
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2: Guten Morgen. Die aktuellen Wetterwerte. Osnabrück, Dodesheide 15 Grad, dazu Lohne ebenfalls 15 Grad. Heute ist es meist grau, die Temperaturen liegen am Morgen zwischen 15 und 18 Grad. Dazu kann es stellenweise noch etwas nass sein. Im Tagesverlauf lockert es auf, zeitweise zeigt sich die Sonne. Am Nachmittag werden 20 bis 25 Grad erreicht. Einzelne Schauer sind am Teutoburger Wald möglich. Der Radio Osnabrück 3-Tage-Trend. Morgen bleibt es überwiegend freundlich, aber noch oft wolkig in der Region Osnabrück und dem Weser-Ems-Gebiet. Am Mittwoch zeigt sich die Sonne deutlich häufiger, es bleibt trocken. Auch am Donnerstag gibt es viel Sonne und weiterhin warme Sommerwerte.
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2: Hallo liebe Autofahrer, auf der A30 Rheine Richtung Bad Oeynhausen besteht zwischen Osnabrück-Sutthausen und Osnabrück-Nahne Gefahr durch eine ungesicherte Unfallstelle auf dem Standstreifen. Auf der A31 Lingen-Ems Richtung Oberhausen befindet sich zwischen Ochtrup-Nord und Heeg ein totes Reh auf der Fahrbahn. Die Mindener Straße in Osnabrück ist zwischen Auf dem Winkel und Siemensstraße gesperrt. Der Lutherdamm in Bramsche ist halbseitig am Raschplatz beginnend gesperrt. Außerdem ist die Neuenkirchener Straße in Gerde gesperrt. Nur ein Blitzer ist derzeit aufgebaut, auf der B72 bei Kloppenburg. Radio Osnabrück wünscht euch eine gute und sichere Fahrt.
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2: Heute Morgen begleiten wir euch in den Tag. Hier läuft, was ihr wirklich hören wollt bei Radio Osnabrück. Und jetzt für euch Remon mit Supergirl, The Sound of Silence Remix von Disturbed und Connor Skinner mit Find You. Und jetzt zurück zur Musik.

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0: Es ist 5.30 Uhr. 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
1: Im Moment in Brahamsche 15 Grad, dazu Werte 16 Grad. Bei uns in der Region Osnabrück und im Weser-Ems-Gebiet ist es heute Morgen noch grau und stellenweise nass. Dazu gibt es 15 bis 18 Grad. Im Laufe des Tages lockert es auf. Am Nachmittag zeigt sich öfter die Sonne und es wird angenehm warm mit 20 bis 25 Grad. Etwas frischer bleibt es Richtung Oldenburger Münsterland und Diepholz-Dümmer.
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1: Hallo liebe Autofahrer, auf der A30 Rheine Richtung Bad Oeynhausen besteht zwischen Osnabrück-Sutthausen und Osnabrück-Nahne Gefahr durch eine ungesicherte Unfallstelle auf dem Standstreifen. Auf der A31 Lingen-Ems Richtung Oberhausen befindet sich zwischen Ochtrup-Nord und Heeg ein totes Reh auf der Fahrbahn. Die Mindener Straße in Osnabrück ist zwischen Auf dem Winkel und Siemensstraße gesperrt. In Bramsche ist der Lutherdamm am Raschplatz halbseitig gesperrt. Die Neuenkirchener Straße in Gehrde ist ebenfalls gesperrt. Es ist nur ein Blitzer gemeldet, auf der B72 bei Kloppenburg. Gute Fahrt wünscht euch Radio Osnabrück.
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1: Im Studio für euch, Alexander. Heute Morgen begleite ich euch in den Tag. Und jetzt zurück

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1: Ich bin Katrin Müller. Das Konzept zum Haushalt 2027 steht. Der Regierungsentwurf soll heute vom Kabinett beschlossen werden. Die klaffende Lücke von 21 Milliarden Euro sei vollständig geschlossen, hieß es vom Bundesfinanzministerium. Ein strikter Sparkurs sowie höhere Steuern und Abgaben sollen das fehlende Geld in die Bundeskasse spülen.
2: Alle Ressorts sollen 1% ihrer geplanten Ausgaben einsparen. Das bringt 4 Milliarden Euro. Auch sollen Bundeszuschüsse an die Sozialversicherungen zurückgefahren werden. Außerdem sollen eine höhere Tabaksteuer und eine Abgabe auf Plastik weitere Einnahmen bringen. Reichen tut es nach Koalitionskreisen dennoch nicht. Bundesfinanzminister Klingbeil muss demnach Rücklagen in Höhe von rund 10 Milliarden Euro heranziehen, um die Finanzlücke zu schließen. Geld, was in Zeiten schwächelnder Wirtschaft fehlen wird. Der Bundestag soll den Haushalt dann im Herbst beschließen. Tanja Wagner, Nachrichtenredaktion.
1: Kurz vor dem NATO-Gipfel in Ankara schlägt der ukrainische Präsident Selenskyj Alarm. Nach Erkenntnissen seiner Geheimdienste könnte Russland seine Angriffe noch einmal deutlich verstärken. Deshalb fordert Selenskyj weitere Patriot-Flugabwehrsysteme für die Ukraine. Beim NATO-Gipfel will er außerdem mit US-Präsident Trump über neue Militärhilfen und mögliche Schritte zu einem Ende des Kriegs sprechen. Im Güterverkehr und im öffentlichen Nahverkehr könnte sich der Personalmangel in den kommenden Jahren deutlich verschärfen. Der Grund ist eine große Zahl bevorstehender Renteneintritte. Darauf weist eine Studie des Kompetenzzentrums Fachkräftesicherung hin.
3: Besonders betroffen sind Lkw- und Busfahrer. Bis 2041 scheiden laut der Studie rund 200.000 Brummifahrer und mehr als 60.000 Busfahrer altersbedingt aus dem Berufsleben aus. Schon heute kommt es im Nahverkehr wegen fehlenden Personals zu Fahrplanänderungen. Experten warnen, dass sich die Engpässe weiter verschärfen könnten. Sie empfehlen deshalb unter anderem, für ältere Beschäftigte die Jobs attraktiver zu machen, damit sie länger im Beruf bleiben, zum Beispiel mit flexibleren Arbeitsbedingungen. Thomas Bleskin, Nachrichtenredaktion.
1: Zum Sport. Es ist eine völlige Überraschung. Norwegen steht zum ersten Mal überhaupt im Viertelfinale einer Fußball-WM. Die Mannschaft hat Rekordweltmeister Brasilien mit 2:1 rausgeworfen. Dank zweier später Tore von Haaland. Brasilien gelang in der Nachspielzeit nur noch der Anschlusstreffer. Und im Viertelfinale ist auch England. Die Three Lions besiegten Mexiko in Unterzahl mit 3:2.
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6: 17 Grad messen wir aktuell in Schöllerberg, 15 Grad aktuell in Emscheck. Dazu viele Wolken über Osnabrück und der Weser-Ems-Region. Aus diesem Wolkenfeld bis heute Mittag auch immer wieder ein bisschen Regen. Dann lockert es auf, Sonne kommt so ein bisschen raus. Tageshöchstwerte heute 22 Grad in Sögel und 25 Grad in Osnabrück. Dazu gibt es einen stellenweise Bögenwind aus westlichen Richtungen. Heute Abend und in der Nacht weiterhin viele Wolken am Start. Es geht runter bis auf 16.

0: Der Radio Osnabrück 3-Tage-Trend. Morgen und am Mittwoch viele Wolken, immer wieder ein bisschen Regen mit dabei. Höchstwerte um die 24 Grad. Der Donnerstag, der wird Stand heute sonnig und mit 26 Grad auch ein Ticken wärmer als die letzten Tage.
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0: Um 4 nach 6, moin liebe Autofahrer, alles Feuer auf den Straßen, aber ich habe ein paar Sperrungen für euch. Zum Beispiel einmal die Autobahn 33, Osnabrück in Richtung Bielefeld. Die Ausfahrt Borklo-Kloster-Ösede ist gesperrt. Bauarbeiten, das Ganze dauert etwa 5 Wochen. Ihr werdet ab Haderberg abgeleitet über die U84. Außerdem werden heute folgende Straßen gesperrt. Die Mindener Straße in Osnabrück zwischen Auf dem Wickel und der Siemensstraße, der Lutherdamm in Bramsche halbseitig ab dem Raschplatz beginnend. Und die Neuenkirchener Straße in Gerde, da finden überall Bauarbeiten statt. Und es finden auch Blitzer statt, sagt man das so? Ja, ich glaube schon, ne? Erwischen kannst du unter anderem in Lechtingen an der Osnabrücker Straße. Hier steht ein Anhänger kurz hinterm Ortseingang. Geht so leicht runter die Strecke. Also da bitte 50 fahren. Und der Landkreis Osnabrück, der blitzt heute planmäßig in Bad Essen. Falls ihr Ergänzungen für diese Liste habt, Staus, Blitzer, Gefahrenstellen, gerne melden bei uns. 0541 7 70 70 50. Ihr sagt's uns, wir sagen's weiter. Radio Osnabrück sagt Muchas Gracias und wünscht eine gute Fahrt in die neue Woche.
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0: Auf geht's. Montagmorgen, kurz nach 6, die neue Woche liegt vor uns wie ein leeres Blatt Papier. Und am Ende der Woche werden wir sagen, die war richtig geil. Ich bin der Thomas.
4: Meine Herren,
0: ja?
4: Ab heute weht ein anderer Wind.
0: Okay, ich bin gespannt.

0: Sommerferien und Langeweile, das ist gar kein Problem. Guten Morgen, das Radio Osnabrück, perfekt geweckt, 12 Minuten nach 6, auf geht's in die erste volle Ferienwoche, Sommerferien 2026. Ja, und 6 Wochen, die können schon ganz schön lang werden, ne? Gerade wenn das Wetter nicht mitspielt. Abhilfe schafft da der Osnabrücker Ferienspaß. Der bietet auch in diesem Jahr wieder hunderte Aktionen an. Von Sport und Kreativ, Workshops über Ausflüge bis hin zu spannenden Experimenten. Für Kinder und Jugendliche zwischen 4 und 17 wird da nämlich eine ganze Menge geboten. Nämlich rund 650 Angebote sogar, die gibt's in den kommenden 6 Wochen. Da ist also eine ganze Menge los. Daumen hoch für diese Aktion, sagt auch Osnabrücks Oberbürgermeisterin Katharina Pötter.
1: Also das Besondere am Ferienspaß ist eigentlich, dass er so vielseitig ist wie eigentlich kein anderes Programm. Es ist von handwerklichen Dingen wie Töpfern, kreativen Gestalten, über Sport, über Tanz, über Musik, über Ausflüge in andere Städte, jede Menge dabei. Und ich glaube, egal welche Interessen Kinder und Jugendliche haben, jeder findet in diesem Ferienpass etwas.
0: Knapp 1900 Kinder haben sich für den Ferienspaß bei der Stadt Osnabrück mittlerweile angemeldet. Bei einigen Aktionen gab es sogar einen regelrechten Ansturm. Das hat uns Frauke Hermanni verraten. Sie ist die Mitorganisatorin des Ferienspaßes.
2: Ich glaube, so große Highlights ist natürlich hier die Kinderstadt im Haus der Jugend oder Hütten- und Budenbau im GZ Ziegenbrink. Mhm. Sehr beliebt in diesem Jahr war eine Fahrt nach Schloss Dankern. Eine Familienfahrt, wo natürlich auch alle Familien mit dürfen. Da haben wir 38 Plätze und, glaube ich, 120 Bewerbungen gehabt.
0: Boah, das ist schon eine ganze Menge. In den letzten Wochen gab es auch, beziehungsweise in der letzten Woche, da gab es auch die offizielle Eröffnungsveranstaltung zum Ferienspaß. Und was den Kindern da am meisten gefallen ist, das haben sie uns direkt am Rande der Veranstaltung erzählt.
3: Mir gefällt cool, dass wir Eis gegessen haben und dass wir in der Bühne getanzt haben, einen neuen Tanz.
4: Ich finde das sehr toll gemacht, weil es so viele hier gibt und die sich da wirklich sehr viel Mühe reingesteckt haben.
0: Langeweile in Ferien, das muss nicht sein, denn die Stadt Osnabrück, die veranstaltet in diesem Jahr auch wieder den Ferienspaß. Weitere Infos dazu gibt es natürlich online. Die Suchmaschine eures Vertrauens, die hilft euch da weiter. Und wir von Radio Osnabrück, wir wünschen dir schnell einfach mal schöne Ferien um 6.14 Uhr.
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0: 6:30 ist Radio Osnabrück perfekt geweckt am Montagmorgen. Clara ist bei mir. Moin.
1: Hi.
0: Ganz heimlich, eben ganz kurz gefragt. Wir gehen mal zurück ins Jahr 2011, als dieser Song rauskam. Hattest du damals Justin Bieber Poster in deinem Zimmer?
1: Tatsächlich hatte ich jetzt keins bei mir hängen, aber ich fand den schon nicht schlecht, muss ich ja zugeben. Ne? Also.
0: Okay. Aber wir sagen es nicht weiter, okay?
1: Okay, aber psch.
0: Gleich um halb darfst du Dinge erzählen, die wir ruhig weiter sagen können. Und zwar das Neueste aus Osnabrück und der Weser-Ems-Region. Um was geht's denn gleich unter anderem?
1: In Hopsten wurde ein Mann lebensgefährlich verletzt von seinem Ersthelfer gefunden. Mehr Infos dazu gibt's dann gleich in den Radio Osnabrück Regionalnachrichten. Ihr wisst ja, bei uns hört ihr, was los ist.
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1: Ich bin Clara, guten Morgen. Gestern Nachmittag wurde ein 43-jähriger Mann lebensgefährlich verletzt in Hobsten aufgefunden. Er lag neben seinem Quad. Wie es zu dem Unfall gekommen ist, wird derzeit noch ermittelt. Gestern Vormittag wurde ein Unfall auf einem Feld neben der Bundesstraße 68 bei Essen gemeldet. In dem Wagen war eine Frau eingeklemmt. Sie erlitt schwere Verletzungen. Die Feuerwehr befreite die 21-Jährige. Aktuell wird vermutet, dass die Frau von der Straße abgekommen ist und sich mehrfach überschlagen hat. Nach aktuellen Ermittlungen und einer vor Ort eingesetzten Drohnenstaffel scheint sie allein bei dem Unfall gewesen zu sein. Um 2.30 Uhr ist heute ein Fahrzeug in Belm in Brand geraten. Die Feuerwehr konnte ein Übergreifen auf das Gebäude verhindern. Verletzt wurde niemand. Gleich zwei Personen hat die Polizei aus dem Verkehr gezogen, einmal in Holdorf und einmal in Lohne. Beide Männer waren mit fast 1,5 Promille Alkohol Auto gefahren. Blutproben wurden entnommen und die Weiterfahrt jeweils untersagt. Dazu wurde bei dem Fall in Holdorf ein Verfahren gegen den Fahrer eingeleitet. Heute beginnen mehrere Bauarbeiten. In Osnabrück muss die Mindener Straße erneuert werden. Auch eine neue Straßenbeleuchtung wird dort installiert. Dafür wird die Straße vollgesperrt. Zuerst zwischen der Straße auf dem Winkel und der Siemensstraße. Bis 2028 sollen die Arbeiten dauern. Die Baustelle wandert bis dahin immer in Richtung Stadtweg weiter. Der Lutherdamm in Bramsche wird während der Sommerferien halbseitig gesperrt. Dort werden Leitungen und die Straße erneuert. Die Bauarbeiten beginnen ab der Straße Raschplatz. Bis voraussichtlich Mitte August wird die Neuenkirchener Straße von Gerde bis Großdrehle erneuert. Dafür wird die Straße vollgesperrt. Und in Leschede wird der Napoleondamm vollgesperrt, um die Straße und den Radweg zu erneuern. Die Bauarbeiten finden zwischen der Emsstraße und dem Großsteingrab statt und dauern voraussichtlich rund 5 Wochen. Soweit die Radio Osnabrück Regionalnachrichten. 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
3: 15 Grad messen wir aktuell in Hüsede, 16 Grad aktuell in Damme. Ich habe am Samstagnachmittag draußen gesessen, so schön im T-Shirt, war ja auch recht muckelig warm. Plötzlich kam da so eine Kaltfront, ich habe richtig gefroren. Ja, das ist ungewohnt, ne? Letzte Woche 40, diese Woche nur noch 17 Grad. Naja, 22 Grad gibt es heute maximal in Meppen, 25 Grad werden es heute in Belm, dazu vor allen Dingen heute Morgen und am Vormittag. Viele Wolken, auch ein bisschen Regen mit dabei. Ab heute Mittag lassen die Schauer danach, dann gibt es neben Wolken auch ein bisschen Sonne. Der Wind, der wird dazu heute böig aus westlichen Richtungen. Heute Abend und in der Nacht ist es dann bewölkt. Es kühlt sich ab bis auf 17 Grad. Da ist wieder ein Jäckchen angesagt, ne?
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3: Um 4:30 Molly baut einfach alles frei auf den Straßen, aber ihr habt es eben gerade schon mal klarer gehört. Es gibt eine ganze Menge Baustellen, unter anderem auf der Autobahn 33 Osnabrück-Bielefeld. Hier ist nämlich die Ausfahrt Borklo-Kloster-Ösede gesperrt für Bauarbeiten. Das Ganze dauert etwa 5 Wochen. Umleitung U84 fahrt also dann schon in Haderberg runter. Und ihr habt es eben gerade gehört, im Bramsche wird der Lutherdamm halbseitig gesperrt, geht los ab dem Raschplatz. In Gerde wird die Neuenkirchen Straße gesperrt und wahrscheinlich noch eine ganze Menge andere Baustellen. Also plant vielleicht ein bisschen mehr Zeit an heute Morgen. Und plant auch das hier mit ein. Blitzer unter anderem an der B72 zwischen Kloppenburg-Ost und Kloppenburg-Bethen.
4: Halleluja.
3: In Lechting steht ein Anhänger an der Osnabrücker Straße kurz hinterm Ortseingangsschild und der Landkreis Osnabrück, der ist heute planmäßig unterwegs in Bad Essen.
4: Halleluja.
3: Falls ihr Ergänzungen für uns habt, Staus, Blitzer, Gefahrenstellen, gerne melden. 0541 7 70 70 50. Ihr sagt's uns, wir sagen's weiter. Radio Osnabrück sagt vielen Dank und wünscht eine gute Fahrt in die neue Woche.
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3: Und die neue Woche, die starten wir zusammen. Ihr vom Radio, ich im Radio. Ich bin der Thomas.
6: Hi. Oh, da krieg ich gleich Gänsehaut.

10 vor 7 ist Radio Osnabrück perfekt geweckt am Montagmorgen, 6. Juli 2026. Schauen wir gerade in den großen Radio Osnabrück Kalender. Heute ist der internationale Tag des Kusses, Tag des Brathähnchens, vielleicht so die Idee für heute Mittag, Tag der Regenschirmhülle. Und ganz wichtig, heute ist der Lade deinen Webmaster zum Mittagessen-Tag ein, ja? Sollen wir einfach mal machen, ne? Da einfach mal so die Webmaster, die einfach so in ihren dunklen Kabinen, in dunklen Häuschen, Räumen sitzen, für uns tolle Webseiten programmieren. Jetzt gucken, ob wir unseren Webmaster erreichen. Irgendwie ist immer so ein bisschen schwierig. Und Frage ist natürlich, was isst man damit so einem Webmaster zusammen? Habt ihr eine Idee? Ich könnte anbieten Raspberry Pi, ja, das ist ein bisschen durch die Ecke gedacht, ne? Kekse, ganz klar, Cookies, ne? Oder Mikrochips. Wie diese ganze Gags schreibt, ja. Und ihr könnt anbieten aktuelle Musik, und zwar von Alex Warren. Wir spielen jetzt Passenger, ganz neu hier bei uns bei Radio Osnabrück.

0: 6:47 Uhr ist Radio Osnabrück perfekt geweckt. Am Montagmorgen, alles zur Zeit für den Blick in die Sterne.
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2: Widder. Sie beurteilen Arbeitsmethoden und Durchsetzungsstrategien relativ sachlich. Nutzen Sie die Gelegenheit, denken Sie darüber nach und entwickeln Sie neue Schlachtpläne.
3: Stier.
2: Verläuft Ihre Beziehung nicht so, wie Sie es sich wünschen? Wo Licht ist, ist auch Schatten. Sie kommen jetzt nicht daran vorbei, sich auch den schwierigen Angelegenheiten zu stellen.
3: Zwillinge.
2: Sie sprühen heute geradezu vor positiver Energie. Nutzen Sie dieses Hoch für sich, um endlich eine Entscheidung zu treffen, die Sie schon lange vor sich herschieben.
3: Krebs.
2: Ihre optimistische Art begeistert heute alle um Sie herum. Sie erledigen Ihnen aufgetragene Arbeiten souverän und es gelingt Ihnen einfach alles scheinbar mühelos.
3: Löwe.
2: Sie strotzen heute nur so vor Energie. Sportliche Aktivität ist eine hervorragende Möglichkeit, diesen Tatendrang zu befriedigen. Sie sind körperlich topfit.
3: Jungfrau.
2: Wenn Sie nicht aufpassen, könnte mit Ihnen jetzt das Temperament durchgehen und mehr Schaden anrichten, als ihnen später lieb ist. Sie neigen dazu, sich mit ihren Mitmenschen messen zu wollen.
3: Waage.
2: Der Umgang mit anderen Menschen verläuft heute ausgesprochen harmonisch. Sie können sehr gut zwischen den eigenen und den fremden Interessen abwägen.
3: Skorpion.
2: Auf sie ist heute nicht wirklich Verlass. Sie neigen dazu, Abmachungen zu vergessen. Besonders in der Partnerschaft könnte die Beziehung unter ihrer Unzuverlässigkeit leiden.
3: Schütze.
2: Die Arbeit ist momentan ein Kinderspiel für Sie. Sie könnten sich also auch gewagteren Aufgaben widmen, wenn Sie nur das Ziel nicht aus den Augen verlieren.
3: Steinbock.
2: Der Tatendrang, den Sie ausstrahlen, wirkt auf andere mitreißend und attraktiv. Sie gehen mit offenen Augen durch die Welt und überzeugen mit ihrer positiven Einstellung.
3: Wassermann.
2: Sie tragen eine schwere Last an Problemen mit sich herum. Beginnen Sie damit, etwas von dem Ballast abzuwerfen. Sonst wachsen die Schwierigkeiten noch mehr.
3: Fische.
2: Überlegen Sie sich eine Strategie, wie Sie Ihre täglichen Herausforderungen meistern können. Es wird jetzt Zeit, einige Sachen anzupacken und nicht länger vor sich herzuschieben.

8 vor 7, hier ist Radio Osnabrück, perfekt geweckt am Montagmorgen gleich um 7. Da hört ihr, was los ist, da gibt es die Radio Osnabrück Nachrichten und nach 7. Geht's in die 80er mit Duran Duran. Wir spielen euch The Reflex, außerdem haben wir aktuelle Musik für euch am Start. Schwingt das Tanzbein. So She's All Music.

0: hier geblieben.
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1: Ich bin Katrin Müller. Im Bundeskabinett soll heute der Regierungsentwurf für den Haushalt 2027 sowie die Finanzplanung bis 2030 beschlossen werden. Finanzminister Klingbeil konnte die Milliardenfinanzlücke für 2027 schließen, muss dafür aber rund 6,8 Milliarden Euro aus einer Rücklage entnehmen. Geplant sind Ausgaben von mehr als 555 Milliarden Euro sowie eine Nettokreditaufnahme von fast 120 Milliarden Euro. Das Sparpaket für die gesetzlichen Krankenkassen ist noch nicht ganz in trockenen Tüchern. Vor der geplanten Abstimmung im Bundestag in dieser Woche ringen Union und SPD weiter um Änderungen. Unter anderem bei der Familienversicherung und beim Geld vom Bund.
2: Bei der Familienversicherung kommt die Koalition den Betroffenen offenbar doch noch etwas entgegen. Wer Kinder unter 12 Jahren hatte, soll den Ehepartner weiter kostenlos mitversichern können. Bisher war nur eine Grenze bis zum 7. Geburtstag des Kindes geplant. Außerdem könnte der Bund die Krankenkassen stärker unterstützen. Zoe Tassovali, Nachrichtenredaktion.
1: Der Fachkräftemangel in Deutschland könnte sich Experten zufolge erheblich verschärfen. Laut einer Studie des Kompetenzzentrums Fachkräftesicherung gehen in den nächsten 10 bis 15 Jahren rund 4,6 Millionen Fachkräfte in Rente. Mehr als 3,6 Millionen davon arbeiten bereits heute in Engpassberufen. Besonders betroffen sind Verkehrs- und Bauberufe. Zum Fußball. England steht im WM-Viertelfinale. Die Three Lions gewannen das Achtelfinale gegen Mexiko im legendären Aztekenstadion mit 3:2.
3: Nach der dramatischen Niederlage im Aztekenstadion sitzt die Enttäuschung hier tief. Manche hatten schon sogar vom WM-Titel geträumt und dieser Traum ist natürlich nun geplatzt. Die Begeisterung der Mexikaner für dieses Turnier war riesig. Eine WM im eigenen Land werden die meisten natürlich nie wieder erleben. Aber wer Mexiko kennt, weiß, hier leidet niemand allein. Siege werden mit Freunden gefeiert und Niederlagen gemeinsam betrauert. Aus Mexiko-Stadt Andrea Sosa Cabrios.
1: In der nächsten Runde trifft England auf Norwegen, das zum ersten Mal überhaupt im Viertelfinale einer Fußball-WM steht. Die Mannschaft hat Rekordweltmeister Brasilien mit 2:1 rausgeworfen, dank 2 Jahre später Tore von Haaland.
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5: 16 Grad messen wir aktuell in Quakenbrück, 16 Grad aktuell auch in Lempförde. Ich kann mir vorstellen, einige von euch, die werden jetzt ganz spontan irgendwie sich so denken, boah, ich hätte wohl Bock auf Kurzurlaub. Ich kann euch mal so 2 Orte nennen, wo es sich meiner Meinung nach nicht unbedingt lohnt. Vielleicht hört ihr uns auch gerade, da kann auch sein, denn habt ihr ein bisschen Pech gehabt mit dem Wetter. Wir gucken mal ganz kurz nach Schillig an der Nordsee. Heute gibt es dann nämlich 0 Sonnenstunden. Eine Regenwahrscheinlichkeit von 70% und maximal 18 Grad. Fehmarn an der Ostsee, 2 Sonnenstunden, 80% Regenwahrscheinlichkeit, 18 Grad maximal. Da haben wir es hier mit 25 Grad besser. Die gibt es nämlich heute zum Beispiel in Bissendorf. Dazu 4 Sonnenstunden, 70% Regenwahrscheinlichkeit ist wie folgt verteilt. Heute Morgen viele Wolken, da ist auch ein bisschen Regen möglich. Da kommen die 70% dann her. Aber heute Nachmittag, da ist es dann trocken, da kommt nochmal die Sonne raus. Wie gesagt, 25 Grad heute maximal. Dazu weht ein böiger Wind aus westlichen Richtungen. Heute Abend und in der Nacht viele Wolken, Tiefstwerte um die 16 Grad. Der Radio Osnabrück 3-Tage-Trend. Morgen und am Mittwoch viele Wolken, immer wieder ein bisschen Regen mit dabei. Höchstwerte um 24 Grad. Der Donnerstag, der wird dann mit 26 Grad eine Ecke wärmer. Und dann gibt es auch eine ganze Menge Sonne. Und falls ihr gerade zufälligerweise irgendwo im Urlaub

0: seid an der Nordsee, an der Ostsee, gerne mal ganz kurz melden bei uns 0541 77 70 50. Ich bin ja schon mal ganz neugierig, wo ihr uns gerade so hört.
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0: Um 4 nach 7, moin liebe Autofahrer, es stockt auf der Autobahn 33 Bielefeld in Richtung Osnabrück zwischen Hilter und Borklo, Klosterösede. Hier verliert ihr aktuell 5 Minuten und ihr werdet auch heute im Laufe des Tages eine ganze Menge Zeit verlieren, denn es werden eine ganze Menge Straßen gesperrt. Unter anderem gesperrt ist an der A33 Osnabrück-Bielefeld die Ausfahrt Borklo, Klosterösede. Hier wird gebuddelt. Das Ganze dauerte wahrscheinlich 5 Wochen. Ab Haderberg bitte über die U84 ausweichen. In Osnabrück wird heute die Mindener Straße gesperrt zwischen Stadtweg und auf dem Winkel in beide Richtungen. Gilt auch für den Lutherdamm, der wird halbseitig in Bramsche übrigens gesperrt und zwar ab dem Raschplatz beginnt. Das ist eine Wanderbaustelle, die wandert jetzt so in den nächsten 6 Wochen immer ein bisschen weiter durch den Lutherdamm. In Gerle wird die Neunkirchener Straße gesperrt und das sind bei Gottes Willen nicht alle Straßen, die gesperrt werden. Könnt ihr gerne ergänzen, wenn ihr was habt. Also nicht wundern, wenn ihr irgendwo langfahrt, da heute eine Sperrung ist. Sommerferien, da wird auch fleißig gebuddelt. Und es wird auch fleißig geblitzt. Unter anderem in Melle an der Hallerstraße zwischen Tenhausen und Kügendorf an der 70er. An der B72 steht die Rennleitung aktuell zwischen Kloppenburg-Ost und Kloppenburg-Beten.
3: Halleluja.
0: In Lechting steht ein Anhänger Osnabrücker Straße kurz hinterm Ortseingang und der Landkreis Osnabrück, der ist heute planmäßig in Bad Essen unterwegs. Und falls ihr Ergänzungen habt, Staus, Blitzer, Sperrungen, gerne melden bei uns 0541 77 70 50. Ihr kennt die Befehlskette, ihr sagt's uns, wir sagen's weiter. Radio Osnabrück sagt vielen Dank. Und wünsche eine gute Fahrt in die neue Woche.
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0: Raus geht das Web im richtig coolen 80er von Duran Duran. Wir spielen euch jetzt The Reflex. Mein Name ist Thomas.
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0: Ministerpräsident Olaf Lies, der war zu Besuch in Osnabrück. Guten Morgen, das Radio Osnabrück, perfekt geweckt, gleich 7:15 an diesem Montagmorgen. Und es war ein ziemlich straffes Programm für den Ministerpräsidenten. 12 Stationen in nur 3 Tagen, einmal quer durchs Bundesland ist er gereist. Und aus seiner Sommerreise hat Olaf Lies auch Halt in Osnabrück gemacht. Angeschaut hat er sich einzelne Segmente der Hochschule Osnabrück. Und bei diesem Besuch ging es vor allen Dingen um eine zentrale Frage.
1: Welchen Mehrwert leisten unsere Hochschulen, wissenschaftlichen Einrichtungen? Hier gerade die Hochschule für angewandte Wissenschaften in Osnabrück. Und zwar in 2 ganz spannenden Bereichen. In dem Bereich Gesundheit und in dem Bereich Agrar. Das sind ja 2 zentrale Themen. Also so geht's weiter. Wir haben ganz unterschiedliche Themen. Gucken uns Ehrenamt an, gucken uns Energiethemen an. Also wir zeigen, und darum geht's ja auch so ein bisschen, viele einzelne Themen.
0: Sagt der Ministerpräsident, zu diesen Themen gehört auch das Motion Lab der Physiotherapie und das Agrotechnikum mit Einblicken in die Zukunft der Agrartechnologie. Eigentlich wollte der Ministerpräsident aber noch einen anderen Aspekt sehen, und zwar die Hebammenwissenschaft.
1: Das ist sehr spannend, weil wir haben natürlich an der Stelle erstens einen erheblichen Nachwuchsmangel. Deswegen bin ich sehr dankbar, dass hier die Ausbildung stattfindet. Jetzt haben wir das auf dem Film gesehen, und weil eben gerade Prüfungen sind, ist das auch genau der richtige Weg. Deswegen komme ich nochmal wieder, schaue mir das an. Das ist beeindruckend, weil es zeigt, dass wir Bereiche in die Hochschulausbildung, in den Bereich der angewandten Wissenschaften bringen, wo sozusagen das Know-how, die Erfahrung sich widerspiegelt mit der praktischen Anwendung.
0: Also eine ganze Menge Input für den Ministerpräsidenten. Und dann natürlich aber die Frage, was macht Olaf Lies jetzt mit den ganzen Informationen, die er auf seiner Sommerreise auch in Osnabrück gesammelt hat.
1: Natürlich die Schlussfolgerung daraus zu ziehen, was für Konsequenzen ziehen wir daraus. Eine ziehen wir gerade für die Hochschulen der angewandten Wissenschaft jetzt schon. Über die Novelle des NRGs werden diese Hochschulen ein Promotionsrecht bekommen. Das heißt, wir können das, was wir gesehen haben, Forschung, Entwicklung, mit dem Promotionsrecht verknüpft nutzen, um Wissenschaft noch stärker in unsere Hochschulen zu bringen. Und ich glaube, dass das ein guter Weg ist, und mich hat zumindest der Besuch heute nochmal sehr darin bestätigt.
0: Niedersachsens Ministerpräsident Olaf Lies, der war auf Sommerreise und hat auch in der letzten Woche Station in Osnabrück gemacht. Wir waren dabei, wie er sich verschiedene Bereiche der Hochschule Osnabrück angeschaut hat. Wir sind Radio Osnabrück bei uns, da wisst ihr, da hört ihr immer, was los ist. Und jetzt geht's zurück in die 90er Jahre. Hier sind die Damen von TLC aus dem Jahr 1999 und Scrubs hier bei uns bei Radio Osnabrück. Kurzer Blick zur Uhr, 7:16 Uhr, auf geht's hier den Montag.

0: 107 Vollbachtes Radio Osnabrück, perfekt geweckt am Montagmorgen. Gleich gibt es natürlich wieder das Neueste aus Osnabrück und der Weser-Ems-Region. Clara ist da, was gibt es gleich unter anderem um 20:30?
1: Die Polizei benötigt eure Mithilfe. Ein Mann hat vorgestern 3 Jugendliche in Kloppenburg bedroht und wird jetzt gesucht. Mehr Infos dazu kommen gleich in den Radio Osnabrück Regionalnachrichten. Ihr wisst ja, bei uns hört ihr, was los ist.
0: Und euch aber ganz kurz auf die Straßen. 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Vorsicht bitte auf der Autobahn 30, Osnabrück in Richtung Rheine, zwischen Rheine-Kanalhafen und Rheine. Hier liegen Reifenteile.
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1: Ich bin Clara, guten Morgen. Gestern Vormittag wurde ein Unfall auf einem Feld neben der Bundesstraße 68 bei Essen gemeldet. In dem Wagen war eine Frau eingeklemmt, sie erlitt schwere Verletzungen. Die Feuerwehr befreite die 21-Jährige. Aktuell wird vermutet, dass die Frau von der Straße abgekommen ist und sich mehrfach überschlagen hat. Nach aktuellen Ermittlungen und einer vor Ort eingesetzten Drohnenstaffel scheint sie allein bei dem Unfall gewesen zu sein. Vorgestern hat ein unbekannter Mann auf dem Sportgelände des Clemens-August-Gymnasiums in Kloppenburg drei Jugendliche bedroht. Mit einem 30 cm langen Messer kam er auf die 13- bis 14-Jährigen zu. Sie konnten sich noch rechtzeitig in Sicherheit bringen. Jetzt wird der Mann gesucht. Eine Beschreibung zu ihm findet ihr auf dem Presseportal der Polizei Kloppenburg. Um 2.30 Uhr ist heute ein Fahrzeug in Belm in Brand geraten. Die Feuerwehr konnte ein Übergreifen auf das Gebäude verhindern. Verletzt wurde niemand. Vorgestern stand gegen 22 Uhr eine Tanne am Campingplatz in Osnabrück in Flammen. Als die Feuerwehr eintraf, standen bereits ein angrenzender Karawan und das Vorzelt eines Wohnwagens in Vollbrand. Sie schaffte es, ein weiteres Übergreifen zu verhindern. Der Wohnwagen ist aktuell unbewohnbar, verletzt wurde niemand. Wie es zu dem Feuer gekommen ist, wird noch ermittelt. Der Schaden wird auf einen mittleren, fünfstelligen Bereich geschätzt. Im Halterbergsfeld in Osnabrück sollen 3 bis 4 Windenergieanlagen entstehen. Damit die gebaut werden können, muss erstmal der Flächennutzungsplan geändert werden. Dies soll im Laufe des nächsten Jahres passieren. Warum im Halterbergsfeld Windenergieanlagen entstehen sollen, das weiß der Leiter des Fachbereichs Städtebau, Holger Clodius.
2: Wir haben insgesamt gesetzgeberische Vorgaben, auf die wir reagieren. Es gibt das sogenannte Windenergieflächenbedarfsgesetz und in dem hat der Bund festgelegt, wie viel Flächen in den Bundesländern für Windenergieanlagen zur Verfügung gestellt werden soll.
1: Die Stadt muss dafür 2 Hektar aufweisen. Im Halterbergsfeld werden in Zukunft 4 Hektar zur Verfügung stehen. An anderer Stelle sollen in Osnabrück also keine weiteren Windenergieanlagen entstehen. Soweit die Radio Osnabrück Regionalnachrichten. 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
4: 16 Grad messen wir aktuell in Mellebur, 17 Grad aktuell in Frieren. Dazu viele Wolken am Start heute Morgen über Osnabrück und der Weser-Ems-Region. Immer wieder ein bisschen Regen mit dabei. Bis heute Mittag aktuell zum Beispiel zwischen Meppen und Parkenburg, der plattert so ein bisschen. Dann lockert es auf, Sonne kommt raus. Tageshöchstwerte heute zwischen 22 Grad in Haaren und 25 Grad in Belm. Dazu gibt es einen Böigenwind aus westlichen Richtungen. Heute Abend und in der Nacht viele Wolken am Start, bleibt aber trocken und es geht runter bis auf 16 Grad.
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4: Um gleich 4:30 Uhr, moin liebe Autofahrer, bitte vorsichtig fahren auf der Autobahn 1 Münster in Richtung Osnabrück. Zwischen Münsternord und Greven liegen Reifenteile auf der Autobahn. Dann haben wir noch mehr Reifenteile auf der Autobahn 30 Osnabrück Richtung Rheine, zwischen Rheine-Kanalhafen und Rheine-City. Hier liegen ebenfalls Reifenteile. Baustellen haben wir auch eine ganze Menge. Es wird unter anderem gebuddelt an der Autobahn 33 Osnabrück in Richtung Bielefeld, deswegen ist die Ausfahrt Borglo-Klos Osterösede gesperrt. Das Ganze dauert wahrscheinlich 5 Wochen. Bitte nutzt die U84 und das geht dann ab Haderberg runter. Weitere Sperrung. Die Mindener Straße in Osnabrück, die wird heute zwischen Auf dem Winkel und Stadtweg in beide Richtungen gesperrt. In Lutherdamm wird gebuddelt und zwar in Bramsche wird gebuddelt. So rum ist richtig. Deswegen halbseitig gesperrt. Dies ist eine Wanderbaustelle, die zieht immer weiter, geht los am Raschplatz. Die Neunkirchener Straße in Gerde wird oder ist gesperrt. Die L442 in Oberkirchen wird für 8 Wochen gesperrt. Die wird ebenfalls gebuddelt. Und es kommen noch mit Sicherheit weitere Baustellen dazu. Gerne gleich mal reinschicken, wer es noch gesehen hat an Baustellen. Außerdem habt ihr Blitzer gesehen. Unter anderem an der Autobahn 30 Rheine in Richtung Osnabrück. Hier steht ein Anhänger direkt an der Abfahrt Hasbergen-Gaste. An der B72 kann es euch erwischen. Und zwar zwischen Kloppenburg-Ost und Kloppenburg-Beten.
5: Halleluja.
4: Im Mitte steht ein Anhänger an der Hallerstraße zwischen Tenhausen und Kügendorf an der 70er. Nächster Anhänger Lechtingen, Osnabrücker Straße, ortseinwärts, kurz hinterm Ortseingang. Straße runter, da bitte auf die Bremse treten. Und der Landkreis Osnabrück, der ist heute planmäßig in Bad Essen unterwegs. Habt ihr noch mehr für uns? Staus, Sperrungen, Gefahrenstellen, Blitzer. Gerne melden 0541 7 70 70 50. Ihr sagt es uns, wir sagen es weiter. Radio Osnabrück sagt vielen Dank und wünscht eine gute Fahrt in die neue Woche.
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4: Moin, ich bin's der Thomas und jetzt kommt ein Titel, den konnte ich früher mal mitrappen. Ist kein Witz. 1990 war's. The Power. Snap. Moin.
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7: Guten Morgen, Sportfreunde. Raus aus den Betten und hinein in die Bewegung. Der Fortschritt baut sich

0: Flug. Wir sind ins Radio Osnabrück. Perfekt geweckt am Montagmorgen, 7 Uhr und 42 Minuten. Jetzt gibt es wieder ein bisschen Musikunterricht hier bei uns bei Radio Osnabrück. Ihr sollt ja auch nicht irgendwie hier völlig uninformiert in den Tag starten, auch in die neue Woche starten. Es war im Jahr 1982. Da haben die Bee Gees einen Song geschrieben und einer gewissen Frau quasi ans Herz gelegt, gesagt, mach daraus mal was Schönes. Und zwar Dionne Warwick. Ihr kennt wahrscheinlich diesen Song hier. Break aus dem Jahr 82. Hört sich schon ja deutlich aus, die Bee Gees, ne? Hört auch so ein bisschen. Top 10 in Deutschland. Dann gab es 2005 ein Produzentenduo. Das hat sich gedacht, weißt du was, das Ding machen wir ein bisschen auf Sommer. Und zwar haben die das dann unter dem Namen Blue Lagoon rausgebracht. Top 22 in Deutschland. Und es war damals ein kleiner Sommerhit. Und den hören wir jetzt hier bei uns bei Radio Osnabrück. In Perfekt geweckt an diesem Montagmorgen, 7.43 Uhr.
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0: Zehnfach das Radio aus Saarbrück, perfekt geweckt. Eure Stimme im Radio heißt Thomas, beziehungsweise hört auf den Namen Thomas. Und stellt euch vor, ich würde hier im Schlafanzug moderieren. Was würde das mit euch machen?
1: Trägt jetzt wenig zum Thema bei. Aber die Fantasie ist wach.
0: Ja, das denke ich auch. Hier sind Earth.

0: auf geht's in den Montag mit uns mit Radio Osnabrück perfekt geweckt. 7 Minuten vor 8, gleich um 8 Uhr hört ihr, was los ist. Da gibt's die Radio Osnabrück Nachrichten und nach 8 Uhr gibt's aktuelle Mucke für euch. Und zwar von Calvin Harris, zusammen mit Jazzy und Satisfy, ganz neu bei uns bei Radio Osnabrück. Und wir haben in der Mottenkiste, ist böse, aber in der 80er-Kiste gekramt. Und spielen mit Mike Oldfield und Maggie Reilly und Moonlight Shadow, also ich, ne? Ganz ehrlich, ich würde dranbleiben.
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1: Ich bin Katrin Müller. Das Konzept zum Haushalt 2027 steht. Der Regierungsentwurf soll heute vom Kabinett beschlossen werden. Die klaffende Lücke von 21 Milliarden Euro sei vollständig geschlossen, hieß es vom Bundesfinanzministerium. Ein strikter Sparkurs sowie höhere Steuern und Abgaben sollen das fehlende Geld in die Bundeskasse spülen.
2: Alle Ressorts sollen 1% ihrer geplanten Ausgaben einsparen. Das bringt 4 Milliarden Euro. Auch sollen Bundeszuschüsse an die Sozialversicherungen zurückgefahren werden. Außerdem sollen eine höhere Tabaksteuer und eine Abgabe auf Plastik weitere Einnahmen bringen. Reichen tut es nach Koalitionskreisen dennoch nicht. Bundesfinanzminister Klingbeil muss demnach Rücklagen in Höhe von rund 10 Milliarden Euro heranziehen, um die Finanzlücke zu schließen. Geld, was in Zeiten schwächelnder Wirtschaft fehlen wird. Der Bundestag soll den Haushalt dann im Herbst beschließen. Tanja Wagner, Nachrichtenredaktion.
1: Kurz vor dem NATO-Gipfel in Ankara schlägt der ukrainische Präsident Selenskyj Alarm. Nach Erkenntnissen seiner Geheimdienste könnte Russland seine Angriffe noch einmal deutlich verstärken. Deshalb fordert Selenskyj weitere Patriot-Flugabwehrsysteme für die Ukraine. Beim NATO-Gipfel will er außerdem mit US-Präsident Trump über neue Militärhilfen und mögliche Schritte zu einem Ende des Kriegs sprechen. Im Güterverkehr und im öffentlichen Nahverkehr könnte sich der Personalmangel in den kommenden Jahren deutlich verschärfen. Der Grund ist eine große Zahl bevorstehender Renteneintritte. Darauf weist eine Studie des Kompetenzzentrums Fachkräftesicherung hin.
3: Besonders betroffen sind Lkw- und Busfahrer. Bis 2041 scheiden laut der Studie rund 200.000 Brummifahrer und mehr als 60.000 Busfahrer altersbedingt aus dem Berufsleben aus. Schon heute kommt es im Nahverkehr wegen fehlenden Personals zu Fahrplanänderungen. Experten warnen, dass sich die Engpässe weiter verschärfen könnten. Sie empfehlen deshalb unter anderem, für ältere Beschäftigte die Jobs attraktiver zu machen, damit sie länger im Beruf bleiben, zum Beispiel mit flexibleren Arbeitsbedingungen. Thomas Bleskin, Nachrichtenredaktion.
1: Zum Fußball. England steht im WM-Viertelfinale. Die Three Lions gewannen das Achtelfinale gegen Mexiko im legendären Aztekenstadion mit 3:2. In der nächsten Runde trifft England auf Norwegen, das zum ersten Mal überhaupt im Viertelfinale einer Fußball-WM steht. Die Mannschaft hat Rekordweltmeister Brasilien mit 2:1 rausgeworfen, dank zweier später Tore von Haaland.
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6: 16 Grad aktuell in Ebersburg, 15 Grad aktuell in Kloppenburg. Wir starten mit vielen Wolken in die neue Woche hier bei uns in Osnabrück und der Weser-Ems-Region. Aus diesen Wolken fällt bis heute Mittag immer wieder Regen, vor allen Dingen im nördlichen Emsland, im Oldenburger Münsterland. Da plattert es immer mal wieder so ein bisschen. Da lockert es auf, Sonne zeigt sich, Tageshöchstwerte heute zwischen 22 Grad in Werlte und 25 Grad in Belm. Der Wind, der wieder zu böig aus westlichen Richtungen heute Abend und in der Nacht. Viele Wolken am Start. Es geht runter bis auf 16 Grad. Der Radio Osnabrück 3-Tage-Trend. Morgen und am Mittwoch gibt es viele Wolken, immer wieder ein bisschen Regen mit dabei. Tageshöchstwerte zwischen 23 und 24 Grad. Der Donnerstag, der wird dann sonnig und mit 26 Grad auch wieder eine Ecke wärmer.
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6: Und wieder acht. Moin, liebe Autofahrer, bitte vorsichtig fahren auf der Autobahn 30 Osnabrück in Richtung Rheine. Zwischen Rheine-Kanalhafen und Rheine liegen Reifenteile auf der Autobahn. Wir haben noch mehr Reifenteile. A1 Münster, Osnabrück zwischen Münster-Nord und Greven. Hier auch bitte aufpassen. Deswegen aktuell auch ab Münster-Nord. 1 Kilometer Stop-and-Go. Plant ihr bitte 5 bis 10 Minuten mehr ein. 10 Minuten braucht ihr aktuell auch mehr auf der Autobahn 33 Osnabrück in Richtung Bielefeld. Und zwar zwischen Fledder und Harderberg. Stop and Go 10 Minuten plus. Ansonsten sieht es aktuell ganz gut aus. Ach,

0: habe was vergessen. Sperrung, ganz wichtig. Es sind noch ein paar Sperrungen aktiv. Ich werde mit Sicherheit nicht alle schaffen, weil das eine ganze Menge ist. Klar, wird natürlich viel gebuddelt in den Sommerferien. Unter anderem betroffen ist die A33 Osnabrück-Bielefeld. Hier ist nämlich die Ausfahrt Borklo-Kloster-Ösede gesperrt für Bauarbeiten. Dauert etwa 5 Wochen. Die Radio Osnabrück-Umleitungsempfehlung ist die U84 ab Haderberg. Außerdem werden heute gesperrt die Mindener Straße in Osnabrück zwischen Auf dem Winkel und Stadtweg. Der Lutherdamm in Bramsche halbseitig. Das ist eine Wanderbaustelle, die wandert los ab dem Raschplatz heute. Außerdem wird die Neuenkirchener Straße in Gerde heute im Laufe des Tages gesperrt. Oder ist vielleicht sogar schon, wenn ihr was wisst, dann gerne ein Update reinschicken. Updates gibt es auch von euch regelmäßig zum Thema Blitzer. Die stehen unter anderem an der B72 zwischen Kloppenburg-Ost und Kloppenburg-Beten. An der Autobahn 1 kann es euch erwischen. Hier gibt es eine Abstandskontrolle in Münster-Osnabrück zwischen Lattbergen und Lengerich. Autobahn 30, Rheine in Richtung Osnabrück. Hier steht eine Anhängerhöhe, Abfahrt Hasbergen-Gaste in der 100er. In Lechting steht so eine Kiste, Osnabrücker Straße aus Osnabrück kommend kurz hinterm Ortseingang. In Mille kann es euch erwischen. Hallerstraße zwischen Tenhausen und Kügendorf an der 70er. Und der Landkreis Osnabrück, der ist heute planmäßig in Bad Essen unterwegs. Hier könnte eure Meldung stehen. Was habt ihr gesehen, was nicht auf oder an die Straße gehört? 0541 7 70 70 50. Ihr sagt es uns, wir sagen es weiter. Radio Osnabrück sagt schon mal vielen Dank und wünscht eine gute Fahrt.
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0: Auf geht's in die neue Woche. Mein Name ist Thomas und Kollege, du hast eine Frage, über die wir nachdenken müssen. Was hast du noch im Herzen?
2: Ist euch eigentlich schon mal aufgefallen, dass nach dem Muttertag immer ein Montag kommt und nach dem Vatertag ein ganzes Wochenende?

0: Morgen ist Radio Osnabrück perfekt geweckt, 12 Minuten nach 8 und am Wochenende, da war es ja soweit, der große Independence Day in den USA. 250 Jahre Unabhängigkeit. Es gab eine ganze Menge Flaggen, es gab Feuerwerk und so weiter und so fort. Und in Chicago, da ist tatsächlich ein Flugzeug im Landeanflug vom Feuerwerk getroffen worden. Vorher hat der Tower gesagt, Achtung, Achtung, hier in der Nähe des Flughafens, da findet gerade ein großes Feuerwerk statt. Passt so ein bisschen auf, dann gab es plötzlich einen lauten Knall. In rund 70 Meter Höhe, dann haben sie aus das Fenster geguckt.
1: So ein großer Feuerballon!
0: Ja.
1: Bam!
0: Aber passiert ist offensichtlich nicht, das Flugzeug konnte ganz sicher landen. Also ich möchte definitiv nicht im Flugzeug vom Feuerwerk getroffen werden. Mal gucken, ob die Jungs hier fehlerfrei landen.
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3: Check one, check two. Was liegt heute an, Kollege Olu?
4: Guten Morgen, Captain. Oh, eine Studie besagt, bei jungen Deutschen wird das sogenannte Hotel Mama wieder sehr beliebt.
3: Och nö, ich habe da sehr schlechte Erfahrungen gemacht.
4: Wieso?
3: Naja, ich war da 35 Jahre und trotzdem waren die an der Rezeption so unfreundlich zu mir. Achtung, Captain Crew, Fräulein Schieber, bitte ins Cockpit.
5: Ja, Captain.
3: Alles gut bei Ihnen da hinten?
5: Ja, wo haben Sie etwas von der 250-Jahr-Feier der USA mitbekommen?
3: Nö, aber ich bin mir sicher, drei Viertel der Amerikaner hat davon auch nichts mitbekommen.
5: Doch klar, die haben doch fast alle gefeiert, überall.
3: Ja, aber doch nur, weil die Eierpreise um 2 Cent runtergegangen sind.
5: Nee, in Washington herrschte Chaos. Die Feierlichkeiten mussten wegen eines heftigen Sommergewitters doch unterbrochen werden.
3: Ach, Donna Summer war da.
5: Naja, viele Stars hatten ihre Teilnahme ja abgesagt aus Protest.
3: Naja, Donald Trump war zu Besuch, das reicht ihm persönlich ja, nicht?
5: Ja, aber wenn man bedenkt, 250 Jahre USA, Wahnsinn. Independence Day. Und alles nur, weil die Siedler damals England besiegt haben.
3: Ja, ein Glück für die Amis. Und Pech für England, dass es schon so lange her ist, nicht?
5: Die meinen?
3: Ja, mit einem Harry Kane wäre das wohl nicht passiert.
5: Entschuldigung, yes, we can.
6: Nein.
3: So, Landanflug Oder Tower meldet, die Make America Great Again Bewegung wertet den vergangenen 4. Juli als vollen Erfolg.
5: Aha. Wieso?
3: Naja, das Showprogramm war ja ziemlich mager.
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0: Taylor Swift hier bei uns. You saved my heart from the fatal. Bei Radio Osnabrück. Ophelia. Hast du was von der Hochzeit mitbekommen, Clara, von Taylor Swift?
1: Ich wurde natürlich eingeladen, was sonst?
0: Echt jetzt?
1: Nein, natürlich nicht.
0: Also ich glaube, da waren mehr Promis, als wir hier in der Radiosendung haben. Das ist echt, also.
1: Ja, es ist auf jeden Fall crazy, was da für eine ganze Möglichkeit, also was alles abgesperrt worden ist für die ganzen Swifties hier.
0: Okay, hier vorm Studio auch jetzt? Echt? Ganz schnell weiter. Jetzt gibt es hier direkt wieder Ärger. Clara ist nicht nur da, um uns ein bisschen was über Taylor Swift zu erzählen, sondern auch um gleich die Radio Osnabrück Regionalnachrichten zu präsentieren. Und was geht's denn eigentlich unter anderem?
1: Vorgestern hat es einen Verkehrsunfall mit 5 Verletzten in Melle gegeben. Mehr Infos dazu gibt es gleich in den Radio Osnabrück Regionalnachrichten. Ihr wisst ja, bei uns hört ihr, was los ist.
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1: Ich bin Clara, guten Morgen. Bei einem Unfall in Melle wurden 5 Menschen verletzt. Am Samstagnachmittag geriet ein 41-jähriger Autofahrer mit beiden Kindern in den Gegenverkehr. Er krachte in das Auto eines 19-Jährigen. Der 41-Jährige und seine Kinder wurden schwer verletzt und mit einem Rettungshubschrauber ins Krankenhaus geflogen. Der 19-Jährige und sein Beifahrer erlitten leichte Verletzungen. Vorgestern hat ein unbekannter Mann auf dem Sportgelände des Clemens-August-Gymnasiums in Kloppenburg 3 Jugendliche bedroht. Mit einem 30 cm langen Messer kam er auf die 13- bis 14-Jährigen zu. Sie konnten sich noch rechtzeitig in Sicherheit bringen. Jetzt wird der Mann gesucht. Eine Beschreibung zu ihm findet ihr auf dem Presseportal der Polizei Kloppenburg. Vorgestern hat ein leerstehendes Gebäude in Fürstenau gebrannt. Gleich mehrere Zeugen meldeten diesen. Den Feuerwehren gelang es, den Brand zu löschen. Das Gebäude ist aber nach aktuellen Erkenntnissen unbewohnbar geworden. Durch das Feuer zerstört wurden der gesamte Dachstuhl und das Gebäudeinnere. Insgesamt entstand ein Schaden von 100.000 Euro. Verletzt wurde nach aktuellem Stand niemand. Aber Zeugen sollen vor dem Ausbruch des Feuers 2 Personen gesehen haben, die geflüchtet sind. Ob sie damit zusammenhängen, wird geprüft. Weitere Hinweise zu dem Vorfall nimmt die Polizei Bersenbrück entgegen. Gleich 2 Personen hat die Polizei aus dem Verkehr gezogen. Einmal in Holdorf und einmal in Lohne. Beide Männer waren mit fast 1,5 Promille Alkohol intus Auto gefahren. Blutproben wurden entnommen und die Weiterfahrt jeweils untersagt. Dazu wurde bei dem Fall in Holdorf ein Verfahren gegen den Fahrer eingeleitet. Vorgestern wurde in eine Pizzeria am Markt in Läden eingebrochen. Der Einbrecher klaute Bargeld aus der Kasse. Ein Zeuge beobachtete, wie der Dieb mit dem Fahrrad in eine unbekannte Richtung flüchtete. Hinweise zu dem Vorfall nimmt die Polizei Meppen entgegen. Im Halterbergsfeld in Osnabrück sollen 3 bis 4 Windenergieanlagen entstehen. Damit die gebaut werden können, muss erstmal der Flächennutzungsplan geändert werden. Dies soll im Laufe des nächsten Jahres passieren. Warum im Halterbergsfeld Windenergieanlagen entstehen sollen, das weiß der Leiter des Fachbereichs Städtebau, Holger Clodius.
2: Wir haben insgesamt gesetzgeberische Vorgaben, auf die wir reagieren. Es gibt das sogenannte Windenergieflächenbedarfsgesetz und in dem hat der Bund festgelegt, wie viel Flächen in den Bundesländern für Windenergieanlagen zur Verfügung gestellt werden soll.
1: Die Stadt muss dafür 2 Hektar ausweisen. Im Halterbergsfeld werden in Zukunft 4 Hektar zur Verfügung stehen. An anderer Stelle sollen in Osnabrück also keine weiteren Windenergieanlagen entstehen. Soweit die Radio Osnabrück Regionalnachrichten. 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
4: 17 Grad messen wir aktuell in Bad Lahr, 16 Grad aktuell in Förden. Wolken und so ein bisschen Regen, so geht's in die neue Woche hier bei uns in Osnabrück und der Weser-Ems-Region. Aber es könnte schlechter, denn heute Nachmittag lockert es auf und dann kommt die Sonne raus. Tageshöchstwerte heute zwischen 22 Grad in Herzlake und 25 Grad in Bad Iburg. Dazu gibt es einen böigen Wind aus westlichen Richtungen. Heute Abend und in der Nacht viele Wolken, es kühlt sich ab bis auf 16 Grad.
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4: Um 8:45 moin, liebe Autofahrer, bitte vorsichtig fahren auf der Autobahn 1 Münster in Richtung Osnabrück. Zwischen Münster-Nord und Greven liegen Reifenteile auf der Autobahn. Die nächsten Reifenteile haben wir auf der Autobahn 30, Osnabrück Richtung Rheine, zwischen Rheine-Kanalhafen und Rheine. Hier bitte aufpassen. Die Staus, Autobahn 1, Osnabrück in Richtung Münster, stockt zwischen Flughafen Münster-Osnabrück und Münster-Nord auf 6 Kilometer, knappe 20 Minuten plus. A33, Osnabrück in Richtung Bielefeld, Stau ab dem Südkreuz bis Haderberg. Hier bitte 10 Minuten mehr einplanen. Und jetzt haben wir ein paar Sperrungen für euch. Geht los auf der Autobahn 33 Osnabrück in Richtung Bielefeld. Hier ist nämlich die Ausfahrt Borklo-Kloster-Ösede gesperrt. Das Ganze wegen Bauarbeiten dauert etwa 5 Wochen. Die Radio Osnabrück-Umleitungsempfehlung ist die U84 ab Haderberg. Außerdem werden bzw. sind gesperrt folgende Straßen. In Osnabrück die Minderstraße beidseitig zwischen auf dem Winkel und dem Stadtweg. Im Bramsche, da gibt es eine halbseitige Sperrung auf dem Lutherdamm. Das ist eine Wanderbaustelle. Das geht heute am Raschplatz los. In Gerde wird die Neuenkirchener Straße gesperrt und das sind sicherlich nicht alle Sperrungen, denn es ist ja Ferienzeit, da wieder fleißig gebuddelt. Und es wird auch fleißig geblitzt. Unter anderem im Menzlager an der Quakenbrücker Straße. Hier steht ein Anhänger kurz hinter der Tanke. Im Barkum stehen sie aktuell. Fechterer Straße am Quad Center Richtung Autobahn bei Tempo 70. An der B72 teure Fotos zwischen Kloppenburg Ost und Kloppenburg Beten.
5: Halleluja.
4: Im Melle wird geblitzt. Haller Straße zwischen Tenhausen und Kügendorf an der 70er. Es gibt einen Anhänger an der Autobahn 30. Reine in Richtung Osnabrück. Und zwar hat er in der Abfahrt Hasbergen-Gaste. Abstandskontrolle A1 Münster-Osnabrück zwischen Lattbergen und Lengerich. Und der Landkreis Osnabrück, der blitzt heute planmäßig in Bad Essen. Falls ihr Ergänzungen für uns habt, Staus, Sperrungen, Blitzer und so weiter und so fort, gerne durchklingeln 0541 77 70 50. Ihr sagt es uns, wir sagen es weiter. Radio Osnabrück sagt schon mal vielen lieben Dank und wünscht eine gute Fahrt in die neue Woche.
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4: Montagmorgen, kurz halb neun. Ich bin auf jeden Fall ziemlich gut drauf. Kollege, wie gefällt dir die Sendung bisher?
6: Es ist nicht so aufregend wie deine Kochrezepte mit Tante Frieda Show, aber es ist wenigstens ein Grund, nach Hause zu kommen.

0: Diese Geschichte, die schlägt mittlerweile landesweite Wellen. Guten Morgen, das Radio Osnabrück, perfekt geweckt, Montagmorgen, 17 Minuten vor 9. Und zwar geht es jetzt um eine Leitplanke in Bissendorf. Die fehlt nämlich seit 2017 und zwar in einer engen Kurve an der Wissinger Straße in Acheriede. Im Jahr 2017 hat das Land Niedersachsen eine sogenannte Leitplankenverordnung verabschiedet und seitdem fehlt das Ding da einfach an der L85. Die Gemeinde Bissendorf, die hat sich dann beim Land Niedersachsen gemeldet. Hallo? Wir hätten da mal gerne eine Leitplanke.
1: Bei Blitzeis, bei Verkehrssituationen, wo Fahrzeuge ins Rutschen geraten, lässt sich ein Zusammenstoß von Fahrzeugen mit den Fußgängern nicht verhindern. Das ist die letzten Jahre nicht passiert, darüber können wir alle froh sein. Das ist auch das Argument der Straßenverkehrsbehörde und des Landes. Hier gibt es keinen Unfallschwerpunkt.
0: Sagt Guido Halfter, Bürgermeister von Bissendorf. Er hat sich in einem offenen Brief an Niedersachsens Verkehrsminister Grant-Hendrik Tonne gewandt. Darin hat er sogar vorgeschlagen, weißt du was, die neue Leitplanke, die zahlen wir, also Bissendorf selbst.
1: Die Leitplanke, die wir vor Augen haben, das würde ungefähr 20.000 Euro kosten. Dazu wäre die Gemeinde bereit und in der Lage und auch willens. Aber auch selbst das Angebot hat das Land nicht angenommen und sich immer wieder zurückgezogen auf diese Schutzplankenempfehlung, die quasi hier keine Leitplanke an dieser aus unserer Sicht sehr gefährlichen Stelle vorsieht.
0: Tja, offenbar geht es in diesem Fall dann quasi eher, dass die Bürokratie Vorrang hat vor Sicherheit. Das soll natürlich ein bisschen auch für großen Unmut. In den 60er Jahren, da gab es zum Beispiel an dieser Stelle einen sehr schweren Verkehrsunfall, bei dem zwei Menschen ums Leben gekommen sind. Seitdem kam es in der Kurve auf der L85 nach Acheriede immer wieder zu meist glimpflichen Unfällen. Aus diesem Grund sieht das Land Niedersachsen an dieser Stelle auch nicht als Unfallschwerpunkt.
1: Es kommt wieder wie immer, und das sagen die Bürger ja auch, in solchen Fällen muss erst wieder was passieren, dass dort eine Leitplanke aufgestellt wird. Ich meine, das muss nicht sein. Wir können präventiv tätig werden. Die Gemeinde steht hier auch gerne in der Kostenpflicht, wenn es kein anderer für erforderlich hält. Aber wir brauchen zumindest die Genehmigung, dass wir es dort dürfen und wir wollen es.
0: Sagt Guido Halfter, Bürgermeister der Gemeinde Bissendorf zur aktuellen Lage an der Wissinger Straße in Acheriede. Komplizierte Geschichte. Die Gemeinde, die wünscht sich nämlich an dieser Stelle in der engen Kurve eine Leitplanke. Wir bleiben dran, mal gucken, was das Land daraus macht. Wir sind Radio Osnabrück bei uns, da hört ihr, was los ist. Jetzt hört eine Uhrzeit, 8:45.
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12 von 9 ist Radio Osnabrück, perfekt geweckt. Wir starten zusammen durch in eine neue Woche und die startet mit ganz vielen Wolken bei uns über Osnabrück und der Weser am Sieg und immer wieder Regen mit dabei, aber nur bis heute Nachmittag. Dann sinkt die Regenwahrscheinlichkeit, Sonne kommt raus, Maxi-Werte heute 22 Grad im nördlichen Sendegebiet, bis zu 25 Grad im Grönegau, Pollen sind auch unterwegs. Wir erwarten heute starke Belastung durch Wiegericht, Pollen, mittlere Belastung durch Gräser und Beifußpollen, sowie schwache Belastung durch Ampferpollen. Die kommende Nacht wird dann trocken, es geht runter bis auf 17 Grad und wir schauen mal so ein bisschen so durch die Woche, wird ein bisschen wechselhaft. Ab Mittwoch kommt dann die Sonne wieder mehr ins Spiel und am Wochenende sehe ich hier tatsächlich schon wieder die 28 stehen.

0: 9. Hier ist Radio Osnabrück perfekt geweckt. Gleich um 9 Uhr Nachrichten und danach. Aktuelle Musik von J-Lo und David Guetta. Ich fühle euch safe tonight. Wir haben einen richtig schönen Klassiker aus den 80ern rausgesucht. Und zwar von Propaganda. P-Machinery, also ich, ne? Ganz ehrlich. Ich würde dranbleiben.
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1: Ganz kurz auf die Straßen ins Radio Osnabrück mit dem besten Verkehrsservice für Osnabrück und die Weser-Ems-Region. Vorsicht bitte auf der Autobahn 1 Bremen-Osnabrück zwischen Vechta und Lohenwinklage liegt ein totes Tier auf der Autobahn. Und bitte aufpassen auf der 30 Bad Oeynhausen-Osnabrück. Es liegen Plastikteile zwischen dem Südkreuz und Osnabrück-Nahne. Passt bitte auf, Radio Osnabrück wünscht euch eine gute Fahrt.

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1: Ich bin Katrin Müller. Im Bundeskabinett soll heute der Regierungsentwurf für den Haushalt 2027 sowie die Finanzplanung bis 2030 beschlossen werden. Finanzminister Klingbeil konnte die Milliardenfinanzlücke für 2027 schließen, muss dafür aber rund 6,8 Milliarden Euro aus einer Rücklage entnehmen. Geplant sind Ausgaben von mehr als 555 Milliarden Euro sowie eine Nettokreditaufnahme von fast 120 Milliarden Euro. Das Sparpaket für die gesetzlichen Krankenkassen ist noch nicht ganz in trockenen Tüchern. Vor der geplanten Abstimmung im Bundestag in dieser Woche ringen Union und SPD weiter um Änderungen. Unter anderem bei der Familienversicherung und beim Geld vom Bund.
2: Bei der Familienversicherung kommt die Koalition den Betroffenen offenbar doch noch etwas entgegen. Wer Kinder unter 12 Jahren hatte, soll den Ehepartner weiter kostenlos mitversichern können. Bisher war nur eine Grenze bis zum 7. Geburtstag des Kindes geplant. Außerdem könnte der Bund die Krankenkassen stärker unterstützen. Zoe Tassovali, Nachrichtenredaktion.
1: Der Fachkräftemangel in Deutschland könnte sich Experten zufolge erheblich verschärfen. Laut einer Studie des Kompetenzzentrums Fachkräftesicherung gehen in den nächsten 10 bis 15 Jahren rund 4,6 Millionen Fachkräfte in Rente. Mehr als 3,6 Millionen davon arbeiten bereits heute in Engpassberufen. Besonders betroffen sind Verkehrs- und Bauberufe. Zum Fußball. England steht im WM-Viertelfinale. Die Three Lions gewannen das Achtelfinale gegen Mexiko im legendären Aztekenstadion mit 3:2.
3: Nach der dramatischen Niederlage im Aztekenstadion sitzt die Enttäuschung hier tief. Manche hatten schon sogar vom WM-Titel geträumt und dieser Traum ist natürlich nun geplatzt. Die Begeisterung der Mexikaner für dieses Turnier war riesig. Eine WM im eigenen Land werden die meisten natürlich nie wieder erleben. Aber wer Mexiko kennt, weiß, hier leidet niemand allein. Siege werden mit Freunden gefeiert und Niederlagen gemeinsam betrauert. Aus Mexiko-Stadt Andrea Sosa Cabrios.
1: In der nächsten Runde trifft England auf Norwegen, das zum ersten Mal überhaupt im Viertelfinale einer Fußball-WM steht. Die Mannschaft hat Rekordweltmeister Brasilien mit 2:1 rausgeworfen, dank 2 Jahre später Tore von Haaland.
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5: Aktuell messen wir 18 Grad in Haßbergen, 16 Grad in Rheden. Ja, das Frühstückspausenwetter ist heute bewölkt über Osnabrück und der Weser-Ems-Region. Immer wieder ein bisschen Regen mit dabei. Aber Richtung Mittagspause lässt der Regen nach. Und zum Feierabend, da gibt es sogar ein bisschen Sonne für uns. Tageshöchstwerte heute 22 Grad in Löningen und 25 Grad in Bohmte. Dazu gibt es einen stellenweise Bögen Westwind heute Abend. Abend und in der Nacht viele Wolken am Start. Es kühlt sich ab bis auf 16 Grad. Der Radio Osnabrück 3-Tage-Trend. Morgen und am Mittwoch viele Wolken, immer wieder ein bisschen Regen mit dabei. Das alles bei Höchstwerten von 24 Grad. Der Donnerstag, der wird sonnig und mit 26 Grad auch wieder ein Ticken wärmer.
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5: Um 4:09, moin, liebe Autofahrer, bitte aufpassen auf der Autobahn 1 Bremen-Osnabrück. Zwischen Vechta und Lohne-Dinklage liegt ein totes Tier auf der Autobahn, da bitte aufpassen. Dann haben wir eine Warnmeldung für die 30, Bad Oeynhausen-Osnabrück zwischen dem Südkreuz und Osnabrück-Nahen liegt ein Plastikteil auf der Autobahn. Weiter auf der 30 in Richtung Amsterdam zwischen Rhein und Rheine-Nord liegen Gegenstände auf der Autobahn. Die Staus A1 Osnabrück in Richtung Münster, es stockt zwischen Flughafen Münster, Osnabrück und Münster Nord auf 3 Kilometer. Plante bitte 5 Minuten mehr ein. Ansonsten läuft es, aber es wird auch geblitzt. Unter anderem in Osnabrück an der Wersener Straße steht eine Anhängerhöhe des Erdbeerhäuschens. Beidseitig blitzt das Ding. A30, Rheine Osnabrück, Anhänger an der Abfahrt Haßbergen-Gaste bei Tempo 100. Es gibt eine Abstandskontrolle auf der 1 Münster-Osnabrück zwischen Lattbergen und Lengerich. Im Backum stehen sie aktuell. Fechterer Straße Richtung Autobahn am Quad Center an der 70er. Im Menzlage steht ein Anhänger an der Quakenbrücker Straße im Bereich der Tanke. Und der Landkreis Osnabrück, der blitzt heute planmäßig in Bad Essen. Falls ihr weitere Infos für uns habt, Staus, Sperrungen, Gefahrenstellen, Blitzer, gerne melden. 0541 7

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0: Egal, ob ihr auf der Arbeit seid und jetzt Frühstückspause macht oder ob ihr gerade aufgestanden seid, weil Urlaub und Ferien am Start sind, wir begleiten euch mit der Musik eures Lebens. Daraus gibt's jetzt J-Lo, Safe Tonight. Ich bin der Thomas.
2: Okay.

0: wieso. Schönen Montag, jetzt Radio Osnabrück, perfekt geweckt. Wir sind ja dafür bekannt, dass wir die Musik eures Lebens spielen. Und ich gehe mal davon aus, wenn ihr den einen oder anderen Song hört, dann seid ihr auch wieder direkt so ein bisschen so in einer bestimmten Situation zurück. Geht mir beim nächsten Titel so, Rosella, Everybody's Free, Herbst 91 war es und ich sitze immer dann wieder über den Führerscheinbögen, denn ich habe damals für meinen Führerschein gelernt und nebenbei immer MTV geguckt. Ja, Rosella ist Everybody's Free, Thomas gleich wieder in seinen Führerscheinbögen und jetzt hören wir erstmal das, was sich die Sterne für uns heute ausgedacht haben.
1: 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Widder.
2: Sie beurteilen Arbeitsmethoden und Durchsetzungsstrategien relativ sachlich. Nutzen Sie die Gelegenheit, denken Sie darüber nach und entwickeln Sie neue Schlachtpläne.
3: Stier.
2: Verläuft Ihre Beziehung nicht so, wie Sie es sich wünschen? Wo Licht ist, ist auch Schatten. Sie kommen jetzt nicht daran vorbei, sich auch den schwierigen Angelegenheiten zu stellen.
3: Zwillinge.
2: Sie sprühen heute geradezu vor positiver Energie. Nutzen Sie dieses Hoch für sich, um endlich eine Entscheidung zu treffen, die Sie schon lange vor sich herschieben.
3: Krebs.
2: Ihre optimistische Art begeistert heute alle um Sie herum. Sie erledigen Ihnen aufgetragene Arbeiten souverän und es gelingt Ihnen einfach alles scheinbar mühelos.
3: Löwe.
2: Sie strotzen heute nur so vor Energie. Sportliche Aktivität ist eine hervorragende Möglichkeit, diesen Tatendrang zu befriedigen. Sie sind körperlich topfit.
3: Jungfrau.
2: Wenn Sie nicht aufpassen, könnte mit Ihnen jetzt das Temperament durchgehen und mehr Schaden anrichten, als ihnen später lieb ist. Sie neigen dazu, sich mit ihren Mitmenschen messen zu wollen.
3: Waage.
2: Der Umgang mit anderen Menschen verläuft heute ausgesprochen harmonisch. Sie können sehr gut zwischen den eigenen und den fremden Interessen abwägen.
3: Skorpion.
2: Auf sie ist heute nicht wirklich Verlass. Sie neigen dazu, Abmachungen zu vergessen. Besonders in der Partnerschaft könnte die Beziehung unter ihrer Unzuverlässigkeit leiden.
3: Schütze.
2: Die Arbeit ist momentan ein Kinderspiel für Sie. Sie könnten sich also auch gewagteren Aufgaben widmen, wenn Sie nur das Ziel nicht aus den Augen verlieren.
3: Steinbock.
2: Der Tatendrang, den Sie ausstrahlen, wirkt auf andere mitreißend und attraktiv. Sie gehen mit offenen Augen durch die Welt und überzeugen mit ihrer positiven Einstellung.
3: Wassermann.
2: Sie tragen eine schwere Last an Problemen mit sich herum. Beginnen Sie damit, etwas von dem Ballast abzuwerfen. Sonst wachsen die Schwierigkeiten noch mehr.
3: Fische.
2: Überlegen Sie sich eine Strategie, wie Sie Ihre täglichen Herausforderungen meistern können. Es wird jetzt Zeit, einige Sachen anzupacken und nicht länger vor sich herzuschieben.
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1: Ich bin Clara, guten Morgen. Gestern Nachmittag wurde ein 43-jähriger Mann lebensgefährlich verletzt in Hopsten aufgefunden. Er lag neben seinem Quad. Wie es zu dem Unfall gekommen ist, wird derzeit noch ermittelt. Bei einem Unfall in Melle wurden 5 Menschen verletzt. Am Samstagnachmittag geriet ein 41-jähriger Autofahrer mit seinen beiden Kindern in den Gegenverkehr. Er krachte in das Auto eines 19-Jährigen. Der 41-Jährige und seine beiden Kinder wurden schwer verletzt und mit einem Rettungshubschrauber ins Krankenhaus geflogen. Der 19-Jährige und sein Beifahrer erlitten leichte Verletzungen. Gestern Nacht haben Unbekannte die Schaufensterscheibe eines Juweliergeschäfts an der Marienstraße in Lingen eingeworfen. Danach klauten die Einbrecher den ausgestellten Schmuck aus den Schaufenster. Insgesamt entstand ein Schaden von 11.500 Euro. Jetzt sucht die Polizei Zeugen. Habt ihr etwas dazu mitbekommen? Dann meldet euch bitte bei der Polizei Lingen. Vorgestern stand gegen 22 Uhr eine Tanne am Campingplatz in Osnabrück in Flammen. Als die Feuerwehr eintraf, standen bereits ein angrenzender Karawan und das Vorzelt eines Wohnwagens in Vollbrand. Sie schaffte es, ein weiteres Übergreifen zu verhindern. Der Wohnwagen ist aber aktuell unbewohnbar. Verletzt wurde niemand. Wie es zu dem Feuer gekommen ist, wird derzeit noch ermittelt. Der Schaden wird auf einen mittleren fünfstelligen Betrag geschätzt. Vorgestern wurde in eine Pizzeria am Markt in Läden eingebrochen. Ein Einbrecher klaute Bargeld aus der Kasse. Ein Zeuge beobachtete, wie der Dieb mit einem Fahrrad in eine unbekannte Richtung flüchtete. Hinweise nimmt die Polizei Meppen entgegen. Ende Juni ist es zu einer Gewalttat in Stade gekommen. Ein 45-jähriger Mann soll in einer Jugendhilfeeinrichtung 6 Menschen erschossen haben. Die Opfer waren Fachkräfte der Jugendhilfe. Die Tat hat die Menschen bundesweit und auch in Osnabrück erschüttert. Deshalb lädt die Stadt Osnabrück heute zum gemeinsamen Gedenken an die Opfer ein. Um 14 Uhr wird auf dem Markt vor dem Rathaus eine Schweigeminute abgehalten. Soweit die Radio Osnabrück Regionalnachrichten. 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
3: Aktuell 17 Grad in Osterkappeln, 17 Grad auch in Meppen. Dazu viele Wolken am Start über Osnabrück und der Weser-Ems-Region. Immer wieder ein bisschen Regen mit dabei. Der Regen, der lässt jetzt zum Mittag nach, da kommt die Sonne raus. Am Mittag ist es dann auch trocken. Tageshöchstwerte heute 22 Grad in Haselünne und 25 Grad in Düstrup. Dazu gibt es stellenweise Böen, Westwind. Heute Abend und in der Nacht viele Wolken am Start, es bleibt trocken und es kühlt sich ab bis auf 16 Grad.
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3: Um 9:30 Uhr, moin liebe Autofahrer, bitte aufpassen auf der Autobahn 30 Osnabrück in Richtung Bad Oeynhausen. Hier ist die Ausfahrt Gohfeld aktuell gesperrt. Ihr findet eine Unfallaufnahme auf dem Standstreifen, statt bitte langsam fahren. Nochmal die A30, diesmal Bad Oeynhausen, Osnabrück. Plastikteile zwischen dem Südkreuz und Nahne, hier bitte aufpassen. Und weiter auf der 30 in Richtung Amsterdam zwischen Rhein und Rheine-Nord liegen Gegenstände auf der Autobahn. Dann haben wir Stau auf der Autobahn 1 Osnabrück in Richtung Münster zwischen Greven und Münster Nord. 1 Kilometer Stop and Go, 5 Minuten plus. Hinweis für Lotte Felpe: Hier läuft ein Feuerwehreinsatz und zwar an der Straße. Entschuldigung, da weiß ich auch nicht, was hier los war. Das ist ja echt witzig. Also nochmal, Lotte Felpe, hier läuft ein Feuerwehreinsatz zum Habichtswald und zwar zwischen Lotte und Läden. Aktuell kein Durchkommen und es wird geblitzt. Es wird geblitzt. Was ist denn los hier? Ist hier Montag oder wieder was? Unter anderem in Dörenthal an der B219 Richtung Ebenbüren, kurz hinter der Kanalbrücke. Danke Steffen. An der Autobahn 1 gibt es eine Abstandskontrolle Münster-Osnabrück zwischen Lattbergen und Lengerich. Im Barkum kannst du euch erwischen, Fechterstraße und zwar am Quadcenter Richtung Autobahn bei Tempo 70. Im Menzlage steht ein Anhänger an der Quakenbrücker Straße im Bereich der Tanke. Osnabrück, Anhänger an der Wersener Straße im Bereich des Erdbeerhäuschens beidseitig und der Landkreis Osnabrück, der blitzt heute planmäßig in Bad Essen. Falls ihr Ergänzungen für uns habt, Ausperrungen, Blitzer und so weiter und so fort, gerne melden. 0541 7 70 70 50. Ihr sagt's uns, wir sagen's weiter. Radio Osnabrück sagt vielen Dank und wünscht eine gute Fahrt.
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3: Jetzt geht's zurück in die 80er mit Mike Zambello. Ich spiele euch jetzt Maniac. Ich bin der Thomas. Morgen.
5: Guten Morgen, ey.

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2: Ihr seid mindestens 4 Personen und habt alle Gesellschaftsspiele schon durchgespielt? Dann geht doch morgen zum Pubquiz. Zeigt euer geballtes Wissen und spielt gegen würdige Gegner. Aber denkt dran, wer zuerst kommt, der quizzt auch zuerst. Seid also früh genug da, um 18 Uhr ist Einlass im The Red Shamrock in Osnabrück. Los geht's! 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Jahrhundert. 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

0: So klingt euer Montag hier mit uns, mit Radio Osnabrück. Gleich nach 10 klingt ein bisschen anders, weil da kommt Michael, der wird euch durch diesen Montagvormittag begleiten. Mit ganz viel Mucke, unter anderem aus den 90ern. Intermission. Und Take a Piece of My Heart ist mit dabei. Autoscooter Zeit, ja, schon ein bisschen her, ja. Ach, darf ich nicht sagen, ne? Außerdem haben wir aktuelle Musik für euch am Start, und zwar von Ariana Grande. Bitte was, Herr Kollege?
1: Nicht noch weiter tanzen, das sieht furchtbar aus.
0: Ach so, ja, ich soll nicht tanzen, habe ich gesagt. Ja, okay, ja, ja. Und vorher gibt es noch Musik von Ricky Martin, Living La Vida Loca. Darf ich dazu tanzen?
1: Ja, von mir aus. Ich gehe sowieso raus.
0: Okay, geht sofort weiter.
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1: Ich bin Katrin Müller. Mehr als die Hälfte der

0: Koalition plant im Zuge der Sozialstaatsreformen die Möglichkeit einer längeren Befristung von Arbeitsverhältnissen. Schwarz-Rot will den Entwurf für den Bundeshaushalt 2027 heute im Kabinett beschließen. Und am Strich steigt die Neuverschuldung auf rund 200 Milliarden Euro. Aus guten Gründen, sagt Bundesfinanzminister Klingbeil.
1: Wir können uns gegen Kreml-Chef Putin nicht mit einer schwarzen Null verteidigen, sagt der Bundesfinanzminister. Heißt, die Bundeswehr muss aufgerüstet werden. Sparen will er auch, aber das reicht nicht. Deshalb greift er auch auf Geld zurück, das ursprünglich für andere Zwecke vorgesehen war, um ein Riesenfinanzloch zu stopfen. Claudia Wächter, Nachrichtenredaktion.
0: SPD-Sozialpolitiker plädieren für mehrjährige Übergangsfristen bei der geplanten Abschaffung der abschlagsfreien Frührente nach 45 Beitragsjahren. Die sozialpolitische Sprecherin der SPD-Bundestagsfraktion Klose sagte dem Redaktionsnetzwerk Deutschland, sie halte eine Übergangsfrist von 5 Jahren für sinnvoll. Ein SPD-Kollege spricht sogar von 10 Jahren. Zum Fußball. Skandal bei der WM. Der Weltverband FIFA hat die Rotsperre gegen den besten Torjäger der USA, Balogun, aufgehoben. Offenbar unter dem Druck von US-Präsident Trump. Entsprechende Berichte kritisierte auch der womöglich künftige Bundestrainer Klopp scharf.
2: Trump soll persönlich bei FIFA-Boss Infantino angerufen haben, berichten mehrere Medien. Überraschend hatte der Weltverband am Abend mitgeteilt, dass Balogun im WM-Achtelfinale gegen Belgien spielen darf. Die Rotsperre aus dem 16. Finale gegen Bosnien-Herzegowina wurde zur Bewährung ausgesetzt. Trump reagierte umgehend auf seiner Plattform Truth Social und schrieb: Danke FIFA, es sei eine große Ungerechtigkeit wieder gut gemacht worden. Diana Kramer, Nachrichtenredaktion.
0: Bei der WM stehen die nächsten Viertelfinalteilnehmer fest. Norwegen trifft auf England. Die Norweger hatten überraschend Rekordweltmeister Brasilien mit 2:1 aus dem Turnier geworfen. England besiegte Mexiko im Achtelfinale mit 3:2.
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5: Aktuell messen wir 19 Grad in Fledder, 19 auch in Westerkappel. Es geht so leicht regnerisch hier rein in diesen Tag, der allerdings dann Besserung gelobt. Heißt, am Nachmittag lockert es auf und gegen Abend zeigt sich auch immer mehr die Sonne zwischendurch. Dazu heute in der Spitze 25 Grad und eine angenehme Schlaftemperatur in der Nacht mit maximal 15 Grad. Wir blicken mal auf den Radio Osnabrück 3-Tage-Trend. Sonne und Wolken wechseln sich in den nächsten Tagen ab. Dabei gibt es Höchstwerte um 24 Grad. Heute und morgen fällt Regen und es weht dazu ein durcherfrischender Wind. Ja, irgendwas funktioniert hier gerade nicht. Dann schauen wir einfach mal so auf den Verkehr. Ich hoffe, dass ich das hier gleich alles wieder hinkriege. A1 Osnabrück Richtung Münster zwischen Greven und Münster Nord, 6 Kilometer Stau. Zeitverlust etwa eine Viertelstunde. A30 Bad Oeynhausen Richtung Osnabrück zwischen Kreuz Osnabrück und Osnabrück Nahne. Da gibt es Gefahr durch Gegenstände auf der Fahrbahn. Und da liegt wohl ein Plastikteil. Ich glaube, ach guck mal, der Thomas, der kann alles. Der eilt gerade zu mir ins Studio. So ist das, wenn man frisch aus dem Urlaub kommt, dann weiß man hier nicht, welchen Knopf man drücken muss. Ne? Hätte ich eigentlich so machen müssen?
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5: So, jetzt läuft allerdings der durch den Tag-Ordner, weil das überspringt er natürlich. Ne? Also jetzt hat Thomas mich ja völlig aus dem Konzept gebracht und dabei wollte er nur helfen. Ich danke dir trotzdem. Ich mache aber jetzt einfach Kaffee, habe ich schon. Auch den hat er mir gebracht. Guck mal, sitzt man hier frisch gebräunt und alles kommt durcheinander. Ich mache trotzdem weiter und zwar auf der A30 Bad Oeynhausen Richtung Osnabrück, zwischen Kreuz Osnabrück Süd und Osnabrück Nahne. Gefahr durch Gegenstände auf der Fahrbahn. Plastikteil. Wie gerade gesagt, so A30 Richtung Amsterdam, Rheine Richtung Amsterdam. Zwischen Rheine und Rheine-Nord Gefahr durch Gegenstände auf der Fahrbahn. Und wir kommen zu folgendem. Ja, auch das funktioniert heute nicht, aber das mache ich dann gleich alles. Ja, brauchen wir nicht. Und zwar in Bakum wird geblitzt. Und zwar Höhe Quad Center Richtung Autobahn bei Tempo 70. Und noch vieles, vieles mehr, wie zum Beispiel in Menzlager, Quakenbrücker Straße, Anhänger auf der Höhe Tankstelle, Anhängerhöhe Erdbeerhäuschen in Osnabrück auf der Wersener Straße und in Dörende B219 Richtung Ibbenbüren, kurz hinter der Kanalbrücke. Danke an Steffen. Und der Landkreis Osnabrück, der blitzt heute ebenfalls planmäßig in Bad Essen. Ihr habt auch noch was? 0541 77 70 50. Geben wir gerne weiter. Danke dafür im Voraus.

Was für ein Groove, oder? Mit den Pointers ist das. Newton Vance, wow. Ich habe mich so gefreut, dass er wieder auf der Bühne steht. Unglaublich. Ich konnte es gar nicht glauben. War aber so. Und dann geht er auf die Bühne, das allererste Mal nach all diesen Jahren, der gute Mark Matlock, und verlässt die zwischendurch. Warum? Um eine zu qualmen. Die Managerin muss überbrücken. Jetzt qualmt er keine hier bei Radio Osnabrück. Bin mir sicher. Wow.

0: Closer. Elton John und Britney Spears. Und nach den beiden Stimmen kann es nur eine geben. Clara ist bei mir. Hallo Clara.
1: Hallo Michael.
0: Ja, was gibt es denn gleich an Infos von dir?
1: In Herzlake hat ein Auto in Vollbrand gestanden und dieses gehörte eigentlich niemandem. Dennoch haben sich wohl Personen darin aufgehalten. Weiteres erfahrt ihr gleich in den Radio Osnabrück Regionalnachrichten. Ihr wisst ja, bei uns hört ihr, was los ist.
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1: Ich bin Clara, guten Tag. Gestern Vormittag wurde ein Unfall auf einem Feld neben der Bundesstraße 68 bei Essen gemeldet. In dem Wagen war eine Frau eingeklemmt, sie erlitt schwere Verletzungen. Die Feuerwehr befreite die 21-Jährige. Aktuell wird vermutet, dass die Frau von der Straße abgekommen ist und sich mehrfach überschlagen hat. Nach aktuellen Ermittlungen und einer vor Ort eingesetzten Drohnenstaffel scheint sie allein bei dem Unfall gewesen zu sein. Vorgestern hat ein leerstehendes Gebäude in Fürstenau gebrannt. Gleich mehrere Zeugen meldeten diesen. Den Feuerwehren gelang es, den Brand zu löschen. Das Gebäude ist aber nach aktuellen Erkenntnissen unbewohnbar geworden. Durch das Feuer zerstört wurden der gesamte Dachstuhl und das Gebäudeinnere. Insgesamt entstand ein Schaden von 100.000 Euro. Verletzt wurde nach aktuellem Stand niemand. Aber Zeugen sollen vor Ausbruch des Feuers zwei Personen gesehen haben, die geflüchtet sind. Ob sie damit zusammenhängen, wird geprüft. Weitere Hinweise nimmt die Polizei Bersenbrück entgegen. Gestern Nacht haben Unbekannte die Schaufensterscheibe eines Juweliergeschäfts an der Marienstraße in Lingen eingeworfen. Danach klauten die Einbrecher den ausgestellten Schmuck aus dem Schaufenster. Insgesamt entstand ein Schaden von 11.500 Euro. Jetzt sucht die Polizei Zeugen. Habt ihr etwas dazu mitbekommen, dann meldet euch bitte bei der Polizei Lingen. Gestern hat ein Auto Feuer gefangen. Dieses stand auf dem Gelände der Emsländischen Eisenbahn in Herzlake. Als die Feuerwehr eintraf, stand der Wagen in Vollbrand. Der Wagen war seit längerer Zeit abgemeldet. Laut der Feuerwehr sollen sich aber vor dem Brand zwei Personen darin aufgehalten haben bzw. dort gewohnt haben. Der Wagen wurde durch den Brand vollkommen zerstört. Warum das Auto in Brand geraten ist, wird aktuell ermittelt. Ende Juni ist es zu einer Gewalttat in Stade gekommen. Ein 45-Jähriger soll in einer Jugendhilfeeinrichtung 6 Menschen erschossen haben. Die Opfer waren Fachkräfte der Jugendhilfe. Die Tat hat die Menschen bundesweit und auch in Osnabrück erschüttert. Deshalb lädt die Stadt Osnabrück heute zum gemeinsamen Gedenken an die Opfer ein. Um 14 Uhr wird auf dem Marktplatz vor dem Rathaus eine Schweigeminute abgehalten. Soweit die Radio Osnabrück Regionalnachrichten. 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
3: Und da messen wir aktuell 19 Grad im Osnabrücker Stadtzentrum. 20 Grad sind es in Gesmold. Meine Oma hat früher mal gesagt, das stippelt so ein bisschen. Aber wenn natürlich derartige Hitzeperioden hinter allem liegen, wie wir das gerade hier alle haben, erleben müssen, dann freut man sich, wenn es mal so ein bisschen stippelt, gerne auch mal ein bisschen mehr. Der Regen lässt allerdings im Laufe des Tages immer mehr nach. Ab dem Nachmittag dann auch mal wieder etwas mehr Sonne. Höchstwerte heute, 25 am Tag und immerhin schlaffreundliche 15 Grad in der Nacht.
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3: Hallo liebe Autofahrer, die A30, da fangen wir an, rein Richtung Amsterdam. Vorsicht bitte zwischen Rhein und Rheine-Nord, da gibt es Gefahr durch Gegenstände auf der Fahrbahn. Und auf der A30 rein Richtung Osnabrück, zwischen dem Kreuz Lotte-Osnabrück und Osnabrück-Hellern, 2 Kilometer Stau. Dauert allerdings so etwa nahe 10 Minuten, die müsst ihr einkalkulieren. Und wenn dieses Geräusch erklingt, wisst ihr auch, heute kann es wieder teuer werden. Zum Beispiel in Osnabrück, auf der Wersener Straße wird geblitzt, Anhängerhöhe Erdbeerhäuschen, in der Rönte B219 Richtung Ibbenbüren, kurz hinter der Kanalbrücke, auch da steht was. Und der Landkreis Osnabrück, der ist natürlich heute ebenfalls unterwegs und blitzt euch planmäßig in Bad Essen. Wenn ihr eine Meldung habt, die ihr dringend weitergegeben gehört, dann reicht sie uns rein, dann geben wir es weiter. 0541 77 70 50. Natürlich kombiniert für WhatsApp und Telefon. Diese Nummer könnt ihr gerne nutzen. Ich sag schon mal Dankeschön im Voraus. Radio Osnabrück wünscht gute Fahrt.
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3: Boah, das war das früher für ein Theater. Ich kann mich noch gut erinnern. So direkt nach dem Abitur. Der eine wusste genau, was er machen wollte, der andere wusste es gar nicht. Der, der genau wusste, was er machen wollte, der war demnächst dann wieder ganz woanders unterwegs. War doch nicht richtig. Das ist manchmal ein bisschen schwierig, mit der Berufswahl da das Richtige zu finden. Und das Schöne heutzutage ist, man hat ja eine ganz große Auswahl. Auch wenn man das nicht immer weiß. Damit ihr Bescheid wisst, blicken wir gleich mal auf Jobangebote hier in der Region. Ist doch klar. Gibt's bei uns, bei Radio Osnabrück. Schön, dass ihr da seid. Ich bin Michael. Hallo.

0: Die Wenger Boys up and down. Ich habe ein bisschen mitgemacht, ich bin völlig außer Atem. Ich habe ja gesagt, wir weisen auf das eine oder andere hin in Bezug auf mögliche Jobs, die man annehmen könnte. Und hier ist was dabei, da hat man dann wirklich das Gefühl, ich habe was Gutes getan. Finde ich.
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spricht ja immer von zeitloser Musik und es gibt natürlich auch zeitlose Stimmen. Ein wirklich richtig gutes Beispiel für eine zeitlose Stimme habe ich jetzt. Ich finde diesen Typen einfach sowas von genial, unfassbar. Der Master himself, wenn es um richtig gute, groovige Musik geht, die man einfach rund um die Uhr hören kann. Meiner Meinung nach. Simply Red, Come to My Aid, jetzt um 10.50 Uhr bei Radio Osnabrück.

0: nicht zu viel versprochen, oder? Unglaublich. Hab allerdings gleich noch viel, viel mehr richtig coole Musik für euch. Gleich nach den Nachrichten machen die Bee Gees den Anfang. Wow. The Price of Love. Und auch erst noch mit dem Angebot Mr. Alex Warren himself mit Fever Dream. Gibt's gleich und viel mehr noch nach den Nachrichten. Schön dranbleiben.
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0: grundlosen Befristung bei Einstellungen. In einer YouGov-Umfrage für die dpa lehnen die Reform insgesamt 54% ab, 26% befürworten sie. Die Regierungskoalition plant im Zuge der Sozialstaatsreformen die Möglichkeit einer längeren Befristung von Arbeitsverhältnissen. Zum Start einer erneuten Hitzewelle spitzt sich in Frankreich die Waldbrandgefahr zu. Im Süden des Landes kämpfen Feuerwehren gegen einen riesigen Brand. Die Behörden haben die Evakuierung von rund 10.000 Menschen aus mehreren Ortschaften angeordnet.
1: In dem betroffenen Gebirgsmassiv westlich von Perpignan hat das Feuer sich bereits durch 4.600 Hektar Fläche gefressen. Der ausufernde Brand führte auch zu einer Anpassung der dritten Etappe der Tour de France, die heute durch die betroffene Region führt. Auch an anderen Orten in Frankreich brachen Brände aus. Der staatliche Wetterdienst warnte für Dutzende Departements vor einer hohen Brandgefahr. Michael Evers, Paris.
0: In Baden-Württemberg in Offenburg hat die Polizei nach Schüssen einen toten Mann und eine verletzte Frau gefunden. Die Frau starb dann aber kurze Zeit später im Krankenhaus, teilte die Polizei mit. In der Nähe des Tatorts hätten die Einsatzkräfte eine Waffe gefunden. Nach aktuellen Erkenntnissen besteht keine Gefahr für die Bevölkerung. Was sich genau ereignet hat, wird noch ermittelt. Zum Fußball. Skandal bei der WM. Der Weltverband FIFA hat die Rotsperre gegen den besten Torjäger der USA, Balogun, aufgehoben. Offenbar unter dem Druck von US-Präsident Trump. Entsprechende Berichte kritisierte auch der womöglich künftige Bundestrainer Klopp scharf.
2: Trump soll persönlich bei FIFA-Boss Infantino angerufen haben, berichten mehrere Medien. Überraschend hatte der Weltverband am Abend mitgeteilt, dass Balogun im WM-Achtelfinale gegen Belgien spielen darf. Die Rotsperre aus dem 16. Finale gegen Bosnien-Herzegowina wurde zur Bewährung ausgesetzt. Trump reagierte umgehend auf seiner Plattform Truth Social und schrieb: Danke FIFA, es sei eine große Ungerechtigkeit wieder gut gemacht worden. Diana Kramer, Nachrichtenredaktion.
0: Bei der WM stehen die nächsten Viertelfinalteilnehmer fest. Norwegen trifft auf England. Die Norweger hatten überraschend Rekordweltmeister Brasilien mit 2:1 aus dem Turnier geworfen. England besiegte Mexiko im Achtelfinale mit 3:2.
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5: Aktuell messen wir 20 Grad in Foxtrop, 19 in Ibbenbüren. Also später könnt ihr den Schirm vielleicht auch mal eingepackt lassen. Zurzeit würde ich den noch griffbereit halten, denn es tröpfelt immer mal wieder so ein bisschen. Je näher wir dann dem Abend kommen, desto schöner wird es auch bei bis zu 25 Grad heute und in der Nacht immer noch angenehme 15. Aber zum Schlafen ist das besser, ganz ehrlich. Wir blicken mal auf den Radio Osnabrück 3-Tage-Trend. Sonne und Wolken wechseln sich ab. Höchstwerte 24 Grad. Heute und morgen gibt es dazu ein bisschen Regen und es weht auch noch ein böig auffrischender Wind.
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5: Ein Gruß geht an die lieben Autofahrer. Achtung bitte auf der A30, Rheine Richtung Amsterdam, zwischen Rheine und Rheine-Nord. Da gibt es Gefahr durch Gegenstände auf der Fahrbahn. Größere Störungen auf den Autobahnen habe ich im Moment nicht, also kommt gut an euer Ziel. Allerdings, ihr ahnt es, wird auch heute wieder fleißig geblitzt, zum Beispiel in Dürrenta auf der B219 Richtung Ibbenbüren, kurz hinter der Kanalbrücke, in Wallenhorst, Osnabrücker Straße, zwischen der Rheinstraße und der Straße zum Wasserwerk. Dann kann es teuer werden, in Bad Iburg auf der Lavastraße, bei Tempo 50 gut aufpassen und in Menslage auf der Quakenbrücker Straße steht auch so ein Ding. Und zwar auf Höhe der Bushaltestelle. Dann ist der Landkreis Osnabrück heute planmäßig unterwegs in Bad Essen und wenn ihr noch eine Meldung habt, die hier reingehört, her damit, wir geben es gerne weiter. Nutzt bitte dazu unsere Kombinationsnummer für WhatsApp und Telefon. Das ist die 0541 77 70 50. 0541 77 70 50. Ich sag schon mal Danke im Voraus. Radio Osnabrück wünscht gute Fahrt.
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5: So, wisst ihr noch, wie ich und so nach dem kurzen Urlaub heute Morgen hier reinkam? So holperdi-stolper und dann hin und her. Und ja, alles wieder gut, alles im Griff. Es läuft und es läuft mit euch gemeinsam. Darüber freue ich mich besonders. Herzlich willkommen. Schön, dass ihr da seid und da bleibt. Ich bin Michael und jetzt gibt's richtig coole Mucke.
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5: So klang das 1993. Die Bee Gees, Paying the Price of Love. Immer wieder schön, oder? Ich halte mal besser die Klappe und lasse die Jungs hier zum Gesang kommen, sonst hört ihr ja nichts.

0: gibt einfach Themen, die machen sogar mich hier sprachlos. Zum Beispiel das Thema Jugendkriminalität. Ihr hört Radio Osnabrück. Und das Landeskriminalamt Niedersachsen, kurz LKA, hat am Dienstag Zahlen für 2025 veröffentlicht mit Blick auf das Thema Jugendkriminalität. In ein paar Punkten zusammengefasst hat der Pressesprecher des LKA, Philipp Hase, erklärt, was denn aus der Statistik hervorgeht.
1: Also die Fall- und Tatverdächtigenzahlen der Delinquenz junger Menschen gehen im Berichtsjahr 2025 zurück. Bei Körperverletzungsdelikten sinken die Tatverdächtigenzahlen, wobei die Zahl der tatverdächtigen Kinder auf einem hohen Niveau bleibt. Für 2025 sinkt die Gesamtzahl von Opferwerdungen junger Menschen leicht, verbleibt aber auf einem hohen Niveau. Bei Kindern steigen die Werte sogar weiter an.
0: Das heißt natürlich, straffällige Kinder und Jugendliche stellen auch weiterhin ein Problem dar. Ein Punkt, der hervorgehoben wurde, ist der digitale Raum. Hier entstehen neue, sogenannte digitale Tat- und Gefährdungsformen, sagt LKA-Präsident Thorsten Masshänger.
2: Violence as a Service, Crime as a Service, sogenannte Comm-Netzwerke und allgemein betrachtet das Thema Radikalisierung. Gemeint sind hier in der Regel Strukturen, in denen Straftaten angebahnt, unterstützt, normalisiert oder junge Menschen gezielt beeinflusst und instrumentalisiert werden können.
0: Und um dem Ganzen entgegenzuwirken, wird auf verschiedene Bausteine gesetzt. Einer davon sind die MIKES, die Merkmale zur Einschätzung des individuellen Kriminalitätsrisikos. Sie sollen dann der polizeilichen Jugendsachbearbeitung helfen, passgenauer zu reagieren. Und das ist noch nicht alles.
2: Ein weiterer Baustein ist JUKRIN, Jugendkriminalität in Niedersachsen. Dieses Forschungsprojekt hilft uns, Entwicklung nicht nur zu beschreiben, sondern besser zu verstehen. Es geht darum, regionale Unterschiede, Risikofaktoren und Zusammenhänge belastbarer einzuordnen.
0: Das LKA Niedersachsen hat im Rahmen einer Expertengruppe das Format Online-Abend entwickelt. Da sollen dann Erziehungsberechtigte und pädagogische Fachkräfte über verschiedene Risiken im digitalen Raum informiert werden. Erster Termin ist übrigens am 29. September 2026.

0: I Need You. Was für ein Film, oder? Die Blues Brothers. Ich habe den, glaube ich, gefühlt 470 Mal gesehen. Hast du den auch schon geguckt?
1: Ich glaube, den müsste ich mir mal auf meine Liste packen.
0: Meine liebe Clara, ist ein Muss. Ich darf dir auch gar nicht verraten, was meine Lieblingsszene ist, weil dann guckst du mich nicht mehr an.
1: Oh.
0: Ich sag's trotzdem, da gibt's so eine Fluchtszene unten im Tunnel und da wird er dann von seiner Ex erwischt. Die steht dann mit so einem Gewehr vor ihm und will den abmurksen, weil er halt nicht so der brave Bruder war. Was macht er? Er küsst sie und sie schmelzen dahin und während sie ihn so schmachtend anguckt, lässt er sie fallen. Ganz cool. Das ist sowas von makaber und schlimm. Ich muss jedes Mal lachen. Entschuldigung, wenn das so ist. Bin natürlich kein Frauenfeind, aber das ist einfach der Komik geschuldet. Ja, gleich nicht komisch, sondern sehr sachlich. Natürlich die Regionalnachrichten. Was gibt's bei dir?
1: In Bünde wurde vor kurzem ein Polizist in einem Einsatz schwer verletzt. Weitere Infos folgen gleich in den Radio Osnabrück Regionalnachrichten. Ihr wisst ja, bei uns hört ihr, was los ist.
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Feuerwehr befreite die 21-Jährige. Aktuell wird vermutet, dass die Frau von der Straße abgekommen ist und sich mehrfach überschlagen hat. Nach aktuellen Ermittlungen und einer vor Ort eingesetzten Drohnenstaffel scheint sie allein bei dem Unfall gewesen zu sein. Ein Polizeibeamter wurde in Bünde im Einsatz schwer verletzt. In der Nacht zu Sonntag rief ein Taxifahrer die Polizei, da ein Kunde seine Rechnung nicht begleichen wollte. Die Beamten betraten die Wohnung des Kunden. Der Mann war stark alkoholisiert und benahm sich aggressiv. Sie nahmen ihn mit. Er wehrte sich allerdings nicht nur verbal, sondern auch körperlich. Dazu beschädigte der 53-Jährige den Streifenwagen und versuchte zu flüchten. Der Mann verletzte schließlich einen Polizisten so schwer,

0: dass er ins Krankenhaus gebracht werden musste. Gegen den alkoholisierten Mann wurden mehrere Verfahren eingeleitet. Vorgestern hat ein unbekannter Mann auf dem Sportgelände des Clemens-August-Gymnasiums in Kloppenburg drei Jugendliche bedroht. Mit einem 30 cm langen Messer kam er auf die 13- bis 14-Jährigen zu. Sie konnten sich noch rechtzeitig in Sicherheit bringen. Jetzt wird der Mann gesucht. Eine Beschreibung zu ihm findet ihr auf dem Presseportal der Polizei Kloppenburg. Im Halterbergsfeld in Osnabrück sollen 3 bis 4 Windenergieanlagen entstehen. Damit die gebaut werden können, muss erstmal der Flächennutzungsplan geändert werden. Dies soll im Laufe des nächsten Jahres passieren. Warum im Halterbergsfeld Windenergieanlagen entstehen sollen, das weiß der Leiter des Fachbereichs Städtebau, Holger Clodius.
1: Wir haben insgesamt gesetzgeberische Vorgaben, auf die wir reagieren. Es gibt das sogenannte Windenergieflächenbedarfsgesetz und in dem hat der Bund festgelegt, wie viel Flächen in den Bundesländern für Windenergieanlagen zur Verfügung gestellt werden soll.
0: Die Stadt muss dafür 2 Hektar ausweisen. Im Halterbergsfeld werden in Zukunft 4 Hektar zur Verfügung stehen. An anderer Stelle sollen in Osnabrück also keine weiteren Windenergieanlagen entstehen. Die Bauarbeiten in Melle an der Meesdorfer Straße auf dem Streckenabschnitt auf dem linken Feld und am Bergsieg werden verlängert. Grund dafür sind Verzögerungen. Die Arbeiten werden bis voraussichtlich Freitag andauern. Das Ordnungsamt Melle bittet um Verständnis. Soweit die Radio Osnabrück Regionalnachrichten. 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
4: Aktuell messen wir 20 Grad in Dodesheide, 20 Grad auch in Georgsmarienhütte. Ging er leicht regnerisch hinein in diesen Tag, allerdings gelobt der Tag auch etwas Besserung. Heißt, so am Nachmittag etwa, da lockert es endlich auf und gegen Abend zeigt sich dann immer mehr auch mal die Sonne zwischendurch. Dazu heute in der Spitze 25 und nachts dann eine angenehme Schlaftemperatur bei 15 Grad.
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4: Ihr lieben Autofahrer, hallo erstmal. Ja, ich habe keine aktuellen großen Störungen von den Autobahnen. Das ist schon mal die erste gute Meldung. Allerdings kann es heute auch wieder richtig teuer werden. Aber richtig teuer, denn es wird kräftig geblitzt. Unter anderem in Wallenhorst auf der Osnabrücker Straße, zwischen der Rheinstraße und der Straße zum Wasserwerk. In Bad Iburg auf der Lara-Straße Tempo 70. In Menslage auf der Quakenbrücker Straße Richtung Quakenbrück gegenüber der Tankstelle. Und auch aufgepasst in Haaren auf der L48, also 48, auf Höhe eines Landwirtschaftsbetriebes. Da steht so ein Ding. Und der Landkreis Osnabrück, der ist heute ebenfalls unterwegs und blitzt euch in Bad Essen. Solltet ihr etwas sehen, was hier ergänzt gehört, Unfall, Stau, Baustelle, Gefahr, irgendetwas, reicht es uns gerne rein. Wir sagen es dann natürlich auch dementsprechend weiter. Hierzu gibt es die Kombinummer für WhatsApp und Telefon 0541 77 70 50 0541 77 70 50. Im Voraus danke dafür. Radio Osnabrück wünscht gute Fahrt.
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4: Wie schön ist das denn, dass ihr alle hier versammelt seid? Dann können wir richtig gut weitermachen hier. Ich habe derartig gute Musik im Angebot. Wow. Ein Weltstar nach dem anderen. Den Start macht hier gleich Marvin Gaye mit Sexual Healing. Und dann der Großmeister himself. Ja, Harry Styles ist dabei mit American Girls. Ja, ich bin zwar kein Großmeister, aber ich bin hier für euch da im Studio. Ich bin Michael. Hallo nochmal.

0: Styles. So, jetzt mal wirklich Butter aufs Brot. Diese gefühlten 96 Grad, die sind nichts für uns, oder? Hier im Sommer. Unfassbar, diese Hitzewelle. Ja, der Klimawandel ist ein bisschen angekommen. Und das war ja was, es lief am ganzen Körper runter, es wurde gar nicht kühler. Wenn man so dann in der zweiten Etage wohnt, ja, wenn auch überall Fenster sind und großzügig mit Balkon und so, da reißt du alles auf, da ist nix an kühler Luft. Ich habe schon ständig geduscht, ich habe versucht, kaltes Wasser laufen zu lassen, soll ja auch, es hat nichts geholfen. Ich habe nachher den Föhn laufen lassen, auf kalt gestellt, bis auch der heiß gelaufen ist. Also es ging nichts. Jetzt fragt ihr euch, wieso kauft er sich nicht irgendwie so eine Klimasäule oder so ein Venti? Ja, gab's ja nicht. Es gab nichts mehr, alles komplett ausverkauft. Wenn du es im Netz bestellst, musst du lang genug warten, ist die Hitzewelle vorbei. Das war schon wirklich dramatisch. Das Einzige, was es gab, das waren diese Klimaanlagen. Ja, die sprengen nicht nur den finanziellen Rahmen. Die sind dann so groß, die stellst du in Dubai aufs Rollfeld und das ist komplett kühl, von vorne bis hinten. Sowas brauchte ich auch nicht. Jetzt gucke ich hier gerade nach links. Was sehe ich hier im Studio? Ich war ein paar Tage nicht da. Ein großer Venti. Ja, Ventilator. Jetzt stelle ich mir gerade die Frage, wie kriege ich den gleich unbemerkt ins Auto? Wobei, ich könnte ja mal fragen. Ich ahne die Antwort im Voraus. Aber normalerweise weiß ich mir da schon zu helfen. Jetzt kommt etwas. Naja, bei uns ist ja manchmal nur die Musik heiß. Oder auch die InterpretInnen. Ihr wisst schon, was ich meine.
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0: Da ist es wieder klar, ne? Wo gibt es die beste Musik? Bei uns natürlich, bei Radio Osnabrück. Und gleich Tayo Cruz Hangover nach den Nachrichten. Gibt's das gleich in die Ohren, außerdem folgendes. Ganz gechillt geht's dann weiter mit Moschina, Rhythm Unknown, das und vieles mehr nach den Nachrichten. Also schön dranbleiben.
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1: Ich bin Katrin Müller. Skandal bei der WM. Der Weltverband FIFA hat die Rotsperre gegen den besten Torjäger der USA, Balogun, aufgehoben, offenbar unter dem Druck von US-Präsident Trump. Entsprechende Berichte kritisierte auch der womöglich künftige Bundestrainer Klopp bei Magenta TV scharf.
2: Da sind so lächerliche rote Karten in der Vergangenheit gegeben worden, wo alle nachher sagen, das war keine rote Karte. Und trotzdem bleiben sie bestehen, weil Tatsachenentscheidung. Und hier gehen wir ran. Wenn das wirklich Trump und Infantino miteinander ausgemacht haben, dann das ist verrückt.
1: US-Torjäger Balogun hatte im 16. Finale gegen Bosnien-Herzegowina die rote Karte gesehen, nachdem er unabsichtlich auf dem Knöchel eines Gegners gelandet war. Trump soll dann bei FIFA-Boss Infantino angerufen und Druck gemacht haben. Das Sparpaket für die gesetzlichen Krankenkassen ist noch nicht ganz in trockenen Tüchern. Vor der geplanten Abstimmung im Bundestag in dieser Woche ringen Union und SPD weiter um Änderungen. Unter anderem bei der Familienversicherung und beim Geld vom Bund.
3: Bei der Familienversicherung kommt die Koalition den Betroffenen offenbar doch

0: ringen Union und SPD weiter um Änderungen, unter anderem bei der Familienversicherung und beim Geld vom Bund.
1: Bei der Familienversicherung kommt die Koalition den Betroffenen offenbar doch noch etwas entgegen. Wer Kinder unter 12 Jahren hatte, soll den Ehepartner weiter kostenlos mitversichern können. Bisher war nur eine Grenze bis zum 7. Geburtstag des Kindes geplant. Außerdem könnte der Bund die Krankenkassen stärker unterstützen. Union und SPD wollen das Sparpaket noch diese Woche durchs Parlament bringen und so verhindern, dass die Beiträge im kommenden Jahr noch weiter steigen. Zoe Tassovali, Nachrichtenredaktion.
0: Mehr als die Hälfte der Deutschen ist gegen die von der Regierungskoalition geplante Ausweitung der sachgrundlosen Befristung bei Einstellungen. In einer YouGov-Umfrage für die dpa lehnen die Reform insgesamt 54% ab, 26% befürworten sie. Die Regierungskoalition plant im Zuge der Sozialstaatsreformen die Möglichkeit einer längeren Befristung von Arbeitsverhältnissen. SPD-Sozialpolitiker plädieren für mehrjährige Übergangsfristen bei der geplanten Abschaffung der abschlagsfreien Frührente nach 45 Beitragsjahren. Die sozialpolitische Sprecherin der SPD-Bundestagsfraktion Klose sagte dem Redaktionsnetzwerk Deutschland, sie halte eine Übergangsfrist von 5 Jahren für sinnvoll. Ein SPD-Kollege spricht sogar von 10 Jahren.
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4: Aktuell messen wir 21 Grad in Lüstringen, 20 in Dannebrog. Den Schirm, den könnt ihr nochmal griffbereit halten, würde ich sagen. Denn zwischendurch tröpfelt es ja immer mal etwas und sonst nehmt ihr den gegen die Sonne. Haben wir auch genug zwischendurch. Denn je näher wir dem Abend kommen, desto schöner wird es auch. Ja, aber bis zu 25 Grad wird es wieder schön kuschelig und in der Nacht so muckelig gemütlich, dass man auch schlafen kann. 15 Grad, aber immerhin. Wir blicken mal auf den Radio Osnabrück 3-Tage-Trend. Sonne und Voxel. Vox. Schönes Wort. Neue Erfindung. Sonne und Wolken im Wechsel. Also einen Voxel. Wunderbar. Sonne und Voxel gibt es in den nächsten Tagen in Osnabrück. Und dabei Höchstwerte um 24 Grad. Heute und morgen dazu Regen und ein böig auffrischender Wind. Hurra!
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4: Ein Hallo an die lieben Autofahrer, Vorsicht bitte. Auf der A1 Hansa-Linie Münster Richtung Osnabrück, Einfahrt vom Rastplatz Krone Heide. Da gibt es Gefahr durch eine Ölspur auf dem Beschleunigungsstreifen. Nochmal, A1 Hansa-Linie Münster Richtung Osnabrück, in der Einfahrt vom Rastplatz Krone Heide. Da gibt es Gefahr durch eine Ölspur auf dem Beschleunigungsstreifen. Klingt also mehr nach der Ausfahrt. Ne? So, und außerdem folgendes. Jawohl, teuer wird es auch wieder, wenn ihr nicht aufpasst, denn es wird kräftig geblitzt, unter anderem in Wallenhorst auf der Osnabrücker Straße, zwischen der Rheinstraße und der Straße zum Wasserwerk. In Bad Iburg, Lara-Straße, Tempo 70-Zone, in Menslage auf der Quakenbrücker Straße Richtung Quakenbrück gegenüber der Tankstelle, in Haaren auf der L48 auf Höhe eines Landwirtschaftsbetriebes. Moment, so geht noch weiter. In Enger auf der Mellerstraße, in der Tempo 50-Zone, in Büren auf der Münsterstraße, Höhe Sportplatz, und der Landkreis Osnabrück ist ebenfalls heute planmäßig unterwegs und blitzt fleißig. In Bad Essen solltet ihr was sehen. Nicht nur ein Blitzer, sondern auch ein Stau, eine Gefahr, irgendetwas, was hier dringend gemeldet gehört. Dann reicht uns bitte rein. Wir sagen es gerne weiter. Dazu gibt es die Kombinummer für WhatsApp und Telefon 0541 77 70 50. Nochmal 0541 77 70 50. Danke im Voraus. Radio Osnabrück wünscht gute Fahrt.
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4: Mit Michael im Studio, und ganz ehrlich, ich habe das mal gemacht. Kennt ihr diese Zeitkapseln, also die Dinger, wo man irgendwas aus der Gegenwart dann von sich persönlich hineingibt und dann wird's verbuddelt, irgendwo unterm Haus, unter einer Mauer, im Garten, wo auch immer, in der Hoffnung darauf, dass dann mal in 5000 Jahren irgendein Alien das Ding findet und sagt, ach guck mal, das waren die Bekloppten von damals. Ja, ist so. Sind ja nicht alle bekloppt. Manche sind so gescheit und intelligent, da wirklich was Vernünftiges reinzutun. Und über so ein Thema sprechen wir gleich hier bei mir. In wenigen Minuten bei Radio Osnabrück. Hier geht's durch den Tag mit mir. Nochmal, ich bin Michael. Schön, dass ihr da seid. Guten Tag.

0: Was gibt's eigentlich Neues aus dem Jahr 58? Also ich meine natürlich 1958. Ihr hört Radio Osnabrück, ist eine komische Frage für den Einstieg in Thema, oder? Aber genau dazu kann jetzt was gesagt werden. Am Donnerstag, ja, am 2.7., da wurde nämlich eine Zeitkapsel von 1958 tatsächlich geöffnet. Die befand sich im Grundsteinfundament der katholischen Herz-Jesu-Kirche Wissingen. Und bevor die Zeitkapsel geöffnet wurde, da hat uns Bürgermeister Guido Halfter mal einen Tipp gegeben, was denn vielleicht da drin sein könnte.
1: Tageszeitung von 1958. Es wird sicherlich Bargeld sein, also zumindest Münzgeld. Ich rechne damit, dass es irgendeine Urkunde enthält, irgendeine Schrift, für die diese mal öffnen werden. Und vielleicht noch eine große Überraschung, die uns ja nicht reicher macht im Portemonnaie, aber vielleicht im Herzen.
0: Also eins mal vorweggenommen, der lag damit gar nicht mal so falsch, denn in der Zeitkapsel waren tatsächlich eine Urkunde in Latein und ein Satz Münzen, die damals so gebräuchlich waren. Die Urkunde kann man sich auch im Nachgang anschauen.
1: Wir werden diese Urkunde in einen Rahmen bringen und dann wahrscheinlich in dem noch verbleibenden Kirchturm, der ja stehen bleiben soll, dann zur Erinnerung, natürlich dann mit Übersetzung der lateinischen Schrift, weil nicht jeder der lateinischen Sprache so mächtig ist, wie wir es heute waren, werden wir die dann nochmal aufhängen und dann daran auch nochmal erinnern, dass hier eben mal eine Kirche gestanden hat.
0: Ja, natürlich, die Erinnerung ist ganz wichtig, denn die Herz-Jesu-Kirche Wissingen ist im Moment ja sogar im Rückbau. Und für die weitere Verwendung der Zeitkapsel, da gibt es auch schon Ideen, wie uns Thomas Steinkamp, Pfarrbeauftragter der katholischen Pfarreiengemeinschaft Bissendorf-Wissingen-Schlederhausen, erzählt hat.
2: Gerade kam die Idee auf, diese wieder zu füllen mit aktuellen Dingen aus dieser Zeit, eine Kopie der damaligen Urkunde, und dann soll sie wieder eingemauert werden in dem Grundstein, weil der Grundstein soll in dem Turm der Kirche, der ja stehen bleibt, wieder mit eingemauert werden. Und die Zeitkapsel soll auch dort wieder einen neuen Platz und jetzt an etwas neuerer Stelle, aber im alten Gebäude finden. Und das ist gerade die Idee, die wir haben.
0: Mega Idee, oder? Und ob das Ganze genauso umgesetzt wird, bleibt dann natürlich abzuwarten. Wir bleiben für euch dran an dem Thema, denn ihr wisst ja, bei uns hört ihr, was los ist.

0: unverkennbar natürlich Roxette gerade und ebenfalls unverkennbar Clara ist bei mir im Studio. Hallo, schön, dass du da bist.
1: Hallo Michael.
0: Was gibt's gleich?
1: In Osnabrück hat ein aufmerksamer Zeuge Autodiebe gestört. Und mehr dazu gibt's dann jetzt gleich in den Radio Osnabrück Regionalnachrichten. Ihr wisst ja, bei uns hört ihr, was los ist.
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1: Ich bin Clara, guten Tag. In Osnabrück ist es auf der Düstrupper Straße zu einem schweren Verkehrsunfall gekommen. Ein Trecker und ein Motorrad sind zusammengekracht. Dabei wurde der Motorradfahrer schwer verletzt. Ein Polizeibeamter erlitt in Bünde im Einsatz schwere Verletzungen. In der Nacht zu Sonntag rief ein Taxifahrer die Polizei, da ein Kunde seine Rechnung nicht begleichen wollte. Die Beamten betraten die Wohnung des Kunden. Der Mann war stark alkoholisiert und benahm sich aggressiv. Sie nahmen ihn mit. Er wehrte sich allerdings nicht nur verbal, sondern auch körperlich. Dazu beschädigte der 53-Jährige den Streifenwagen und versuchte zu flüchten. Der Mann verletzte schließlich einen der Polizisten so schwer, dass der ins Krankenhaus gebracht werden musste. Gegen den alkoholisierten Mann wurden mehrere Verfahren eingeleitet. Ein Zeuge hat heute Autodiebe gestört. Gegen 1 Uhr morgens haben sie einen Wagen in der Nürnbergstraße in Osnabrück geklaut. Der Zeuge beobachtete die Diebe auf dem Parkplatz. Als sie den Zeugen bemerkten, fuhren sie weg, ließen dann später den Wagen zurück und flüchteten zu Fuß. Jetzt werden die Männer gesucht. Eine Beschreibung findet ihr auf dem Presseportal der Polizei Osnabrück. In Werpelow wurde im Zeitraum von Freitag auf Samstag GPS-Technik von einem Traktor gestohlen. Der Traktor war zu dem Zeitpunkt in einem landwirtschaftlichen Betrieb in der Sünnekampstraße. Hinweise nimmt die Polizei Sögel entgegen. Gestern hat ein Auto Feuer gefangen. Dieses stand auf dem Gelände der Emsländischen Eisenbahn in Herzlake. Als die Feuerwehr eintraf, stand der Wagen in Vollbrand. Das Auto war seit längerer Zeit abgemeldet, aber laut Feuerwehr sollen sich vor dem Brand 2 Personen darin aufgehalten bzw. dort gewohnt haben. Der Wagen wurde durch den Brand vollkommen zerstört. Warum das Auto gebrannt hat, wird aktuell ermittelt. Die Bauarbeiten in Melle an der Meesdorfer Straße auf dem Streckenabschnitt auf dem Linkfeld und am Bergsieg werden verlängert. Grund dafür sind Verzögerungen. Die Arbeiten werden bis voraussichtlich Freitag andauern. Das Ordnungsamt Melle bittet um Verständnis. Soweit die Radio Osnabrück Regionalnachrichten. 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
3: Recht angenehme 20 Grad heute. Und zwar jetzt gerade in Hellern und auch in Bissendorf 20 Grad. Geht noch rauf bis maximal 25. Und auch der Regen lässt im Laufe des Tages immer mehr nach. Es tröpfelt ja immer mal wieder zwischendurch. Ab dem Nachmittag mehr Sonne. Höchstwerte, wie gesagt, 25. Aber das Schöne in der Nacht, geht's runter auf bis zu 5. 10. Können wir alle gut schlafen, ne?
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3: Ich grüße euch, ihr lieben Autofahrer. Vorsicht bitte auf der A1 Hansa-Linie Münster Richtung Osnabrück. Einfahrt, also Ausfahrt vom Rastplatz Kroneheide. Da gibt es eine Gefahr durch eine Ölspur auf dem Beschleunigungsstreifen. Also A1 Hansa-Linie Münster Richtung Osnabrück. In der Ausfahrt vom Rastplatz Kroneheide Gefahr durch eine Ölspur auf dem Beschleunigungsstreifen. Dann A30 Osnabrück Richtung Bad Oeynhausen zwischen Gohfeld und Bad Oeynhausen Nord. Eine Unfallschadensbeseitigung. Da ist die rechte Spur gesperrt. Die Fahrbahn verengt sich auf einen Fahrstreifen. Das Ganze dauert auch noch bis heute ca. 14.30 Uhr. Und dann natürlich wird fleißig geblitzt in Wallenhorst auf der Osnabrücker Straße zwischen der Rheinstraße und der Straße zum Wasserwerk, in Bad Iburg auf der Lacher Straße in der Tempo-70-Zone, in Menzlage auf der Quakenbrücker Straße Richtung Quakenbrück gegenüber der Tankstelle, in Haaren auf der L48 auf Höhe des Landwirtschaftsbetriebes und in Enger, Meller Straße, Tempo 50 ist da, ebenso in Ibbenbüren auf der Münsterstraße Höhe Sportplatz und der Landkreis Osnabrück, der ist ebenfalls heute unterwegs und zwar planmäßig wird geblitzt in Bad Essen. Wenn ihr was seht, eine Gefahr, einen Unfall, einen Stau, irgendetwas, was hier dringend gemeldet gehört, dann reicht es uns rein. Wir sagen das dann gerne unmittelbar weiter. Nutzt bitte dafür unsere Kompinummer für WhatsApp und Telefon. Das ist die 0541 77 70 50. 0541 7 70 70 50. Danke im Voraus. Radio Osnabrück wünscht gute Fahrt.
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3: Mit Michael im Studio. frühlingshaft gut gelaunt. Den Sommer lasse ich mal besser weg. Nach den heißen Tagen, da wäre ich ja matt und platt. Bin ich aber nicht. Bin ein bisschen ausgeruht, war ja ein paar Tage unterwegs. Und jetzt kann es hier richtig sportlich weitergehen. Also musikalisch zumindest. Ihr könnt ja mittanzen oder kuscheln. So wie es das nächste Lied euch vorgibt. Das empfindet, glaube ich, jeder anders. Aber macht mal ruhig. Wir sind ja unter uns. Doch eher sportlich, oder? Achtung. Sag ich doch. Wie früher, ne? Aerobic Kurs. Frankie goes overboard, relax.

0: Besondere Lieder haben auch besondere Geschichten, die sich dahinter verbergen. Und wir machen immer mal wieder eine neue Seite hier auf in unserem Tagebuch der Hits. So auch heute.
1: 6. Juli 1987. Desire Less ist mit Voyage Voyage in den Charts.
2: Voyage Voyage.
1: Die beiden französischen Songschreiber Jean-Michel Riva und Dominique Dubois sind sich sicher. Mit dieser Nummer haben sie den nächsten Hit für Michel Delpech geschrieben. Für den Sänger haben die beiden in den 70ern schon den ein oder anderen Hit zusammengebaut. Sie haben immer gut zusammengearbeitet und waren zumindest in Frankreich auch immer erfolgreich. Nur leider lehnt Michel diesmal ab, obwohl der Song perfekt zu ihm passt. Er durchquert gerade mit einer Reisegruppe eine große Wüste und ist nicht nur auf einer wortwörtlichen, sondern auch auf einer spirituellen Reise. Und genau darum geht es eigentlich auch in Voyage Voyage. Doch Michel will nicht. Und wo einer reist und nicht kann, kehrt eine andere zurück und hat Zeit. Die junge Französin Claudie war Anfang der 80er in Indien unterwegs und dort hört sie nochmal richtig in sich rein und überlegt, was sie denn mit ihrem Leben machen will, wenn sie zurück in Frankreich ist. Der Entschluss steht fest. Sie will Sängerin sein. Also nennt sie sich Desire Less und beginnt an ihrer Musik zu arbeiten. Nach einigen kleinen Songs bieten Jean-Michel und Dominique ihr den Song an, den Michel Delpech nicht singen wollte. Voyage, Voyage. Und der Rest

0: Wir grooven natürlich gleich einfach weiter hier, ist ja logisch, ne? So geht's gleich nämlich direkt los nach den Nachrichten mit Madonna, La Isla Bonita. Außerdem folgendes im Angebot. Dracula, Tame Impala. Ja, gleich nach den Nachrichten und vorher gibt's jetzt hier gleich noch Got You, Somebody That I Used To Know. Gleich.
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1: Ich bin Katrin Müller. Skandal bei der WM. Der Weltverband FIFA hat die Rotsperre gegen den besten Torjäger der USA, Balogun, aufgehoben. Offenbar unter dem Druck von US-Präsident Trump. Entsprechende Berichte kritisierte auch der womöglich künftige Bundestrainer Klopp bei Magenta TV.
2: Da sind so lächerliche rote Karten in der Vergangenheit gegeben worden, wo alle nachher sagen, das war keine rote Karte. Und trotzdem bleiben sie bestehen, weil Tatsachenentscheidung. Und hier gehen wir ran. Wenn das wirklich Trump und Infantino miteinander ausgemacht haben, dann das ist verrückt.
1: US-Torjäger Balogun hatte im 16. Finale gegen Bosnien-Herzegowina die rote Karte gesehen, nachdem er unabsichtlich auf dem Knöchel eines Gegners gelandet war. Trump soll dann bei FIFA-Boss Infantino angerufen und Druck gemacht haben. Im 8. Finale treten die USA gegen Belgien an. Der belgische Fußballverband hat in dem Streit inzwischen Berufung gegen die FIFA-Entscheidung eingelegt. Mehr als die Hälfte der Deutschen ist gegen die von der Regierungskoalition geplante Ausweitung der sachgrundlosen Befristung bei Einstellungen. In einer YouGov-Umfrage für die dpa lehnen die Reform insgesamt 54% ab, 26% befürworten sie. Die Regierungskoalition plant im Zuge der Sozialstaatsreformen die Möglichkeit einer längeren Befristung von Arbeitsverhältnissen. Zum Start einer erneuten Hitzewelle spitzt sich in Frankreich die Waldbrandgefahr zu. Im Süden des Landes kämpfen Feuerwehren.

0: geführt. Auch an anderen Orten in Frankreich brachen Brände aus. Der staatliche Wetterdienst warnte für Dutzende Departements vor einer hohen Brandgefahr. Michael Evers, Paris.
1: In Baden-Württemberg in Offenburg hat die Polizei nach Schüssen einen toten Mann und eine verletzte Frau gefunden. Die Frau starb dann aber kurze Zeit später im Krankenhaus, teilte die Polizei mit. In der Nähe des Tatorts hätten die Einsatzkräfte eine Waffe gefunden. Nach aktuellen Erkenntnissen besteht keine Gefahr für die Bevölkerung. Was sich genau ereignet hat, wird noch ermittelt.
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4: 21 Grad gerade in Belm und 23 bereits in Langenbeck. Das fing ja mit ein bisschen leichten Regen an heute Morgen. Ne? Kommt auch immer mal wieder was runter zwischendurch, wenn wir Pech haben. Aber ab dem Nachmittag dann auf jeden Fall immer mehr Sonne. Dazu steigt die Quecksilbersäule heute auf bis zu 25 Grad. In der kommenden Nacht kühlt es dann ab auf aber schlaffreundliche 15 Grad. Wir werfen mal einen Blick auf den Radio Osnabrück 3-Tage-Trend. Sonne und Wolken wechseln sich ab in den kommenden Tagen und da werden Höchstwerte erreicht von 24 Grad. Heute und morgen dazu Regen und ein böch auffrischender Wind.
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4: Hallo liebe Autofahrer, ja, von den Autobahnen selbst habe ich keine größeren Meldungen hier, keine Störungen. Allerdings gibt's da was, Neunkirchen Richtung Bramsche. Die Mettinger Straße, da ist gesperrt und zwar zwischen Grünebaum und Unterm Esch. Genau, Mettinger Straße gesperrt zwischen Grünebaum und Unterm Esch. Da läuft nämlich eine Unfallaufnahme. Bitte weiträumig umfahren, falls ihr euch auskennt. Und dann kommen wir zu folgendem. Geblitzt wird heute in Haaren zum Beispiel auf der L48 auf Höhe eines landwirtschaftlichen Betriebes. In Enger auf der Mellerstraße in der Tempo-50-Zone, in Ibbenbüren auf der Münsterstraße Höhe des Sportplatzes und auch der Landkreis Osnabrück, der ist heute planmäßig unterwegs in Bad Essen. Habt ihr auch was für uns? Etwas, was hier dringend in die Meldungen muss? Eine Gefahr? Stau? Unfallstelle? Bitte her damit. Wir sagen das dann gerne weiter. Nutzt bitte dafür unsere Kombinationsnummer für WhatsApp und Telefon. Die 0541 77 70 50. Nochmal zum Mitschreiben. 0541 77 70 50. Dafür im Voraus vielen Dank. Radio Osnabrück wünscht euch eine gute Fahrt.
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4: Ich kann euch sagen, wenn man hier auf der Seite des Mikrofons sitzt, dann vergeht die Zeit derartig schnell, das ist unglaublich. Also nutzen wir sie doch gemeinsam. Schön, dass ihr da seid. Ich habe die passende Musik dazu. Mein Name ist Michael.
6: Hallo.

0: Ihr hört Radio Osnabrück, mit uns geht's wirklich am besten durch den Tag, ganz ehrlich. Noch 4 Tage, dann ist wieder Wochenende. Man freut sich da richtig drauf, oder? Und ich muss mich dringend ausruhen. Ja, nicht nur, weil ich so ein paar Tage Ruhe hatte, sondern es gibt, ja, okay, ich erzähl's euch. Es gibt ja so Dinge, von denen sage ich immer, das passiert nur Männern. Ich gehe barfuß, mache ich hin und wieder mal ganz gerne, wenn ich so in der Natur unterwegs bin. So am Strand beispielsweise. Ja, oder auch sonst wo. Im Wald kann man ja mal machen. Da liegt ein Stein. Was passiert dem, Micha? Er rennt volle Kanone mit einem Zeh gegen diesen Stein. Es war genau der in der Mitte. Aua, der war schon grün. Hm? Was passiert mir? Ihr ahnt es. Das passiert Männern grundsätzlich, ne? Schreibtischkante nicht nur einmal, zweimal, dreimal, immer gegen dieselbe Stelle, bis man dann überlegt, ich könnte ja mal was ändern. Ich habe den Stein danach weggenommen, nachdem ich zum zweiten Mal dann volle Kanone dagegen gerast bin. Dann war er blau, dann war er tiefblau und ich habe den Zeh immer bewegt, weil ich dachte, nicht, dass das Ding abstirbt, wer weiß, was da passiert. Richtig aua, merke ich immer noch. Deswegen freue ich mich aufs Wochenende, Füße hoch, Zeh ausruhen, gucken. Vielleicht ist es auch angebrochen. Aber ihr wisst ja, Männer sind nicht so empfindlich, das ist mal so mein Lieblingsspruch, aber dann doch irgendwie. Mach mal lieber die passende Musik dazu. Musik geht immer. Hilft bei allem. Ja, außer vielleicht bei Matheaufgaben, aber die Zeit ist für mich eh lange vorbei. Ich habe Mathe, übrigens, Mathe habe ich immer mit TT geschrieben, also auch im Matheunterricht.
1: Oh ja, Radio Zerte.
0: So nämlich.
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0: Mirko.
1: Hallo Michael, moin.
0: Was gibt es denn gleich an Informationen?
1: Ja, in Meppen, da wurde ein 88-jähriger Mann tot in einem Teich gefunden. Alles weitere dazu hört ihr gleich in den Radio Osnabrück Regionalnachrichten. Ihr wisst ja, bei uns, da hört ihr, was los ist.
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1: Ich bin Mirko. Guten Tag. Ein 88-jähriger Mann wurde gestern tot in einem Teich in Meppen gefunden. Die Polizei geht davon aus, dass der Senior mit einem Aufsitzrasenmäher von einem rund 4 Meter hohen Ufer in den Teich gestürzt sein könnte. Wie lange der Mann im Teich lag, ist unklar. Ein Fremdverschulden wird ausgeschlossen. Ein Zeuge hat heute Morgen Autodiebe gestört. Gegen 1 Uhr morgens haben sie einen Wagen an der Nürnbergstraße in Osnabrück geklaut. Der Zeuge beobachtete die Diebe auf dem Parkplatz. Als sie den Zeugen bemerkten, fuhren sie weg, ließen dann später den Wagen zurück und flüchteten zu Fuß. Jetzt werden die Männer gesucht. Eine Beschreibung findet ihr auf dem Presseportal der Polizei Osnabrück. In Osnabrück ist es auf der Düstrupper Straße zu einem schweren Verkehrsunfall gekommen. Ein Trecker und ein Motorrad sind zusammengekracht. Der Motorradfahrer wurde dabei schwer verletzt. Heute Morgen hat ein Roller in einer Tiefgarage einer Schule gebrannt. Die Feuerwehr konnte den Brand schnell löschen, der Roller aber ist dennoch vollständig ausgebrannt. Dazu wurde die Decke der Tiefgarage beschädigt. Der Schaden beträgt rund 50.000 Euro. Weil gerade Ferien sind, war der Schulbetrieb davon nicht betroffen. Außerdem haben in Haßbergen am Samstagabend 2 Autos auf dem Parkplatz einer Sauna an der Osnabrücker Straße gebrannt. Zuvor haben 2 bislang unbekannte Männer die Autos mit Hilfe einer Substanz angezündet. Insgesamt 3 Fahrzeuge wurden stark beschädigt. Eine Beschreibung der Täter findet ihr auf dem Presseportal der Polizei Osnabrück. Soweit die Radio Osnabrück Regionalnachrichten. 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
3: Ja, wenn ihr gerade ein bisschen was zum Mittag esst, ein bisschen später vielleicht als üblich, ihr könnt es teilweise draußen genießen. Ist doch auch schön, oder? Das Ganze bei gerade 21 Grad in Wüste und 22 Grad in Melle. Allerdings dominiert immer noch die Farbe Grau bis zum Nachmittag und aus dem grauen Gewölk kommt auch immer mal wieder so ein bisschen was raus an Nassem. Ab dem Nachmittag dann etwas freundlicher mit durchaus auch mal längeren sonnigen Abschnitten. 25 Grad können es heute werden, in der Nacht immerhin noch 15.
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3: Ihr lieben Autofahrer, hallo erstmal. A1 Osnabrück Richtung Bremen. Vorsicht bitte zwischen Neunkirchenförden und Holldorf. Gefahr durch Gegenstände auf der Fahrbahn. Ebenfalls bitte vorsichtig sein auf der A31 Gronau Richtung Lingen-Ems. Zwischen Gronau-Ochtrup und Ochtrup-Nord. Gefahr durch Reifenteile auf allen Fahrstreifen. Und dann auf der Straße Neunkirchen Richtung Bramsche. Mettinger Straße gesperrt zwischen Grünebaum und Unterm Esch. Da gibt es eine Unfallaufnahme. Bergungsarbeiten bitte weiträumig umfahren. Kommen wir zu folgendem. Na klar, ja, anders auch heute wird wieder kräftig geblitzt. Zum Beispiel in Enger, Mellerstraße in der Tempo 50 Zone. In Dörente, Münsterstraße, Höhe des Sportplatzes. A30, da gibt's eine Abstandskontrolle zwischen Osnabrück-Sutthausen und Osnabrück-Nahne. Dann in Osnabrück auf der Sutthauser Straße kann's teuer werden. Da steht nämlich ein Anhänger auf der Höhe des italienischen Restaurants. In Lingen, Haselünner Straße, kurz hinter der Pizzeria. Und auf der A1 Münster Richtung Osnabrück sehe ich jetzt gerade, ist auch noch was unterwegs. Da gibt's ebenfalls eine Abstandskontrolle zwischen Ladbergen und Lengerich. Ja, und der Landkreis Osnabrück, der ist auch noch unterwegs, planmäßig nämlich in Bad Essen. Wenn ihr was habt, irgendeine Ergänzung, eine Gefahr, ein Stau, das, was hier rein sollte in unsere Meldung, sagt es uns bitte, dann geben wir es gerne sofort weiter. Dazu nutzt bitte unsere Kombinummer für WhatsApp und Telefon, also per Sprachnachricht, Textnachricht, wir nehmen alles. Das ist die 0541 77 70 50, 0541 77 70 50. Im Voraus, Dankeschön, Radio Osnabrück wünscht gute Fahrt.
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3: Schon wieder was falsch gemacht, ja. Also ich habe keinen frischen Kaffee, aber den hole ich mir jetzt. Dafür habe ich die passende Musik. Also nicht nur zum Kaffee holen, sondern für die passende, richtig gute Laune, die man braucht, um durch den Tag zu kommen. Hier mit Radio Osnabrück. Und so machen wir das jetzt auch.
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3: Mit Tina Turner, um genau zu sein. Typical Mail jetzt hier bei uns.
4: Typical.

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2: 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Zeigt euer geballtes Wissen und spielt gegen würdige Gegner. Aber denkt dran, wer zuerst kommt, quizzt auch zuerst. Seid also früh genug da. Um 18 Uhr ist Einlass in The Red Shamrock in Osnabrück. Los geht's! Für euch hat es sich ausgequizzt. 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

dem alten Barry Manilow-Hit Mandy. Wie schön. Und er wartet schon und er scharrt mit den Hufen. Der liebe Moppel übernimmt nämlich gleich und da geht's musikalisch richtig ab. Mit Bruno Mars, gleich nach den Nachrichten. Der hat immer so eine voll gute Mucke.

0: Jonas Brothers mit Michael. Viel Spaß noch.
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1: Ich bin Dirk Zeitler. Eine angebliche Einflussnahme von US-Präsident Trump und FIFA-Boss Infantino auf eine WM-Entscheidung treibt auch den Deutschen Fußballbund um. DFB-Präsident Neuendorf macht sich Sorgen um die Integrität des Wettbewerbs und fordert vom Weltverband eine Erklärung.
2: Neuendorf fordert vor allem eine schnelle Erklärung der FIFA. Der Eindruck, dass hier ein ranghoher Politiker Einfluss auf den Sport genommen hat, der müsse zügig und schlüssig ausgeräumt werden. Noch deutlicher wird der vermutlich neue Bundestrainer Jürgen Klopp, der bei Magenta sagt, wenn das wirklich Trump und Infantino miteinander ausgemacht haben, stellt das alles in Frage. Denn die rote Karte sei regelgerecht gewesen und vor allem eine Tatsachenentscheidung, was übrigens auch Englands Trainer Thomas Tuchel so sieht. Thomas Thonfeld, Sportredaktion.
1: Die Pläne der schwarz-roten Koalitionsspitze für erschwerte Krankmeldungen im Job sorgen weiter für Diskussionen. Kritik kommt jetzt auch aus der Kanzlerpartei. Der Vizevorsitzende des CDU-Arbeitnehmerflügels, Bäumler, sagte dem Tagesspiegel, dieses völlig unnötige Thema müsse schnell abgeräumt werden.
3: Seit Tagen tobt die Debatte darüber, dass für Arbeitnehmer künftig ab dem ersten Krankheitstag eine Attestpflicht gelten und die telefonische Krankschreibung abgeschafft werden soll. Das hatte schon für massive Kritik von Hausärzten, Krankenkassen und Gewerkschaften gesorgt. Der Vizevorsitzende des CDU-Arbeitnehmerflügels sagt, die Koalition sollte sich lieber anderen Themen zuwenden, statt das Signal an die Menschen im Land zu senden, dass sie ihnen misstraue. Kanzler Friedrich Merz hatte die Pläne damit begründet, den Krankenstand in Deutschland senken zu wollen. Diana Kramer, Nachrichtenredaktion.
1: Wegen eines weiter um sich greifenden Naturbrandes in Südfrankreich sind inzwischen 10.000 Menschen evakuiert worden. Betroffen sind 26 Ortschaften in einem Gebirgsmassiv westlich von Perpignan, wo die Flammen sich inzwischen durch 4.600 Hektar Fläche gefressen haben. Ein Feuerwehrmann sowie ein Anwohner wurden schwer verletzt. Die Unzufriedenheit der Deutschen mit dem Gesundheitssystem wächst weiter. Gleichzeitig setzen die Menschen auf künstliche Intelligenz, wie eine Umfrage des Pharmaherstellers STADA ergab. 45% der Befragten nutzten demnach bereits KI für Gesundheitsfragen. 81% der Deutschen sind auch offen dafür, dass KI künftig eine Rolle in ihrer Gesundheitsversorgung spielt.
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6: Aktuell 22 Grad in Melle, 22.

0: 23 bis 26 Grad.
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0: 3 nach 2. Hallo liebe Autofahrer, Vorsicht bitte auf der A1 Münster in Richtung Osnabrück zwischen Lengerich und dem Kreuz Lotte Osnabrück. Da wird ein Unfall aufgenommen auf dem Standstreifen. A1 Bremen in Richtung Osnabrück zwischen Bramsche und Osnabrück Nord, Gefahr durch einen defekten LKW. A1 Münster in Richtung Osnabrück zwischen Münster Nord und Greven. 2 Kilometer stockt der Verkehr, ungefähr 5 Minuten Zeitverlust. A30 Bad Oeynhausen in Richtung Rheine, zwischen dem Kreuz Osnabrück Süd und Osnabrück Sutthausen 1 Kilometer Stop and Go. Geblitzt wird unter anderem an der A1 Münster in Richtung Osnabrück, ist eine Abstandskontrolle zwischen Lattbergen und Lengerich, auch eine Abstandskontrolle auf der 30 zwischen Osnabrück Sutthausen und Osnabrück Nahne. Und hier wird eure Geschwindigkeit kontrolliert. In Osnabrück an der Sutthauser Straße, der Anhänger steht in Höhe des italienischen Restaurants. In Lingen an der Haselünner Straße, kurz hinter der Pizzeria. Und der Landkreis Osnabrück, der ist heute mit seinen Geschwindigkeitskontrollen in Bad Essen unterwegs. Weitere Messstellen nehmen wir gerne von euch entgegen. Schickt uns eine WhatsApp zu oder ruft an auf unserer Kombi-Nummer. Das ist 0541 77 70 50. Radio Osnabrück wünscht euch eine gute und sichere Fahrt.
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0: Ich hoffe, ihr hattet alle ein wunderbares Wochenende. Startet gut erholt in diese neue Woche. Hier ist euer Moppel. Hallo zusammen. Schönen Nachmittag.

Time to Talk, die Jonas Brothers. Die können singen, was sie wollen. Ich quatsch trotzdem. Hier ist Radio Osnabrück mit dem Moppel am Montagnachmittag. Und jetzt kommen wir zu einem Mann, der erlangte im Jahr 1978 weltweit große Berühmtheit. Die Rede ist von Chris Rea, der Mann mit der unnachahmlichen, ich sag mal, Raucherstimme.

durch diesen Song ging es dann weltweit für ihn in die Charts. 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Und danach folgten ja noch weitere Kracher, wie zum Beispiel der hier. Nicht zu vergessen, der Weihnachtsklassiker schlechthin. So, drei Songs haben wir von Chris Rea schon gehört. Wir spielen euch jetzt aber einen ganz anderen. Nicht einen von den drei, nee. Einen aus dem Jahr 1989. 2025, kurz vor Weihnachten, ist er von uns gegangen. Aber er wird immer, immer ein ganz großer bleiben. Chris Rea. The Road to Hell, jetzt für euch bei Radio Osnabrück.

0: Nicht mit C oder mit CK, sondern mit K. Das kann ja nur einer sein, unser Mirko, gleich in den Radio Osnabrück Regionalnachrichten. Hallo.
1: Hallo, André, na?
0: Was hast du denn für uns, mein Lieber?
1: Ja, in Lingen, da hatte ein Zug mehrere Stunden Verspätung, weil er mit Gegenständen, die auf den Gleisen lagen, zusammengestoßen ist. Alles weitere dazu hört ihr gleich in den Radio Osnabrück Regionalnachrichten. Ihr wisst ja, bei uns, da hört ihr, was los ist.
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1: Ich bin Mirko. Guten Tag. Ein Zug ist gestern Abend in Lingen mit mehreren Gegenständen auf den Gleisen zusammengestoßen. Obwohl der Lokführer noch eine Schnellbremsung durchführte, konnte das nicht verhindern, dass der Zug in das Metallschild samt Betonklotz sowie den Holzstücken krachte. Der Zug musste wegen der starken Beschädigungen außer Betrieb genommen werden. Insgesamt kam es zu Zugverspätungen von fast 5 Stunden. Von den Bahnreisenden wurde niemand verletzt. Ein Polizeibeamter wurde in Bünde im Einsatz schwer verletzt. In der Nacht zu Sonntag rief ein Taxifahrer die Polizei, da ein Kunde seine Rechnung nicht begleichen wollte. Mehr dazu sagt euch Radio Osnabrück-Kollegin Clara.
2: Die Beamten betraten die Wohnung des Kunden. Der Mann war stark alkoholisiert und benahm sich aggressiv. Sie nahmen ihn mit. Er wehrte sich allerdings nicht nur verbal, sondern auch körperlich. Dazu beschädigte der 53-Jährige den Streifenwagen und versuchte zu flüchten. Der Mann verletzte schließlich einen Polizisten so schwer, dass er ins Krankenhaus gebracht werden musste. Gegen den alkoholisierten Mann wurden mehrere Verfahren eingeleitet.
1: Ein 88-jähriger Mann wurde gestern tot in einem Teich in Meppen gefunden. Die Polizei geht davon aus, dass der Senior mit einem Aufsitzrasenmäher von einem rund 4 Meter hohen Ufer in den Teich gestürzt sein könnte. Wie lange der Mann im Teich lag, ist unklar. Ein Fremdverschulden wird ausgeschlossen. Heute Morgen hat ein Roller in einer Tiefgarage einer Schule gebrannt. Die Feuerwehr konnte den Brand schnell löschen, der Roller aber ist dennoch vollständig ausgebrannt. Dazu wurde die Decke der Tiefgarage beschädigt. Der Schaden beträgt rund 50.000 Euro. Weil gerade Ferien sind, war der Schulbetrieb davon nicht betroffen. Außerdem haben in Haßbergen am Samstagabend 2 Autos auf dem Parkplatz einer Sauna an der Osnabrücker Straße gebrannt. Zuvor haben 2 bislang unbekannte Männer die Autos mit Hilfe einer Substanz angezündet. Insgesamt 3 Fahrzeuge wurden stark beschädigt. Eine Beschreibung der Täter findet ihr auf dem Presseportal der Polizei Osnabrück. Soweit die Radio Osnabrück Regionalnachrichten. 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
4: Aktuell 22 Grad in Versen, 22 messen wir auch in Salzbergen. Heute geht's hoch auf bis zu 25 Grad. Sonne und Wolken wechseln sich ab. In der Nacht sinken die Temperaturen auf bis zu 17 Grad ab. Und die nächsten Tage werden ähnlich.
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4: 3:50. Hallo liebe Autofahrer. A1 Münster in Richtung Osnabrück zwischen Lattbergen und Lengerich. In beiden Richtungen Gefahr durch eine Entenfamilie auf der Fahrbahn, angeführt wohl von Donald Duck. Vorsicht bitte auf der A1 Münster in Richtung Osnabrück zwischen Lattbergen und Lengerich. Eine Entenfamilie auf der Fahrbahn, und zwar in beiden Richtungen watschelt die darum. A1 Münster in Richtung Osnabrück zwischen Lengerich und dem Kreuz Lotte Osnabrück. Hier wird weiter ein Unfall aufgenommen auf dem Standstreifen. A1 Bremen in Richtung Osnabrück zwischen Bramsche und Osnabrück Nord, Gefahr durch einen defekten LKW. Jetzt haben wir noch einen Stau. A30 Bad Oeynhausen in Richtung Rheine zwischen dem Kreuz Osnabrück Süd und Osnabrück Sutthausen. 1 Kilometer Stau, ungefähr 5 Minuten plus. Geblitzt sind unter anderem eine Abstandskontrolle an der A1 Münster in Richtung Osnabrück zwischen Lattbergen und Lengerich. Ebenfalls eine Abstandskontrolle auf der A30 zwischen Osnabrück-Sutthausen und Osnabrück-Nahne. Geschwindigkeitskontrollen haben wir hier in Osnabrück an der Sutthauser Straße in Höhe des italienischen Restaurants und in Lingen an der Haselünner Straße kurz hinter der Pizzeria. Der Landkreis Osnabrück, der ist heute mit seinen Geschwindigkeitskontrollen in Bad Essen unterwegs. Da gibt es bestimmt auch eine Pizzeria. Habt ihr noch weitere Messstellen gesehen? Dann gebt uns gerne Bescheid per WhatsApp oder ruft an auf unserer Kombinummer 0541 77 70 50. Radio Osnabrück wünscht euch eine gute Fahrt.
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4: Mit dem Moppel und mit Musik von Tiffany Harris, Vertigo. Schönen guten Tag, hier ist euer Moppel. Zweimal gesagt, dass hier euer Moppel ist, ne? Gut, ich meine, doppelt gemoppelt hält besser, wisst ihr ja.

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1: Check one, check two, was liegt heute an, Kollege Ulu?
2: Guten Morgen, Captain. Oh, eine Studie besagt, bei jungen Deutschen wird das sogenannte Hotel Mama wieder sehr beliebt.
1: Och nö, ich hab da sehr schlechte Erfahrungen gemacht.
2: Wieso?
1: Naja, ich war da 35 Jahre und trotzdem waren die an der Rezeption so unfreundlich zu mir. Achtung, Captain Crew, Fräulein Schieber, bitte ins Cockpit.
3: Ja, Captain.
1: Alles gut bei Ihnen da hinten?
3: Ja, wo haben Sie etwas von der 250-Jahr-Feier der USA mitbekommen?
1: Nö, aber ich bin mir sicher, drei Viertel der Amerikaner hat davon auch nichts mitbekommen.
3: Doch klar, die haben doch fast alle gefeiert, überall.
1: Ja, aber doch nur, weil die Eierpreise um 2 Cent runtergegangen sind.
3: Naja, in Washington herrschte Chaos. Die Feierlichkeiten mussten wegen eines heftigen Sommergewitters doch unterbrochen werden.
1: Ach, Donna Summer war da.
3: Naja, viele Stars hatten ihre Teilnahme ja abgesagt aus Protest.
1: Naja, Donald Trump war zu Besuch, das reicht ihm persönlich ja, nicht?
3: Ja, aber wenn man bedenkt, 250 Jahre USA, Wahnsinn. Independence Day. Und alles nur, weil die Siedler damals England besiegt haben.
1: Ja, ein Glück für die Amis. Und Pech für England, dass es schon so lange her ist, nicht?
3: Die meinen?
1: Ja, mit einem Harry Kane wäre das wohl nicht passiert.
3: Entschuldigung, yes, we can.
4: Nein.
1: So, Landanflug, Utter Tower meldet, die Make America Great Again Bewegung wertet den vergangenen 4. Juli als vollen Erfolg.
3: Aha. Wieso?
1: Naja, das Showprogramm war ja ziemlich mager.
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0: nach den Nachrichten aus Deutschland und der Welt singen wir zusammen Halleluja mit Dr. Alban hier bei Radio Osnabrück. Könnt ihr schon euch einstimmen? Ich gesell mich dann gleich dazu, ne? Und außerdem mit dabei die neue Single von Ray Dalton, Go That High. Bin der Moppel, bis gleich.
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1: Ich bin Dirk Zeitler. Dieser Fall schlägt hohe Wellen, nachdem die FIFA die Rotsperre gegen US-Nationalstürmer Balogun kurz vor dem Achtelfinale gegen Belgien ausgesetzt hat, steht die Frage im Raum, hatte US-Präsident Trump bei der Entscheidung seine Finger im Spiel? Fußballverbände auf der ganzen Welt reagieren empört.
2: Neuendorf fordert vor allem eine schnelle Erklärung der FIFA. Der Eindruck, dass hier ein ranghoher Politiker Einfluss auf den Sport genommen hat, der müsse zügig und schlüssig ausgeräumt werden. Noch deutlicher wird der vermutlich neue Bundestrainer Jürgen Klopp, der bei Magenta sagt, wenn das wirklich Trump und Infantino miteinander ausgemacht haben, stellt das alles in Frage. Denn die rote Karte sei regelgerecht gewesen und vor allem eine Tatsachenentscheidung, was übrigens auch Englands Trainer Thomas Tuchel so sieht. Thomas Thonfeld, Sportredaktion.
1: Die Pläne der schwarz-roten Koalitionsspitzen für erschwerte Krankmeldungen im Job sorgen weiter für Diskussionen. Kritik kommt jetzt auch aus der Kanzlerpartei. Der Vizevorsitzende des CDU-Arbeitnehmerflügels, Christian Bäumler, sagte dem Tagesspiegel, dieses völlig unnötige Thema müsse schnell abgeräumt werden.
3: Seit Tagen tobt die Debatte darüber, dass für Arbeitnehmer künftig ab dem ersten Krankheitstag eine Attestpflicht gelten und die telefonische Krankschreibung abgeschafft werden soll. Das hatte schon für massive Kritik von Hausärzten, Krankenkassen und Gewerkschaften gesorgt. Der Vizevorsitzende des CDU-Arbeitnehmerflügels sagt, die Koalition sollte sich lieber anderen Themen zuwenden, statt das Signal an die Menschen im Land zu senden, dass sie ihnen misstraue. Kanzler Friedrich Merz hatte die Pläne damit begründet, den Krankenstand in Deutschland senken zu wollen. Diana Kramer, Nachrichtenredaktion.
1: Mehr als die Hälfte der Deutschen ist gegen die von der Koalition geplante Ausweitung der sachgrundlosen Befristung bei Einstellungen. In einer YouGov-Umfrage lehnten die Reform insgesamt 54% ab, 26% befürworteten sie. Die Regierungskoalition plant die Möglichkeit einer längeren Befristung von Arbeitsverhältnissen. Wegen eines weiter um sich greifenden Naturbrandes in Südfrankreich sind inzwischen 10.000 Menschen evakuiert worden. Betroffen sind 26 Ortschaften. In einem Gebirgsmassiv westlich von Perpignan, wo die Flammen sich inzwischen durch 4.600 Hektar Fläche gefressen haben. Ein Feuerwehrmann sowie ein Anwohner wurden schwer verletzt.
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6: Aktuell 22 Grad in Wallenhorst, 22 sind es auch in Goldenstedt. Heute ist es meist bewölkt. Ab und zu lässt sich mal die Sonne blicken bei bis zu 25 Grad. Nachts geht's runter auf 17. Der Radio Osnabrück 3-Tage-Trend. In den nächsten Tagen mehr Wolken als Sonne, 23 bis 26 Grad.
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6: 3:03, Vorsicht bitte, liebe Autofahrer, weiterhin auf der A1 Münster in Richtung Osnabrück zwischen Lattbergen und Lengerich. In beiden Richtungen besteht Gefahr durch eine Entenfamilie auf der Fahrbahn, die ist wahrscheinlich auf dem Weg zum Chinesen. A1 Münster in Richtung Osnabrück zwischen Lengerich und dem Kreuz Lotte Osnabrück. Hier wird ein Unfall aufgenommen auf dem Standstreifen Druff. Dann haben wir die 33 Osnabrück in Richtung Bielefeld zwischen dem Kreuz Osnabrück Süd und Hilter am Teutoburger Wald. 1 Kilometer Stau. Hier dauert es ungefähr 5 Minuten länger. Geblitzt wird unter anderem eine Abstandskontrolle auf der A1 Münster in Richtung Osnabrück zwischen Lattbergen und Lengerich. Euer Abstand wird auch kontrolliert auf der A30 zwischen Osnabrück-Sutthausen und Osnabrück.

0: Geschwindigkeitskontrollen in Bad Essen aktiv. Ihr habt weitere Messstellen gesehen? Dann gebt sie uns gern durch per WhatsApp oder ruft an auf unserer Kombi-Nummer 0541 77 70 50. Gute Fahrt zusammen.
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0: Mit dem Moppel. Schönen Nachmittag zusammen. Halleluja.

Dalton, sein neuer Song Go That High hier bei Radio Osnabrück. Von The Voice of Germany in die große, weite Welt. 2012 war es, da hat er The Voice of Germany, ja, da hat er im Finale gestanden. Er war unter den Top 3, gut, ist am Ende Dritter geworden, aber er durfte antreten beim Eurovision Song Contest 2018 für Deutschland. Platz 4. Ein Erfolg wie selten beim ESC für unser Land. Das hat er geschafft, Michael Schulte. Und es wird immer erfolgreicher für ihn. Jeder Song ist mindestens in den Top 10 der Charts vertreten. Und er gibt Konzerte nicht nur in Deutschland, sondern auch weit außerhalb. Er gehört einfach zum Künstlerstamm mittlerweile dazu. Michael Schulte, jetzt hier bei Radio Osnabrück mit Waterfall. Mhm.

0: Freddy Osnabrück mit dem dicken Brüter. Und was muss ich hier gerade lesen? Friedrich Merz, unser Kanzler, hofft auf den Geist von Ankara. Ja, und wir hoffen bei Friedrich Merz auf den Melissengeist.
1: Ja.

0: Normalerweise ist ja die Polizei dein Freund und Helfer, aber in diesem Fall, Mirko, ist die Polizei zum Opfer geworden.
1: Richtig, ein Polizist wurde in einem Einsatz schwer verletzt. Was da passiert ist, das hört ihr gleich bei uns, denn ihr wisst ja, bei uns, da hört ihr, was los ist.
0: Die Radio Osnabrück Regionalnachrichten um 15.30 Uhr mit ihm hier, mit dem Mirko.
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1: Ich bin Mirko. Guten Tag. Ein Polizeibeamter wurde in Bünde im Einsatz schwer verletzt. In der Nacht zu Sonntag rief ein Taxifahrer die Polizei, da ein Kunde seine Rechnung nicht begleichen wollte. Mehr dazu sagt euch Radio Osnabrück-Kollegin Clara.
2: Die Beamten betraten die Wohnung des Kunden. Der Mann war stark alkoholisiert und benahm sich aggressiv. Sie nahmen ihn mit. Er wehrte sich allerdings nicht nur verbal, sondern auch körperlich. Dazu beschädigte der 53-Jährige den Streifenwagen und versuchte zu flüchten. Der Mann verletzte schließlich einen Polizisten so schwer, dass er ins Krankenhaus gebracht werden musste. Gegen den alkoholisierten Mann wurden mehrere Verfahren eingeleitet.
1: Ein Zug ist gestern Abend in Lingen mit mehreren Gegenständen auf den Gleisen zusammengestoßen. Obwohl der Lokführer noch eine Schnellbremsung durchführte, konnte das nicht verhindern, dass der Zug in das Metallschild samt Betonklotz sowie den Holzstücken krachte. Der Zug musste wegen der starken Beschädigungen außer Betrieb genommen werden. Insgesamt kam es zu Zugverspätungen von fast 5 Stunden. Von den Bahnreisenden wurde niemand verletzt. Ein 88-jähriger Mann wurde gestern tot in einem Teich in Meppen gefunden. Die Polizei geht davon aus, dass der Senior mit einem Aufsitzrasenmäher von einem rund 4 Meter hohen Ufer in den Teich gestürzt sein könnte. Wie lange der Mann im Teich lag, ist unklar. Ein Fremdverschulden wird ausgeschlossen. Mindestens 8 Täter haben in Bumte-Hunteburg am frühen Freitagmorgen mehrere Kupferkabeltrommeln geklaut. Zwischen 0 Uhr und 1 Uhr sind die Täter auf das Hofgeländer in der Herringhausener Straße eingebrochen und haben dort 8 Kupferkabeltrommeln in einen weißen Transporter eingeladen. Hinweise dazu nimmt die Polizei in Bramstedt entgegen. Außerdem wurde ebenfalls in der Nacht zu Samstag in Werpelow GPS-Technik von einem Traktor gestohlen. Der Traktor war zu dem Zeitpunkt in einem landwirtschaftlichen Betrieb in der Sönne-Kamp-Straße. Hinweise dazu nimmt die Polizei in Sögel entgegen. Soweit die Radio Osnabrück regionalen Nachrichten. 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
4: Aktuell 24 Grad in Haßbergen, 24 messen wir auch in Emsteck. Bis zu 25 Grad sind heute drin. Dazu ein Mix aus Sonne und Wolken. Nachts geht's runter auf 17 Grad. Die nächsten Tage mehr Wolken als Sonne, 23 bis 26 Grad.
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4: 3:58. Hallo, liebe Autofahrer, Vorsicht bitte auf der A1 Münster in Richtung Osnabrück zwischen Lengerich und dem Kreuz Lotte Osnabrück. Hier steht ein defektes Fahrzeug auf dem Standstreifen. A33 Osnabrück in Richtung Bielefeld zwischen dem Kreuz Osnabrück Süd und Haderberg. 1 Kilometer Stau, ungefähr 10 Minuten. Solltet ihr hier mehr an Zeit einplanen. Der Landkreis Osnabrück, der blitzt heute in Bad Essen. Wenn ihr noch Messstellen gesehen habt, dann her damit. Schickt uns einfach eine WhatsApp zu oder ruft an auf unserer Kombi-Nummer 0541 77 70 50. Radio Osnabrück wünscht euch allen eine gute Fahrt.
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4: Mit dem Moppel. Schönen Nachmittag zusammen. Hallo.

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Vorsicht bitte! Auf der A30, Rheine in Richtung Osnabrück, zwischen Osnabrück-Hellern und Osnabrück-Sutthausen. Hier steht ein defektes Fahrzeug auf der rechten Spur und dem Standstreifen.

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0: Radio Osnabrück, gleich noch die Nachrichten um 4 mit Peter Fuchs und das Haus am See bringt er uns näher.
1: Und der Mond scheint hell auf mein Haus am See. Orangenbaumblätter liegen.
0: Außerdem was Neues. Gentleman featuring Michael Patrick Kelly. Wunderbare Zusammenarbeit. Wildfire. Ich bin der Moppel, bis gleich.
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1: Ich bin Dirk Zeitler. Höhere Ausgaben und mehr Schulden, dafür Sparkurs in den Ressorts und bei der Sozialversicherung sowie Steuererhöhungen. Das Bundeskabinett hat den Haushaltsentwurf 2027 beschlossen. Die Pläne stoßen auf breite Kritik.
2: 555 Milliarden Euro Ausgaben, dazu eine Neuverschuldung von gut 200 Milliarden Euro. Die Industrie hält die Haushaltspläne für wenig solide. Die Zuwächse auf der Sollseite seien alarmierend, heißt es vom Bundesverband. Greenpeace-Experten werfen Bundesfinanzminister Klingbeil hingegen einen skandalösen Raubzug bei den Klimaschutzmaßnahmen vor. Klingbeil selbst verteidigt seine Finanzpläne als notwendig und verfassungskonform. Mehr Geld soll vor allem in die Verteidigung und den Ausbau von Straßen, Brücken und Bahnnetz gesteckt werden. Tanja Wagner, Nachrichtenredaktion.
1: Die Bundesregierung hofft darauf, die Rüstungskooperation mit Kanada zum NATO-Gipfel mit dem Abschluss eines milliardenschweren U-Boot-Geschäfts deutlich vertiefen zu können. Wenn es gelingt, dann wird das Kanada an uns für Jahrzehnte binden, heißt es einen Tag vor Beginn des Gipfels aus deutschen Regierungskreisen. Das Spitzentreffen beginnt morgen in Ankara. Dieser Fall schlägt hohe Wellen. Nachdem die FIFA die Rotsperre gegen US-Nationalstürmer Belogun kurz vor dem Achtelfinale gegen Belgien ausgesetzt hat, steht die Frage im Raum, hat US-Präsident Trump bei der Entscheidung seine Finger im Spiel? Fußballverbände auf der ganzen Welt reagierten empört.
3: Man sei fassungslos angesichts einer solch beispiellosen, unverständlichen und ungerechtfertigten Entscheidung, erklärt der Europäische Fußballverband UEFA. Der Beschluss der FIFA habe eine rote Linie überschritten. Der belgische Fußballverband hat vor dem Achtelfinalspiel seines Teams gegen die USA heute Nacht offenbar Berufung gegen die Entscheidung eingelegt. Und DFB-Präsident Neuendorf fordert rasche Aufklärung des Vorgangs. Es gehe um die Integrität des Wettbewerbs und die Glaubwürdigkeit der FIFA. Thomas Thonfeld, Sportredaktion.
1: Wegen eines weiter um sich greifenden Naturbrandes in Südfrankreich sind inzwischen 10.000 Menschen evakuiert worden. Betroffen sind 26 Ortschaften in einem Gebirgsmassiv westlich von Perpignan, wo sich die Flammen inzwischen durch 4.600 Hektar Fläche gefressen haben. Ein Feuerwehrmann sowie ein Anwohner wurden schwer verletzt.
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1: 4:04, hallo liebe Autofahrer. A33 Osnabrück in Richtung Bielefeld. Zwischen dem Kreuz Osnabrück Süd und Hilter am Teutoburger Wald. 1 Kilometer Stau, hier dauert's ungefähr 5 Minuten länger. Der Landkreis Osnabrück, der blitzt heute in Bad Essen. Ihr habt noch weitere Messstellen gesehen oder Staus oder Behinderung? Gebt uns gern Bescheid per WhatsApp oder ruft an auf unserer Kombinummer 0541 77 70 50. Radio Osnabrück wünscht euch eine gute Fahrt.
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1: Auch am Flughafen Münster-Osnabrück in Greven ist man in die Sommerferien gestartet. Wir heben gleich mal zusammen ab und gucken mal, was da los war am Starttag in die Sommerferien. Ich bin der Moppel. Hallo zusammen. Schönen guten Tag.

0: Seid ihr startklar für einen Urlaub? Ihr hört Radio Osnabrück. Ja, und in Niedersachsen haben gerade die Sommerferien angefangen. Das heißt für viele Menschen in der Region ab in den Urlaub. Wir waren direkt zum Ferienstart mal am Flughafen Münster-Osnabrück unterwegs und haben mal nachgehört, wo die Reise denn für euch hingehen soll.
1: Die nächste Reise ist auch schon geplant. In 4 Wochen und wieder nach Mallorca mit meiner Tochter.
2: Wir fliegen noch eben 4 Tage zum Ballermann. Und noch einmal kurz richtig die Sau rauslassen, bevor es beim Schützenfest weitergeht zu Hause.
3: Ich flieg heim. Ich bin beruflich unterwegs.
4: Es geht nach Malle, ja. Ja, direkt am Ballermann.
5: Wir fliegen nach Mallorca und da haben wir ein Hotel gebucht bei Alcudia. Also ich war schon auf Mallorca, aber dort noch nicht.
0: Für viele ging es am Freitag also ab nach Malle. Und eine wirkliche Überraschung, muss man sagen, ist das nicht. Denn Mallorca zählt am FMO zu einem der beliebtesten Reiseziele im Moment, sagt Christine Stellflug, Bereichsleiterin Marketing und Kommunikation am FMO in Greven.
6: In den anstehenden Sommerferien, jetzt in Niedersachsen und in Nordrhein-Westfalen, erwartet der FMO rund 320.000 Passagiere und befindet sich damit 12% über dem Vorjahresniveau. Die Ziele Antalya und Mallorca sind natürlich weiterhin sehr, sehr weit vorne auf der Beliebtheitsskala mit 7 bzw. 5 täglichen Abflügen, gefolgt von der griechischen Insel Kreta, aber auch Zadar an der kroatischen Adriaküste ist sehr, sehr beliebt.
0: Und welche Zeit bietet sich besser an, als jetzt in den Urlaub zu fliegen. Ne? Die Gründe dafür können aber ganz unterschiedlich sein, wie man bei den Fluggästen auch so ein bisschen raushört.
7: Ich habe morgen Geburtstag, ich werde 70 und da wollten wir fliehen.
8: Sommerferien wegen dem Kind.
4: Jetzt gerade, weil zwei von uns haben die Ausbildung jetzt vor 2 Wochen fertig gemacht. Vor 2 Wochen sind wir mit der Mannschaft schon geflogen. Da konnten wir nicht, weil wir noch in der Prüfung waren. Und dann fliegen wir jetzt einfach nach.
9: Wir haben Schulferien und gestern angefangen, deswegen fahren wir jetzt gleich am Anfang los.
0: Egal, ob es in die Ferne geht oder schon gegangen ist oder ob ihr vielleicht zu Hause verweilt, wir wünschen euch schöne, erholsame Urlaubstage. 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

0: Always. Life is a flower. Das Leben ist eine Blume. Mirko, mein Bester.
1: Ja, moin.
0: Sag mal, wenn du dein Leben beschreiben könntest in Form einer Blume, welche Blume würde das sein?
1: Eine Sonnenblume, würde ich sagen.
0: Oh,
1: immer am Strahlen, ne?
0: Herrlich. Ja, wie du auch gerade wieder. Ein Lächeln auf dem Gesicht. Danke, das wird die neuesten Nachrichten aus Osnabrück und der Weser-Ems-Region.
1: Ja, und bei einem Unfall in Espelkamp, da hat sich ein Auto überschlagen. Alles dazu hört ihr gleich bei uns in den Radio Osnabrück Regionalnachrichten. Ihr wisst ja, Bons, da hört ihr, was los ist.
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1: Ich bin Mirko. Guten Tag. Gestern Vormittag wurde ein Unfall auf einem Feld neben der Bundesstraße 68 bei Essen gemeldet. In dem Wagen war eine Frau eingeklemmt. Mehr dazu sagt euch Radio Osnabrück-Reporterin Clara.
2: Sie erlitt schwere Verletzungen. Die Feuerwehr befreite die 21-Jährige. Aktuell wird vermutet, dass die Frau von der Straße abgekommen ist und sich mehrfach überschlagen hat. Nach aktuellen Ermittlungen und einer vor Ort eingesetzten Drohnenstaffel scheint sie allein bei dem Unfall gewesen zu sein.
1: Ein Zug ist gestern Abend in Lingen mit mehreren Gegenständen auf den Gleisen zusammengestoßen. Obwohl der Lokführer noch eine Schnellbremsung durchführte, konnte das nicht verhindern, dass der Zug in das Metallschild samt Betonklotz sowie den Holzstücken krachte. Der Zug musste wegen der starken Beschädigungen außer Betrieb genommen werden. Insgesamt kam es zu Zugverspätungen von fast 5 Stunden. Von den Bahnreisenden wurde niemand verletzt. Bei einem Unfall in Espelkamp wurde kürzlich ein Autofahrer verletzt. Nachdem 2 Autos in einem Kreuzungsbereich zusammengekracht sind, hat sich ein Auto überschlagen. Dabei wurde ein Autofahrer leicht verletzt, der andere Autofahrer blieb unverletzt. Außerdem wurde ein 9-jähriger Junge am Wochenende in einer Kreuzung von einem Auto angefahren. Der Junge stürzte und verletzte sich leicht. Mindestens 8 Täter haben in Bumte-Hunteburg am frühen Freitagmorgen mehrere Kupferkabeltrommeln geklaut. Zwischen 0 Uhr und 1 Uhr sind die Täter auf das Hofgelände an der Herringhausener Straße eingebrochen und haben dort 8 Kupferkabeltrommeln in einen weißen Transporter eingeladen. Hinweise dazu nimmt die Polizei in Bramsche entgegen. Außerdem wurde ebenfalls in der Nacht zu Samstag in Werpelow GPS-Technik von einem Traktor gestohlen. Der Traktor war zu dem Zeitpunkt in einem landwirtschaftlichen Betrieb in der Sönne-Kamp-Straße. Hinweise dazu nimmt die Polizei in Sögel entgegen. Soweit die Radio Osnabrück regionalen Nachrichten. 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
4: Momentan 25 Grad in Recke, 25 auch in Neunkirchen-Vörden. Heute ist es meist bewölkt mit nur wenigen Sonnenstrahlen. Nachts geht es dann runter auf bis zu 17 Grad und die nächsten Tage werden ähnlich.
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4: 5:03. Hallo, liebe Autofahrer. A33 Osnabrück in Richtung Bielefeld zwischen dem Kreuz Osnabrück Süd und Haderberg. 1 Kilometer Stau, hier dauert es ungefähr 10 Minuten länger. Der Landkreis Osnabrück, der blitzt heute in Bad Essen. Wenn ihr noch mehr Messstellen gesehen habt, dann gebt uns gerne Bescheid. Per WhatsApp oder ruft an auf unserer Kombi-Nummer 0541 77 70 50. Radio Osnabrück wünscht euch eine gute Fahrt.
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4: Mit aktueller Musik von Gracie Abrams. Hit the Wall. Ich bin der Moppel. Schönen Nachmittag zusammen. Hallo.

Was macht eigentlich Peter Cetera? Ihr hört Radio Osnabrück am Montagnachmittag. Ja, und der ehemalige Chicago-Sänger und erfolgreiche Solokünstler Peter Cetera, der hat sich ein bisschen zurückgezogen aus dem Musikgeschäft und auch dem Tourneeleben. Er möchte eher so ein bisschen privat seine Zeit genießen. Er lebt in den USA, verbringt viel Zeit mit seiner Familie, reist und konzentriert sich auf sein Privatleben. Also er genießt das in vollen Zügen, muss man sagen. Aktuell sind keine Konzerte oder offiziellen Tourneen von ihm geplant, von Peter Cetera. Aber seine letzten Auftritte abseits der großen Bühne absolvierte er bei der europäischen Tour der Night of the Proms. Also ein Riesenteil, wo er auch mit dabei war. Hier ist er, Peter Cetera bei Radio Osnabrück, Glory of Love.

Jule. Die Pollen sind auf dem Rückzug. Was ist denn da bitte los? Hier Radio Osnabrück. Und tatsächlich, es sind gar nicht mehr so viele Pollen unterwegs momentan in Osnabrück und der Weser-Ems-Region. Die Lage hat sich etwas entspannt. Ich habe nicht allzu viel zu erzählen für morgen, den Dienstag. Da müssen wir bei Ampfer- und Gräserpollen mit einer schwachen Belastung rechnen. Und Wegerichpollen sind morgen stark unterwegs. Damit sind wir schon durch. Denkt dran, lasst euch nicht ärgern von den Dingern. Zurück in die frühen 90er. Captain Hollywood Project. Only with you vor einem Montag.

0: Am Freitag hat sie noch im Madison Square Garden in New York geheiratet, ist in den Hafen der Ehe eingelaufen und jetzt schon wieder bei uns für euch im Radio. Taylor Swift, I knew it, I knew you.
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0: gleich um 5 für euch hier die aktuellen Nachrichten aus Deutschland und der Welt. Und nach 5 bei Radio Osnabrück, Leonie und Moonlight. Und wir spielen euch Janet Jackson mit dem Klassiker aus den 90ern. Oops Now! Ich bin der Moppel, bis gleich.
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1: Ich bin Dirk Zeitler. Höhere Ausgaben und mehr Schulden, dafür Sparkurs in den Ressorts und bei der Sozialversicherung sowie Steuererhöhungen. Das Bundeskabinett hat den Haushaltsentwurf 2027 beschlossen. Die Pläne stoßen auf breite Kritik.
2: 555 Milliarden Euro Ausgaben, dazu eine Neuverschuldung von gut 200 Milliarden Euro. Die Industrie hält die Haushaltspläne für wenig solide. Die Zuwächse auf der Sollseite seien alarmierend, heißt es vom Bundesverband. Greenpeace-Experten werfen Bundesfinanzminister Klingbeil hingegen einen skandalösen Raubzug bei den Klimaschutzmaßnahmen vor. Klingbeil selbst verteidigt seine Finanzpläne als notwendig und verfassungskonform. Mehr Geld soll vor allem in die Verteidigung und den Ausbau von Straßen, Brücken und Bahnnetz gesteckt werden. Tanja Wagner, Nachrichtenredaktion.
1: Die Bundesregierung hofft darauf, die Rüstungskooperation mit Kanada zum NATO-Gipfel mit dem Abschluss eines milliardenschweren U-Boot-Geschäfts deutlich vertiefen zu können. Wenn es gelingt, dann wird das Kanada an uns für Jahrzehnte binden, heißt es einen Tag vor Beginn des Gipfels aus deutschen Regierungskreisen. Das Spitzentreffen beginnt morgen in Ankara. Dieser Fall schlägt hohe Wellen. Nachdem die FIFA die Rotsperre gegen US-Nationalstürmer Belogun kurz vor dem Achtelfinale gegen Belgien ausgesetzt hat, steht die Frage im Raum, hat US-Präsident Trump bei der Entscheidung seine Finger im Spiel? Fußballverbände auf der ganzen Welt reagierten empört.
3: Man sei fassungslos angesichts einer solch beispiellosen, unverständlichen und ungerechtfertigten Entscheidung, erklärt der Europäische Fußballverband UEFA. Der Beschluss der FIFA habe eine rote Linie überschritten. Der belgische Fußballverband hat vor dem Achtelfinalspiel seines Teams gegen die USA heute Nacht offenbar Berufung gegen die Entscheidung eingelegt. Und DFB-Präsident Neuendorf fordert rasche Aufklärung des Vorgangs. Es gehe um die Integrität des Wettbewerbs und die Glaubwürdigkeit der FIFA. Thomas Thonfeld, Sportredaktion.
1: Wegen eines weiter um sich greifenden Naturbrandes in Südfrankreich sind inzwischen 10.000 Menschen evakuiert worden. Betroffen sind 26 Ortschaften in einem Gebirgsmassiv westlich von Perpignan, wo sich die Flammen inzwischen durch 4.600 Hektar Fläche gefressen haben. Ein Feuerwehrmann sowie ein Anwohner wurden schwer verletzt.
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6: Aktuell 25 Grad im Sonnenhügel, 25 Grad messen wir auch bei euch in Essen-Oldenburg. Heute ist es überwiegend bewölkt mit nur wenigen sonnigen Augenblicken. Nachts geht es dann runter auf 17 Grad in Osnabrück und der Weser-Ems-Region. Der Radio Osnabrück 3-Tage-Trend. In den nächsten Tagen kaum noch Sonne, stattdessen viele Wolken und vereinzelte Regenschauer bei 23 bis 26 Grad.
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6: 5:02, hallo liebe Autofahrer. A33 Osnabrück in Richtung Bielefeld zwischen dem Kreuz Osnabrück Süd und Haderberg 1 Kilometer Stau, hier dauert es ungefähr 10 Minuten länger. A30 Rheine in Richtung Osnabrück zwischen Ebenbüren und Laggenbeck, da steht ein defekter LKW auf dem Standstreifen. Ihr habt uns Staus und Wartezeiten gemeldet. Auf der B219 in Richtung Ebenbüren ab dem Teutoburger Wald bis zur Sommerrodelbahn. Dann zwischen Quakenbrück und Bad Bergen Baustelle mit Ampel. Lange Wartezeit momentan. Vielen Dank euch fürs Durchgeben. Und dann wird geblitzt. Habt ihr uns auch durchgegeben? Und zwar an der Sutthauser Straße in Osnabrück, stadtauswärts hinter der Tankstelle und vor der Pizzeria. Der Landkreis Osnabrück, der ist heute mit seinen Geschwindigkeitskontrollen in Bad Essen unterwegs. Ihr habt noch weitere Messstellen gesehen? Da gebt uns gerne Bescheid, ne? Per WhatsApp oder ruft an auf unserer Kombinummer 0541 77 70 50. Radio Osnabrück wünscht euch eine gute Fahrt.
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6: Wenn man Termine beim Arzt oder Therapeuten nicht einhalten kann, sind dann Strafgebühren gerechtfertigt? Darf das überhaupt sein? Das klären wir gleich mal mit einem Experten. Ich bin der Moppel. Hallo.

Strafgebühren beim Arzt. Ihr hört Radio Osnabrück. Arzttermine zu bekommen sind ja heutzutage fast schon eine Rarität, muss man sagen. Teilweise muss man monatelang warten, bis man sich beim Facharzt vorstellen kann. Auf der anderen Seite gibt es allerdings noch diejenigen, die Termine vereinbaren und dann nicht erscheinen, also gar nicht erst auftauchen. Das ist richtig ärgerlich. Zum einen für den Arzt oder Therapeuten, der dadurch Leerlauf hat. Betriebswirtschaftliche Folgen bleiben natürlich nicht aus. Und andererseits hätte man den Termin auch noch an anderen Patienten weitergeben können, beziehungsweise den Termin durch einen anderen Patienten besetzen können. Einige Praxen erheben mittlerweile Strafgebühren, wenn man seinen Termin einfach so verstreicht.

0: lässt und vorher nicht absagt. Dr. Uwe Lankenfeld ist Bezirksausschussvorsitzender der Kassenärztlichen Vereinigung Niedersachsen für den Bereich Osnabrück. Und er sagt,
1: das ist gesetzlich gar nicht geregelt. Also es gibt weder ein Verbot, noch ist es so, dass man hier nicht auch ein Recht von den Behandlern annehmen kann. Also es ist eine Grauzone, die zivilrechtlich behandelt werden muss.
0: Diese Strafgebühren, die in manchen Praxen erhoben werden, entstehen bei Ärzten und Therapeuten quasi aus der Not heraus. Der Schaden wird immer größer.
1: Grundsätzlich möchte ich zunächst sagen, dass es für jede Praxis, für jeden Behandler wirklich nicht schön ist, wenn Termine nicht wahrgenommen werden. Deswegen sind die Kolleginnen und Kollegen auch hier sehr unzufrieden. Und da kommen natürlich Fragen und manche formulieren das auch gleich in ihren Behandlungsvertrag rein, wenn der nicht wahrgenommen wird, dass es dann eine Rechnungsstellung möglich ist.
0: Aber wenn der Patient rechtzeitig absagt, weil er den Termin nicht wahrnehmen kann, da sieht die Sache schon etwas anders aus.
1: Da könnte ja dann, wenn das rechtzeitig ist, die Praxis reagieren und da es ja sehr viele Terminwünsche gibt, dann jemanden kontaktieren, anrufen oder wie auch immer, um diese Lücke zu schließen.
0: Da herrscht also noch jede Menge Klärungsbedarf, ob es zivilrechtlich in Ordnung ist, dass Ärzte und Therapeuten im Zweifel Strafgebühren erheben, wenn ein Termin nicht rechtzeitig abgesagt wird. Dazu war das Dr. Uwe Lankenfeld von der Kassenärztlichen Vereinigung Niedersachsen. Vielen Dank. Und hier noch ein gut gemeinter Tipp. Wenn ihr Arzt- oder Therapietermine habt und die nicht wahrnehmen könnt, sagt sie einfach früh genug ab. Dann haben andere Patienten die Möglichkeit, behandelt zu werden. Und ihr schont auf jeden Fall euren Geldbeutel. Radio Osnabrück.

No More Regrets. Neu von Almost Monday, passend zum Tag hier bei Radio Osnabrück. Und wir rocken uns jetzt in den ersten Feierabend der neuen Woche. Die Scorpions rock you like a hurricane.

0: In Essen hat sich ein schwerer Verkehrsunfall ereignet. Einzelheiten hat gleich Mirko für euch in den Radio Osnabrück Regionalnachrichten um 5:30. Bei uns hört ihr, was los ist.
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1: Ich bin Mirko. Guten Tag. Gestern Vormittag wurde ein Unfall auf einem Feld neben der Bundesstraße 68 bei Essen gemeldet. In dem Wagen war eine Frau eingeklemmt. Mehr dazu sagt euch Radio Osnabrück-Reporterin Clara.
2: Sie erlitt schwere Verletzungen. Die Feuerwehr befreite die 21-Jährige. Aktuell wird vermutet, dass die Frau von der Straße abgekommen ist und sich mehrfach überschlagen hat. Nach aktuellen Ermittlungen und einer vor Ort eingesetzten Drohnenstaffel scheint sie allein bei dem Unfall gewesen zu sein.
1: Mindestens 8 Täter haben in Bumte-Hunteburg am frühen Freitagmorgen mehrere Kupferkabeltrommeln geklaut. Zwischen 0 Uhr und 1 Uhr sind die Täter auf das Hofgelände in der Herringhausener Straße eingebrochen und haben dort 8 Kupferkabeltrommeln in einen weißen Transporter eingeladen. Hinweise dazu nimmt die Polizei in Bramstedt entgegen. Außerdem wurde ebenfalls in der Nacht zu Samstag in Werpelow GPS-Technik von einem Traktor gestohlen. Der Traktor war zu dem Zeitpunkt in einem landwirtschaftlichen Betrieb in der Sönne-Kamm-Straße. Hinweise dazu nimmt die Polizei in Sögel entgegen. Bei einem Unfall in Espelkamp wurde kürzlich ein Autofahrer verletzt. Nachdem 2 Autos in einem Kreuzungsbereich zusammengekracht sind, hat sich ein Auto überschlagen. Dabei wurde ein Autofahrer leicht verletzt, der andere Autofahrer blieb unverletzt. Außerdem wurde ein 9-jähriger Junge am Wochenende in einer Kreuzung von einem Auto angefahren. Der Junge stürzte und verletzte sich leicht. Ein 88-jähriger Mann wurde gestern tot in einem Teich in Meppen gefunden. Die Polizei geht davon aus, dass der Senior mit einem Aufsitzrasenmäher von einem rund 4 Meter hohen Ufer in den Teich gestürzt sein könnte. Wie lange der Mann im Teich lag, ist unklar. Ein Fremdverschulden wird ausgeschlossen. Soweit die Radio Osnabrück Regionalnachrichten. 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
4: Momentan 25 Grad in Bad Iburg, 25 auch in Kloppenburg. Dazu ist es meist bewölkt. Die Sonne zeigt sich ab und zu trotzdem mal. In der kommenden Nacht geht es dann runter auf 17 Grad bei uns. Und die nächsten Tage, ja, da ist die Sonne eher ein seltener Gast am Himmel. Stattdessen viele Wolken bei 23 bis 26 Grad.
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4: Der Blick auf die Straßen um 6:02. Hallo lieber Autofahrer. A33 Osnabrück in Richtung Bielefeld. Zwischen dem Kreuz Osnabrück Süd und Haderberg. 1 Kilometer Stau, hier dauert es ungefähr 10 Minuten länger. Und der Landkreis Osnabrück, der blitzt heute in Bad Essen. Habt ihr noch weitere Messstellen gesehen? Dann gebt uns gerne Bescheid. Per WhatsApp oder ruft an auf unserer Kombinummer 0541 77 70 50. Radio Osnabrück wünscht euch eine gute und sichere Fahrt.
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4: Gleich mit dem Tagebuch der großen Hits. Hier ist euer Moppel. Hallo zusammen. Schönen Feierabend.

0: Take That Back for Good. 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
1: 6. Juli 1986. Die Eurythmics sind mit When Tomorrow Comes neu in den Charts.

Das Showbusiness ist ein hartes Business. Alle wollen Erfolg. Freundschaften gibt es, klar, aber leider auch viele falsche Schlangen, die vor allem auf ihren eigenen Nutzen aus sind. Und genau das ist das Paradoxe. Um erfolgreich zu sein, braucht man irgendwie beides. Man muss gewillt sein, alles zu tun für den eigenen Erfolg, aber braucht auch ein starkes Team, auf das man sich blind verlassen kann, das einen unterstützt und aufbaut, wenn es mal nicht so läuft. Und damit tut sich Annie Lennox unfassbar schwer. Sie bekommt regelrechte Angstzustände, wenn sie nur daran denkt, ausgenutzt werden zu können. Nicht nur beruflich, sondern auch privat. Und deshalb schreibt sie darüber einen Song. Darüber, dass sie sich jemanden wünscht, der ganz verlässlich für sie da ist.

Ein bunter Song von Fun Fun, Color My Love. Radio Osnabrück, das war's für heute zum Auftakt der neuen Woche von 2 bis frei, eurer Nachmittags- und Feierabendshow. Es hat sich ausgemoppelt. Euch noch einen richtig schönen Abend. Tschüss zusammen, macht's gut.

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1: Ich bin Dirk Zeitler. US-Präsident Trump hat bestätigt, die FIFA im Wirbel um die Rotsperre von US-Stürmer Belogun bei der Fußball-WM selbst um eine Überprüfung gebeten zu haben. Ich habe um eine Überprüfung gebeten, weil ich nicht dachte, dass es ein Foul war, sagte Trump. Die FIFA hatte am Sonntag die Rotsperre für Belogun aufgehoben und zur Bewährung ausgesetzt. Für die USA ist der Fall von großer Bedeutung. In der Nacht tritt das Team des Mitgastgebers im WM-Achtelfinale gegen Belgien an, wahrscheinlich mit ihrer Stürmerstar. Höhere Ausgaben und mehr Schulden, dafür Sparkurs in den Ressorts und bei der Sozialversicherung sowie Steuererhöhungen. Das Bundeskabinett hat den Haushaltsentwurf 2027 beschlossen. Die Pläne stoßen auf breite Kritik.
2: 555 Milliarden Euro Ausgaben, dazu eine Neuverschuldung von gut 200 Milliarden Euro. Die Industrie hält die Haushaltspläne für wenig solide. Die Zuwächse auf der Sollseite seien alarmierend, heißt es vom Bundesverband. Greenpeace-Experten werfen Bundesfinanzminister Klingbeil hingegen einen skandalösen Raubzug bei den Klimaschutzmaßnahmen vor. Klingbeil selbst verteidigt seine Finanzpläne als notwendig und verfassungskonform. Mehr Geld soll vor allem in die Verteidigung und den Ausbau von Straßen, Brücken und Bahnnetz gesteckt werden. Tanja Wagner, Nachrichtenredaktion.
1: In der Türkei beginnt morgen der NATO-Gipfel. Bei dem zweitägigen Treffen der Staats- und Regierungschefs der NATO-Staaten soll es um die weitere Stärkung der Abschreckung und der Verteidigungsfähigkeit gehen. Es wird auch das transatlantische Verhältnis zwischen Europa und den USA zur Sprache kommen.
3: US-Präsident Trump übt Druck auf die europäischen Verbündeten aus. Washington fordert, dass Europa zukünftig die Hauptverantwortung für die Verteidigung des Kontinents übernehmen muss. Außerdem drängen die USA darauf, dass sich die Europäer finanziell mehr beteiligen. Die Ukraine soll außerdem milliardenschwere Militärhilfen erhalten. Dabei dürfte Deutschland einen besonders großen Anteil tragen. Miriam Schmidt, Ankara.
1: Nach den tödlichen Schüssen in einem Wohngebiet in Offenburg hat die Polizei neue Details bekannt gegeben. Demnach soll der 33 Jahre alte Tatverdächtige am Morgen erst seine Ex-Freundin und dann sich selbst erschossen haben. Bei der Frau handelt es sich den Angaben nach um eine 36-Jährige, die in der Nähe des Tatortes wohnte.
4: Unser Wetter für Osnabrück und die Weser-Ems-Region.
5: Guten Abend. Aktuell meldet Osnabrück Kalkhügel 22 Grad, dazu Wagenfeld 23 Grad. Am Abend bleibt es bei uns meist grau, die Luft ist aber noch angenehm warm mit 20 bis 24 Grad. Einzelne Schauer gibt es vor allem im Norden, sonst beruhigt sich das Wetter rund um Osnabrück mit meist leichtem, stellenweise spürbarem Wind. In der Nacht hält sich vielerorts die Wolkendecke, es kühlt auf 16 bis 19 Grad ab. Der Radio Osnabrück 3-Tage-Trend für die Region Osnabrück und das Weser-Ems-Gebiet. Morgen zeigt sich das Wetter überwiegend freundlich, mit Sonne und vielen Wolken. Dazu wird es etwas windiger. Am Mittwoch und Donnerstag bleibt es freundlich, mit längeren sonnigen Abschnitten und leicht sinkenden Temperaturen.
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5: Hallo liebe Autofahrer, auf der A29 Jade-Linie Ahlhormer Heide Richtung Oldenburg besteht zwischen Großen Kneten und Wardenburg Gefahr durch einen defekten LKW auf dem rechten Fahrstreifen. Auf der A30 Osnabrück Richtung Rheine besteht zwischen Rheine-Kanalhafen und Rheine Gefahr durch Reifenteile auf der Fahrbahn, mit Vorsicht passierbar. Die A31 Leer Richtung Meppen meldet zwischen Dörpen und Laden Gefahr durch ein defektes Fahrzeug auf dem Standstreifen. Auf der A33 Osnabrück Richtung Bielefeld stockt der Verkehr vor Haderberg auf einer Strecke von 1 Kilometer langsam zunehmend. Die B51 Osnabrücker Straße Richtung Münster meldet zwischen der Einmündung Bielefelder Straße B68 und der Einmündung Iburger Straße K346 auf 2 Kilometern stockenden Verkehr, langsam abnehmend. Außerdem wird geblitzt in Beesten auf der Bahnhofstraße und in Bünde auf der Engerstraße, in Emsteck auf der Kirchstraße, in Goldenstedt auf der Barnsdorfer Straße sowie in Nordhorn auf der Wiedmarscher Straße. Radio Osnabrück wünscht euch eine gute und sichere Fahrt.
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2: Durch diese Stunde begleitet euch die Nadine, der beste Musikmix hier bei Radio Osnabrück. Freut euch auf 7 Days mit Craig David, We Like to Party von Venga Boys und End of Beginning mit DJ O. Einen schönen Abend mit Radio Osnabrück.

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1: Ich bin Mirko. Guten Abend. Ein 88-jähriger Mann wurde gestern tot in einem Teich in Meppen gefunden. Die Polizei geht davon aus, dass der Senior mit einem Aufsetzrasenmäher von einem rund 4 Meter hohen Ufer in den Teich gestürzt sein könnte. Wie lange der Mann im Teich lag, ist unklar. Ein Fremdverschulden wird ausgeschlossen. Ein Polizeibeamter wurde in Bünde im Einsatz schwer verletzt. In der Nacht zu Sonntag rief ein Taxifahrer die Polizei, da ein Kunde seine Rechnung nicht begleichen wollte. Mehr dazu sagt euch Radio Osnabrück-Kollegin Clara.
2: Die Beamten betraten die Wohnung des Kunden. Der Mann war stark alkoholisiert und benahm sich aggressiv. Sie nahmen ihn mit. Er wehrte sich allerdings nicht nur verbal, sondern auch körperlich. Dazu beschädigte der 53-Jährige den Streifenwagen und versuchte zu flüchten. Der Mann verletzte schließlich einen Polizisten so schwer, dass er ins Krankenhaus gebracht werden musste. Gegen den alkoholisierten Mann wurden mehrere Verfahren eingeleitet.
1: Ein Zug ist gestern Abend in Lingen mit mehreren Gegenständen auf den Gleisen zusammengestoßen. Obwohl der Lokführer noch eine Schnellbremsung durchführte, konnte das nicht verhindern, dass der Zug in das Metallschild samt Betonklotz sowie den Holzstücken krachte. Der Zug musste wegen der starken Beschädigungen außer Betrieb genommen werden. Insgesamt kam es zu Zugverspätungen von fast 5 Stunden. Von den Bahnreisenden wurde niemand verletzt. Ein Zeuge hat heute Morgen Autodiebe gestört. Gegen 1 Uhr morgens haben sie einen Wagen an der Nürnbergstraße in Osnabrück geklaut. Der Zeuge beobachtete die Diebe auf dem Parkplatz. Als sie den Zeugen bemerkten, fuhren sie weg, ließen dann später den Wagen zurück und flüchteten zu Fuß. Jetzt werden die Männer gesucht. Eine Beschreibung findet ihr auf dem Presseportal der Polizei Osnabrück. Soweit die Radio Osnabrück regionalen Nachrichten. 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
3: Aktuell meldet Berge 22 Grad, dazu Meppen 21 Grad. Am Abend bleibt es im Weser-Ems-Gebiet meist grau, dazu ist es aber noch angenehm warm mit rund 20 bis 24 Grad und nur leichtem Wind. In der Nacht hält sich die Wolkendecke, die Luft bleibt mild und die Temperaturen gehen auf etwa 16 bis 19 Grad zurück.
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4: Hallo liebe Autofahrer, Vorsicht auf der A1 Bremen Richtung Osnabrück zwischen Holdorf und Neunkirchen-Vörden, dort brennt ein Fahrzeug. Auf der A30 Bad Oeynhausen Richtung Osnabrück zwischen Melle-Ost und Melle-West liegen mehrere Steine auf der Fahrbahn. In der Gegenrichtung auf der A30 Osnabrück Richtung Rheine befinden sich zwischen Rheine-Kamalhafen und Rheine-Metallteile auf der Fahrbahn. Die Strecke ist mit Vorsicht passierbar. Auf der A31 Leer Richtung Meppen zwischen Dörpen und Lahten steht ein defektes Fahrzeug auf dem Standstreifen. Und auf der B402 Emmen-Niederlande Richtung Meppen zwischen A31 Meppen Nord und B70 Meppen Ortsumgehung liegen in beiden Richtungen Fahrzeugteile auf der Fahrbahn. Außerdem wird geblitzt. In Beesten auf der Bahnhofstraße, in Emsteck auf der Schützenstraße sowie in Nordhorn auf der Wiedmarscher Straße. Gute Fahrt wünscht euch Radio Osnabrück.
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6: Im Studio für euch Nadine. Einen schönen guten Abend. Und jetzt mehr 80er, 90er und aktuelle Hits. Los geht's.

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1: Ich bin Dirk Zeitler. Dieser Fall schlägt hohe Wellen. Nachdem die FIFA die Rotsperre gegen US-Nationalstürmer Balogun kurz vor dem Achtelfinale gegen Belgien ausgesetzt hat, steht die Frage im Raum. Hatte US-Präsident Trump bei der Entscheidung seine Finger im Spiel? Jetzt hat sich Trump selbst dazu geäußert.
2: Hier in den USA schlagen die Fußballwellen auch hoch. Trump selbst bestätigte einen Anruf bei einer sehr einflussreichen FIFA-Person mit der Bitte um Überprüfung der Sperre. Er habe zunächst nicht gewusst, was eine rote Karte sei, sagte Trump, aber die Schiedsrichterentscheidung und eine volle Sperre des Stürmers sei sehr, sehr unfair. Da sei kein Foul passiert, sondern nur ein Zusammenstoß, findet Trump. Aber die Glaubwürdigkeit des US-Teams steht fortan auf dem Spiel. Belgien will die Spielberechtigung Balogun's für die Partie heute Nacht anfechten. Aus den USA, Tina Eck.
1: Wer Wohngeld bekommt, muss sich absehbar auf Kürzungen oder die komplette Streichung der staatlichen Leistung einstellen. Das Bundeskabinett brachte in Berlin einen Gesetzentwurf von Bauministerin Huberts auf den Weg, der im nächsten Jahr 1,5 Milliarden Euro und ab 2028 sogar 2 Milliarden Euro pro Jahr beim Wohngeld einsparen soll. Der Entwurf geht nun zur Beratung in den Bundestag. Die Änderungen sollen am 1. Januar in Kraft treten. In der Türkei beginnt morgen der NATO-Gipfel. Bei dem zweitägigen Treffen der Staats- und Regierungschefs der NATO-Staaten soll es um die weitere Stärkung der Abschreckung und der Verteidigungsfähigkeit gehen. Es wird auch das transatlantische Verhältnis zwischen Europa und den USA zur Sprache kommen.
3: US-Präsident Trump übt Druck auf die europäischen Verbündeten aus. Washington fordert, dass Europa zukünftig die Hauptverantwortung für die Verteidigung des Kontinents übernehmen muss. Außerdem drängen die USA darauf, dass sich die Europäer finanziell mehr beteiligen. Miriam Schmidt, Ankara.
1: Nach den tödlichen Schüssen in einem Wohngebiet in Offenburg hat die Polizei neue Details bekannt gegeben. Demnach soll der 33 Jahre alte Tatverdächtige am Morgen erst seine Ex-Freundin und dann sich selbst erschossen haben. Bei der Frau handelt es sich den Angaben nach um eine 36-Jährige, die in der Nähe des Tatortes wohnte.
4: Unser Wetter für Osnabrück und die Weser-Ems-Region.
5: Guten Abend. Aktuell meldet Merzen 22 Grad, dazu Twist 21 Grad. Heute Abend bleibt es bei uns meist grau, dazu ist es aber noch angenehm warm mit rund 20 bis 24 Grad und nur leichtem Wind. In der Nacht hält sich die dichte Bewölkung, die Luft bleibt mild und die Temperaturen gehen auf etwa 16 bis 19 Grad zurück. Der Radio Osnabrück 3-Tage-Trend. Morgen zeigt sich das Wetter uneinheitlich, vielerorts weiter wolkig, in den westlichen Teilen freundlicher und am Teutoburger Wald sind am Nachmittag auch einzelne Schauer möglich. Dazu zeitweise spürbarer Wind. Am Mittwoch ist es insgesamt freundlicher mit mehr Auflockerungen, auch wenn sich örtlich noch längere Wolkenfelder halten. Zum Donnerstag setzt sich dann verbreitet die Sonne durch und bei uns in der Region Osnabrück und im Weser-Ems-Gebiet wird es wieder deutlich freundlicher.
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5: Hallo liebe Autofahrer, auf der A31 Leer Richtung Meppen besteht zwischen Dörpen und Laden Gefahr durch ein defektes Fahrzeug auf dem Standstreifen. Außerdem ist dort der linke Fahrstreifen gesperrt. Ein Unfall wird aufgenommen und der Verkehr wird an der Unfallstelle vorbeigeführt. Auf der A2 Hannover Richtung Dortmund ist zwischen Wunsdorf, Kohlenfeld und Rastplatz Bücketaler Knick wegen einer Nachtbaustelle nur eine Spur frei. Die Fahrbahnbreite ist vorübergehend auf 3,50 Meter begrenzt. Das gilt von heute bis Mittwoch jeweils zwischen 19 Uhr und 5 Uhr morgens. In der Gegenrichtung nach Oberhausen ist auf der A31 zwischen Gronau, Ochtrup und Heeg wegen Fahrbahnerneuerung der rechte Fahrstreifen gesperrt. Es ist nur eine Spur frei, von 19 Uhr bis 5 Uhr morgens. Auf der Osnabrück-Pagenstecherstraße Richtung Versen stockt der Verkehr vor der Ampelkreuzung Breite-Gündke. Außerdem wird geblitzt in Beesten auf der Bahnhofstraße und in Emstek auf der Schützenstraße, in Nordhorn auf der Wiedmarscher Straße sowie in Vechta am Holzhausen. Gute Fahrt wünscht euch Radio Osnabrück.
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6: Im Studio für euch Nadine. Einen schönen guten Abend. Wir spielen nonstop eure Lieblingshits am Stück. Und jetzt für euch Selena Gomez mit In the Dark. Don't Stop von ATB und Olivia Dean mit So Easy. Los geht's.

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1: Ich bin Mirko. Guten Abend. Heute Morgen hat ein Roller in einer Tiefgarage einer Schule gebrannt. Die Feuerwehr konnte den Brand schnell löschen, der Roller aber ist dennoch vollständig ausgebrannt. Dazu wurde die Decke der Tiefgarage beschädigt. Der Schaden beträgt rund 50.000 Euro. Weil gerade Ferien sind, war der Schulbetrieb davon nicht betroffen. Außerdem haben in Haßbergen am Samstagabend zwei Autos auf dem Parkplatz einer Sauna an der Osnabrücker Straße gebrannt. Zuvor haben zwei bislang unbekannte Männer die Autos mit Hilfe einer Substanz angezündet. Insgesamt drei Fahrzeuge wurden stark beschädigt. Eine Beschreibung der Täter findet ihr auf dem Presseportal der Polizei Osnabrück. Gestern Vormittag wurde ein Unfall auf einem Feld neben der Bundesstraße 68 bei Essen gemeldet. In dem Wagen war eine Frau eingeklemmt. Mehr dazu sagt euch Radio Osnabrück-Reporterin Clara.
2: Sie erlitt schwere Verletzungen. Die Feuerwehr befreite die 21-Jährige. Aktuell wird vermutet, dass die Frau von der Straße abgekommen ist und sich mehrfach überschlagen hat. Nach aktuellen Ermittlungen und einer vor Ort eingesetzten Drohnenstaffel scheint sie allein bei dem Unfall gewesen zu sein.
1: Bei einem Unfall in Espelkamp wurde kürzlich ein Autofahrer verletzt. Nachdem zwei Autos in einem Kreuzungsbereich zusammengekracht sind, hat sich ein Auto überschlagen. Dabei wurde ein Autofahrer leicht verletzt, der andere Autofahrer blieb unverletzt. Außerdem wurde ein 9-jähriger Junge am Wochenende in einer Kreuzung von einem Auto angefahren. Der Junge stürzte und verletzte sich leicht. Mindestens 8 Täter haben in Bumte-Hunteburg am frühen Freitagmorgen mehrere Kupferkabeltrommeln geklaut. Zwischen 0 Uhr und 1 Uhr sind die Täter auf das Hofgelände in der Herringhausener Straße eingebrochen und haben dort 8 Kupferkabeltrommeln in einen weißen Transporter eingeladen. Hinweise dazu nimmt die Polizei in Bramsche entgegen. Außerdem wurde ebenfalls in der Nacht zu Samstag in Werpelow GPS-Technik von einem Traktor gestohlen. Der Traktor war zu dem Zeitpunkt in einem landwirtschaftlichen Betrieb in der Sönne-Kamp-Straße. Hinweise dazu nimmt die Polizei in Sögel entgegen. Soweit die Radio Osnabrück regionalen Nachrichten. 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
3: In Bomte werden 23 Grad gemeldet, in Hüde sind es 21 Grad. Heute Abend zeigt sich das Weser-Ems-Gebiet und die Region Osnabrück überwiegend grau. Die Temperaturen liegen dabei angenehm zwischen 20 und 24 Grad. Der Wind bleibt schwach. In der Nacht bleibt es bewölkt, die Luft ist weiterhin mild und trocken.
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3: Hallo liebe Autofahrer, uns liegen im Moment keine Staus und Behinderungen vor. Geblitzt wird in Beesten auf der Bahnhofstraße und in Emsteg auf der Schützenstraße, in Goldenstedt auf der Huntestraße, in Nordhorn auf der Wiedmarscher Straße sowie in Vechta auf der Holzhausen. Gute Fahrt wünscht euch Radio Osnabrück.
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5: Durch diese Stunde begleitet euch die Nadine und bei Radio Osnabrück gibt es jetzt die größten Hits ohne Unterbrechung. Auf in die nächste Stunde mit der Musik eures Lebens.

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1: Ich bin Dirk Zeitler. Die amerikanische Fußballnationalmannschaft kann im WM-Achtelfinale gegen Belgien mit Stürmerstar Bellingham auflaufen, nachdem der Fußball-Weltverband überraschend die Rotsperre des Angreifers auf Bewährung ausgesetzt hatte, erklärte die FIFA nun eine Beschwerde des belgischen Verbandes dagegen für unzulässig. Wofür soll Deutschland im kommenden Jahr Geld ausgeben? Das hat sich die Regierung jetzt überlegt und den Haushaltsentwurf für 2027 verabschiedet. Es geht um viele Milliarden Euro. Kritiker sind alarmiert.
2: Gut 555 Milliarden Euro will die Bundesregierung nächstes Jahr ausgeben. Vor allem für die Verteidigung, aber auch für die Infrastruktur und die Zinsen. Das Geld soll bei den Ressorts und den Zuschüssen für Renten- und Krankenversicherung eingespart werden. Außerdem soll es eine Plastikabgabe und höhere Steuern auf Tabak und Alkohol geben. Zusätzlich will Finanzminister Klingbeil an die staatlichen Rücklagen. Er hält das für normal, seine Kritiker nicht. Industrie und Opposition sprechen von einem Offenbarungseid. Für mehr Wachstum müsse das Geld bei Wirtschaft und Verbrauchern bleiben. Tanja Wagner, Nachrichtenredaktion.
1: US-Präsident Trump hat sich vor dem NATO-Gipfel optimistisch über mögliche Fortschritte bei den Bemühungen um ein Ende des Ukraine-Kriegs geäußert. Nach einem Telefonat mit dem russischen Präsidenten Putin sei er sich sicher, dass dieser den Krieg beenden wolle, sagte Trump im Weißen Haus.
3: Das versichert Trump immer wieder und seit langem. Der russische Präsident Putin wolle den Angriffskrieg gegen die Ukraine nun unbedingt beenden. Nach jedem Gespräch mit seinem Moskauer Gegenüber hat Trump volles Vertrauen in Putin. Bleibt abzuwarten, wie das Treffen mit dem ukrainischen Präsidenten Zelensky in Ankara übermorgen verläuft. Trump versichert, man sei mit beiden Seiten in guten Gesprächen, eine Einigung sei näher denn je. Auch Zelensky wolle ein Ende des Krieges, sagt Trump. Er glaube, man werde den Krieg nun beenden. Aus den USA, Tina Eck.
1: Wegen eines weiter um sich greifenden Brandes in Südfrankreich sind inzwischen 10.000 Menschen evakuiert worden. Betroffen sind 26 Ortschaften in einem Gebirgsmassiv westlich von Perpignan, wo die Flammen sich inzwischen durch 4.600 Hektar Fläche gefressen haben. Ein Feuerwehrmann sowie ein Anwohner wurden schwer verletzt.
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5: Aktuell meldet Bad Iburg 23 Grad, dazu Vörden ebenfalls 23 Grad. Heute Abend ist es bei uns im Sendegebiet meist grau, dazu bleibt es angenehm warm, mit Temperaturen zwischen 20 und 23 Grad und nur leichtem Wind. In der Nacht hält sich die dichte Wolkendecke, die Luft bleibt mild und kühlt auf 16 bis 19 Grad ab. Der Radio Osnabrück 3-Tage-Trend. Morgen zeigt sich das Wetter in der Region Osnabrück und im Weser-Ems-Gebiet unterschiedlich. Richtung Westen freundlicher und wärmer, rund um Osnabrück oft noch länger bewölkt. Am Teutoburger Wald sind am Nachmittag einzelne Schauer möglich. Am Mittwoch ist es insgesamt etwas frischer, aber mit ersten freundlicheren Abschnitten vor allem nach Norden und Osten. Am Donnerstag gibt es dann verbreitet freundlicheres Wetter mit mehr Sonne.
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5: Hallo liebe Autofahrer, ruhiger und störungsfreier Verkehr im Sendegebiet. Außerdem wird geblitzt in Bakum auf der A1, bei Emsteck auf der Schützenstraße sowie in Goldenstedt auf der Huntestraße, in Nordhorn auf der Wiedmarscher Straße und in Vechta am Holzhausen. Radio Osnabrück wünscht euch eine gute und sichere Fahrt.
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7: Jetzt kommt der Soundtrack für euren Abend. Und egal ob zu Hause, bei der Arbeit oder unterwegs, wir sind heute Abend bei euch auf Radio Osnabrück. Freut euch auf Big Apple von Kaja Gugu, First Day of My Life von Melanie C und BTS mit Swim. Und jetzt rein in die nächste halbe Stunde.

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1: Derzeit in Nordrup 23 Grad, dazu Dinklage 22 Grad. Heute Abend ist es im Weser-Ems-Gebiet meist grau, aber angenehm warm mit etwa 20 bis 23 Grad und nur leichtem Wind. In der Nacht bleibt es bewölkt und mild, die Temperaturen gehen auf etwa 16 bis 19 Grad zurück.
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1: Hallo liebe Autofahrer, auf der A2 Dortmund Richtung Hannover zwischen Flotow West und dem Kreuzbad Önhausen besteht Staugefahr wegen Bauarbeiten. Auf der A43 Recklinghausen Richtung Münster zwischen Senden und dem Kreuz Münster Süd befindet sich eine Baustelle. Außerdem wird geblitzt auf der A1 bei Barkum, auf der Huntestraße in Goldenstedt sowie auf der Holzhausen in Vechta. Radio Osnabrück wünscht euch eine gute und sichere Fahrt.
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1: Ich bin Dirk Zeitler. Wofür soll Deutschland im kommenden Jahr Geld ausgeben? Das hat sich die Regierung jetzt überlegt und den Haushaltsentwurf für 2027 verabschiedet. Es geht um viele Milliarden Euro. Kritiker sind alarmiert.
2: Gut 555 Milliarden Euro will die Bundesregierung nächstes Jahr ausgeben. Vor allem für die Verteidigung, aber auch für die Infrastruktur und die Zinsen. Das Geld soll bei den Ressorts und den Zuschüssen für Renten und Krankenversicherung eingespart werden. Außerdem soll es eine Plastikabgabe und höhere Steuern auf Tabak und Alkohol geben. Zusätzlich will Finanzminister Klingbeil an die staatlichen Rücklagen. Er hält das für normal, seine Kritiker nicht. Industrie und Opposition sprechen von einem Offenbarungseid. Für mehr Wachstum müsse das Geld bei Wirtschaft und Verbrauchern bleiben. Tanja Wagner, Nachrichtenredaktion.
1: Die Pläne der schwarz-roten Koalitionsspitzen für erschwerte Krankmeldungen im Job sorgen weiter für Diskussionen. Kritik kommt jetzt auch aus der Kanzlerpartei. Der Vizevorsitzende des CDU-Arbeitnehmerflügels Bäumler sagte dem Tagesspiegel, dieses völlig unnötige Thema müsse schnell abgeräumt werden.
3: Seit Tagen tobt die Debatte darüber, dass für Arbeitnehmer künftig ab dem ersten Krankheitstag eine Attestpflicht gelten und die telefonische Krankschreibung abgeschafft werden soll. Das hatte schon für massive Kritik von Hausärzten, Krankenkassen und Gewerkschaften gesorgt. Der Vizevorsitzende des CDU-Arbeitnehmerflügels sagt, die Koalition sollte sich lieber anderen Themen zuwenden, statt das Signal an die Menschen im Land zu senden, dass sie ihnen misstraue. Diana Kramer, Nachrichtenredaktion.
1: Der Fachkräftemangel in Deutschland könnte sich Experten zufolge erheblich verschärfen. Laut einer Studie des Kompetenzzentrums Fachkräftesicherung gehen in den nächsten 10 bis 15 Jahren rund 4,6 Millionen Fachkräfte in Rente. Mehr als 3,6 Millionen arbeiteten davon bereits heute in Engpassberufen. Besonders betroffen sind Verkehrs- und Bauberufe. Zum Sport. Die amerikanische Fußballnationalmannschaft kann im WM-Achtelfinale gegen Belgien mit Stürmerstar Balogun auflaufen. Nachdem der Fußball-Weltverband überraschend die Rotsperre des Angreifers auf Bewährung ausgesetzt hatte, erklärte die FIFA nun eine Beschwerde des belgischen Verbands dagegen für unzulässig. Trotz scharfer Kritik ist der 25-Jährige damit für die Partie heute Nacht in Seattle spielberechtigt.
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4: Guten Abend. Aktuell meldet Bad Essen 22 Grad, dazu Kappeln 20 Grad. Heute Abend bleibt es bei uns meist grau. Die Temperaturen liegen angenehm mild zwischen 19 und 23 Grad. In der Nacht hält sich die Wolkendecke, der Wind ist schwach und es kühlt nur wenig ab auf etwa 16 bis 19 Grad. Der Radio Osnabrück 3-Tage-Trend. Morgen gibt es im Westen des Weser-Ems-Gebiets freundlichere Abschnitte, während es Richtung Osnabrück und im Norden oft länger bedeckt bleibt. Am Teutoburger Wald sind am Nachmittag einzelne Schauer möglich. Am Mittwoch zeigt sich das Wetter insgesamt freundlicher mit mehr Sonne, örtlich halten sich aber noch Wolken. Am Donnerstag setzt sich dann in weiten Teilen trockenes und deutlich freundlicheres Wetter durch.
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4: Hallo liebe Autofahrer, Vorsicht auf der A2 Hannover Richtung Dortmund zwischen Lauenau und Rehren. Dort befinden sich Personen auf dem Standstreifen. In der Gegenrichtung Dortmund Richtung Hannover besteht zwischen Flotow West und dem Kreuzbad Önhausen Staugefahr wegen Bauarbeiten. Auf der A43 Recklinghausen Richtung Münster gibt es zwischen Senden und dem Kreuz Münster Süd eine Baustelle. Außerdem wird geblitzt auf der A1 bei Barkum, auf der Huntestraße in Goldenstedt sowie in Holzhausen in Vechta. Gute Fahrt wünscht euch Radio Osnabrück.
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7: Im Studio für euch heute Abend Nadine. Ihr hört Radio Osnabrück am Abend. Und jetzt für euch Patti LaBelle mit Stir It Up, All Summer Long von Kid Rock und Connor Skinner mit Find You. Einen schönen Abend mit Radio Osnabrück.

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1: Im Moment in Bissendorf 22 Grad, dazu Emsbüren 23 Grad. Heute Abend ist es bei uns im Weser-Ems-Gebiet und rund um Osnabrück meist grau. Die Temperaturen liegen zwischen 19 und 22 Grad bei wenig Wind. In der Nacht bleibt es dicht bewölkt, mild und trocken.
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1: Hallo liebe Autofahrer, Vorsicht auf der A1 Bremen Richtung Osnabrück zwischen Osnabrück Nord und Rastplatz Hasetal West. Dort liegen Reifenteile auf der Fahrbahn. Auf der A2 Dortmund Richtung Hannover zwischen Flotow West und dem Kreuz Bad Oeynhausen besteht Staugefahr wegen Bauarbeiten. Die A43 Recklinghausen Richtung Münster ist zwischen Senden und dem Kreuz Münster Süd wegen einer Baustelle beeinträchtigt. Außerdem wird geblitzt in Barkum auf der A1 bei Goldenstedt auf der Hundestraße. Radio Osnabrück wünscht euch eine gute und sichere Fahrt.
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3: Wir haben wieder nur die größten Hits für euch rausgesucht und durch den Abend zwischen Ems und Weser begleitet euch Nadine. 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
1: Ich bin David Riemer. Die schwarz-roten Pläne für erschwerte Krankmeldungen im Job stoßen auch in der Koalition selbst auf teils heftige Vorbehalte. Der CDU-Arbeitnehmerflügel forderte die Streichung des Vorhabens der Koalitionsspitzen. Die SPD sprach sich für größtmögliche Freiheit in der Umsetzung aus, sagte Generalsekretär Klüssendorf.
2: Es ist weiter der Aufreger bei den Reformplänen der Regierung. Wer krank ist, soll schon am ersten Tag ein ärztliches Attest vorlegen. Die telefonische Krankschreibung wird abgeschafft. Daran hagelt es Kritik. Zu viel Bürokratie. Ein Misstrauensvotum, außerdem drohe ein Ansturm auf die Praxen. Und auch bei Schwarz-Rot wachsen die Zweifel. Oft wird darauf hingewiesen, dass die Unternehmen auch abweichende Regeln festlegen können. SPD-Generalsekretär Klüssendorf sieht auch die Möglichkeit von Videosprechstunden. Aus Berlin, Thomas Brockt.
1: Wer Wohngeld bekommt, muss sich absehbar auf Kürzungen oder die komplette Streichung der staatlichen Leistung einstellen. Das Bundeskabinett brachte einen Gesetzentwurf von Bauministerin Hubert auf den Weg, der im nächsten Jahr 1,5 Milliarden Euro und ab 2028 sogar 2 Milliarden Euro pro Jahr beim Wohngeld einsparen soll. Die Änderungen sollen am 1. Januar kommenden Jahres in Kraft treten. Bestehende Wohngeldbescheide bleiben gültig. Es ist ein Skandal, der die Fußballwelt noch länger beschäftigen dürfte. US-Präsident Trump hat inzwischen bestätigt, dass er die FIFA im Wirbel um die Rotsperre von US-Stürmer Balogun selbst um eine Überprüfung gebeten habe. Und kurz vor Anpfiff des WM-Achtelfinals ist nun klar, Balogun darf spielen.
3: Stürmerstar Balogun ist im US-Spiel gegen Belgien heute Nacht dabei, die Rotsperre aufgehoben, Belgiens Beschwerde abgeschmettert. Das ginge ja gar nicht, dass ein Spitzenspieler gesperrt werde, sagte Trump, der bei FIFA-Boss Infantino persönlich vorgesprochen hatte. Da sei kein Foul passiert, sagte Trump fachkundig, da seien nur zwei Top-Spieler zusammengestoßen, der Schiedsrichter habe falsch entschieden. Die FIFA erklärte Belgiens Beschwerde für ungültig, weil die rote Karte aus einem Spiel, Bosnien-Herzegowina, stammte, an dem Belgien nicht beteiligt war. Aus den USA, Tina Eck.
1: Wegen anhaltenden Ascheregens infolge der vulkanischen Aktivität des Ätna auf der italienischen Mittelmeerinsel Sizilien sind am Flughafen Catania derzeit weder Starts noch Landungen möglich. Die Maßnahmen sollen nach derzeitigem Stand bis zum Vormittag gelten. Passagiere wurden gebeten, erst nach Rücksprache mit ihrer Fluggesellschaft zum Flughafen zu fahren.
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4: Guten Abend. Aktuell meldet Bad Rothenfelde 22 Grad, dazu Damme 21 Grad. Am späten Abend lockert es bei uns vom Teutoburger Wald bis ins Emsland freundlich auf. Die Temperaturen liegen noch angenehm zwischen 18 und 22 Grad. In der Nacht bleibt es meist ruhig und trocken, nur im Adland kann es vorübergehend etwas feuchter sein. Der Radio Osnabrück 3-Tage-Trend. Morgen zeigt sich der Juli in der Region Osnabrück und im Weser-Ems-Gebiet freundlich bis leicht wechselhaft, mit den besten Sonnenchancen im Westen und Norden, während es Richtung Osnabrück und Wiehengebirge zeitweise wolkiger ist. Am Nachmittag frischt der Wind auf und die Temperaturen erreichen 22 bis 28 Grad. Am Mittwoch bleibt es meist freundlich. Im Süden und rund um die Stadt gibt es stellenweise mehr Wolken. Zum Donnerstag hin wird es verbreitet sonniger und insgesamt etwas ausgeglichener.
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4: Hallo liebe Autofahrer, Vorsicht auf der A1 Bremen Richtung Osnabrück zwischen Osnabrück Nord und Rastplatz Hasetal West. Dort liegen Reifenteile auf der Fahrbahn. Auf der A2 Dortmund Richtung Hannover zwischen Flotow West und dem Kreuz Bad Oeynhausen besteht Staugefahr wegen Bauarbeiten. Die A43 Recklinghausen Richtung Münster ist zwischen Senden und dem Kreuz Münster Süd wegen einer Baustelle von heute bis morgen betroffen. Außerdem wird geblitzt in Barkum auf der A1, ein weiterer bei Goldenstedt auf der Hundestraße. Radio Osnabrück wünscht euch eine gute und sichere Fahrt.
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6: Mein Name ist Nadine, schön, dass ihr dabei seid. Wir bringen euch die stärksten Hits direkt ins Ohr, ob im Auto, bei der Arbeit oder zu Hause. Egal wo ihr seid, wir sind heute Abend bei euch. Und jetzt für euch Rick Springfield mit Jessie's Girl, Uptown Girl von Westlife und Fastboy mit Beautiful Life. Und jetzt rein in die nächste halbe Stunde.

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1: Im Moment in Osnabrück Sonnenhügel, 20 Grad, dazu Goldenstedt 18 Grad. Nach dem oft grauen Tag lockert der Himmel in der Nacht bei uns in der Region spürbar auf und die Temperaturen liegen zwischen 17 und 21 Grad. Es bleibt meist ruhig mit nur schwachem Wind, während sich die letzten Wolken vor allem Richtung Stadt und östlich davon nur langsam verabschieden.
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1: Hallo liebe Autofahrer, auf der A1 Bremen Richtung Osnabrück zwischen Osnabrück Nord und Rastplatz Hasetal West besteht Gefahr durch Reifenteile auf der Fahrbahn. Auf der A31 Leer Richtung Meppen zwischen Laden und Haaren-Ems besteht Gefahr durch Gegenstände auf dem linken Fahrstreifen. Die A2 Dortmund Richtung Hannover zwischen Flotow West und dem Kreuz Bad Oeynhausen ist wegen Bauarbeiten staugefährdet. Auf der A43 Recklinghausen Richtung Münster zwischen Senden und dem Kreuz Münster Süd gibt es eine Baustelle. Geschwindigkeitsmessungen wurden uns aktuell keine gemeldet. Gute Fahrt wünscht euch Radio Osnabrück.
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3: Im Studio für euch, Nadine. Einen schönen guten Abend. Wir begleiten euch gut gelaunt durch den Montag. Und jetzt zurück zur Musik.

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1: Ich bin David Riemer. Die Pläne von Union und SPD für strengere Krankmeldungen stoßen auch in der Koalition auf Kritik. Der CDU-Arbeitnehmerflügel fordert, das Vorhaben zu streichen. Die SPD spricht sich für eine möglichst flexible Umsetzung aus. Nach Schätzungen der Kassenärztlichen Bundesvereinigung könnten Krankschreibungen ab dem ersten Krankheitstag rund 30 Millionen zusätzliche Praxisbesuche pro Jahr auslösen. Kanzler Merz will mit den Plänen den Krankenstand senken. Wofür soll Deutschland im kommenden Jahr Geld ausgeben? Das hat sich die Regierung jetzt überlegt und den Haushaltsentwurf für 2027 verabschiedet. Es geht um viele Milliarden Euro, Kritiker sind alarmiert.
2: Gut 555 Milliarden Euro will die Bundesregierung nächstes Jahr ausgeben. Vor allem für die Verteidigung, aber auch für die Infrastruktur und die Zinsen. Das Geld soll bei den Ressorts und den Zuschüssen für Renten und Krankenversicherung eingespart werden. Außerdem soll es eine Plastikabgabe und höhere Steuern auf Tabak und Alkohol geben. Zusätzlich will Finanzminister Klingbeil an die staatlichen Rücklagen. Er hält das für normal, seine Kritiker nicht. Industrie und Opposition sprechen von einem Offenbarungseid. Für mehr Wachstum müsse das Geld bei Wirtschaft und Verbrauchern bleiben. Tanja Wagner, Nachrichtenredaktion.
1: US-Präsident Trump hat sich vor dem NATO-Gipfel optimistisch über mögliche Fortschritte bei den Bemühungen um ein Ende des Ukraine-Kriegs geäußert. Nach einem Telefonat mit dem russischen Präsidenten Putin sei er sich sicher, dass dieser den Krieg beenden wolle, sagte Trump im Weißen Haus.
3: Das versichert Trump immer wieder und seit langem. Der russische Präsident Putin wolle den Angriffskrieg gegen die Ukraine nun unbedingt beenden. Nach jedem Gespräch mit seinem Moskauer Gegenüber hat Trump volles Vertrauen in Putin. Bleibt abzuwarten, wie das Treffen mit dem ukrainischen Präsidenten Zelensky in Ankara übermorgen verläuft. Trump versichert, man sei mit beiden Seiten in guten Gesprächen, eine Einigung sei näher denn je. Auch Zelensky wolle ein Ende des Krieges, sagt Trump, er glaube, man werde den Krieg nun beenden. Aus den USA, Tina Eck.
1: Die amerikanische Fußballnationalmannschaft kann im WM-Achtelfinale gegen Belgien mit Stürmerstar Balogun auflaufen. Nachdem der Fußball-Weltverband überraschend die Rotsperre des Angreifers auf Bewährung ausgesetzt hatte, erklärte die FIFA nun eine Beschwerde des belgischen Verbands dagegen für unzulässig.
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4: Momentan haben wir in Osnabrück 19 Grad, dazu Holdorf ebenfalls 19 Grad. Heute Nacht ist es bei uns meist grau, die Temperaturen liegen zwischen 17 und 21 Grad und der Wind bleibt schwach. Am Morgen hält sich die dichte Bewölkung, im Artland kann es stellenweise etwas feuchter sein. Der Radio Osnabrück 3-Tage-Trend. Morgen startet das Wetter in der Region Osnabrück und im Weser-Ems-Gebiet oft trüb. Später kommt Richtung Westen häufiger die Sonne raus, mit Temperaturen von 22 bis 28 Grad. Am Mittwoch bleibt es freundlich bis leicht wechselhaft und etwas kühler. Am Donnerstag gibt es vielerorts wieder längere sonnige Abschnitte.
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4: Hallo lieber Autofahrer, auf der A1 Bremen Richtung Osnabrück besteht zwischen Osnabrück Nord und Rastplatz Hasetal West Gefahr durch Reifenteile auf der Fahrbahn. Auf der A31 Leer Richtung Meppen befindet sich zwischen Laden und Haaren-Ems Gefahr durch Gegenstände auf dem linken Fahrstreifen. In der Gegenrichtung, auf der A31 Meppen Richtung Lingen-Ems, besteht zwischen Tweest und Geeste Gefahr durch Fahrzeugteile auf der Fahrbahn. Die A33 Bielefeld Richtung Osnabrück ist im Kreuz Osnabrück Süd in der Überleitung zur A30 Richtung Osnabrück durch ein defektes Fahrzeug gefährdet. Auf der A2 Dortmund Richtung Hannover besteht zwischen Flotow West und dem Kreuz Bad Oeynhausen Staugefahr wegen Bauarbeiten. Außerdem befindet sich auf der A43 Recklinghausen Richtung Münster zwischen Senden und dem Kreuz Münster Süd eine Baustelle. Es ist nur ein Blitzer gemeldet, auf der A1 bei Barkum. Gute Fahrt wünscht euch Radio Osnabrück.
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7: Hier läuft, was ihr wirklich hören wollt, und die letzte Stunde am Montagabend hat begonnen. Im Studio für euch heute Abend Nadine. Und jetzt für euch Wax mit Right Between the Eyes, Where is the Love von Black Eyed Peas und Bruno Mars mit God Was Showing Off. Also aufdrehen!
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1: Momentan haben wir in Osnabrück Atter 18 Grad und in Neunkirchenförden 17 Grad. In dieser Nacht bleibt es bei uns in der Region meist dicht bewölkt und mit 17 bis 20 Grad angenehm mild. Dazu bleibt es größtenteils trocken. Zum Start in den Dienstag kann es vereinzelt etwas feuchter werden, besonders in den flacheren Lagen.
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1: Hallo liebe Autofahrer, auf der A1 Bremen Richtung Osnabrück befindet sich zwischen Osnabrück Nord und Rastplatz Hasetal West ein defektes Fahrzeug auf dem Standstreifen. Auf der A2 Dortmund Richtung Hannover besteht zwischen Flotow West und dem Kreuz Bad Oeynhausen Staugefahr wegen Bauarbeiten. Auf der A43 Recklinghausen Richtung Münster gibt es zwischen Senden und dem Kreuz Münster Süd eine Baustelle. Geblitzt wird nur an einer Stelle, auf der A1 bei Barkum. Radio Osnabrück wünscht euch eine gute Fahrt.
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3: Ich bin Nadine. Mehr Abwechslung, mehr Hits, einfach mehr Radio Osnabrück. Viel Spaß.

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1: Ich bin David Riemer. Die schwarz-roten Pläne für erschwerte Krankmeldungen im Job stoßen auch in der Koalition selbst auf teils heftige Vorbehalte. Der CDU-Arbeitnehmerflügel forderte die Streichung des Vorhabens der Koalitionsspitzen. Die SPD sprach sich für größtmögliche Freiheit in der Umsetzung aus, sagte Generalsekretär Klüssendorf.
2: Es ist weiter der Aufreger bei den Reformplänen der Regierung. Wer krank ist, soll schon am ersten Tag ein ärztliches Attest vorlegen. Die telefonische Krankschreibung wird abgeschafft. Daran hagelt es Kritik, zu viel Bürokratie. Ein Misstrauensvotum, außerdem drohe ein Ansturm auf die Praxen. Und auch bei Schwarz-Rot wachsen die Zweifel. Oft wird darauf hingewiesen, dass die Unternehmen auch abweichende Regeln festlegen können. SPD-Generalsekretär Klüssendorf sieht auch die Möglichkeit von Videosprechstunden. Aus Berlin, Thomas Brockt.
1: Wer Wohngeld bekommt, muss sich absehbar auf Kürzungen oder die komplette Streichung der staatlichen Leistung einstellen. Das Bundeskabinett brachte einen Gesetzentwurf von Bauministerin Hubert auf den Weg, wodurch in den nächsten Jahren mehrere Milliarden Euro beim Wohngeld eingespart werden sollen. Die Änderungen sollen am 1. Januar 2027 in Kraft treten. Bestehende Wohngeldbescheide bleiben gültig. Es ist ein Skandal, der die Fußballwelt noch länger beschäftigen dürfte. US-Präsident Trump hat inzwischen bestätigt, dass er die FIFA im Wirbel um die Rotsperre von US-Stürmer Balogun selbst um eine Überprüfung gebeten habe. Kurz vor Anpfiff des WM-Achtelfinals ist nun klar, Balogun darf spielen.
3: Stürmerstar Balogun ist im US-Spiel gegen Belgien heute Nacht dabei, die Rotsperre aufgehoben, Belgiens Beschwerde abgeschmettert. Das ginge ja gar nicht, dass ein Spitzenspieler gesperrt werde, sagte Trump, der bei FIFA-Boss Infantino persönlich vorgesprochen hatte. Da sei kein Foul passiert, sagte Trump fachkundig, da seien nur zwei Top-Spieler zusammengestoßen, der Schiedsrichter habe falsch entschieden. Die FIFA erklärte Belgiens Beschwerde für ungültig, weil die rote Karte aus einem Spiel, Bosnien-Herzegowina, stammte, an dem Belgien nicht beteiligt war. Aus den USA, Tina Eck.
1: Spanien hat Cristiano Ronaldo einen bitteren Abschied von der WM-Bühne beschert und seine eigenen Titelansprüche untermauert. Der Europameister feierte dank des späten Treffers von Joker Mikel Merino in der Nachspielzeit einen 1-0-Sieg gegen Portugal und zog erstmals seit dem Titelgewinn 2010 wieder in ein WM-Viertelfinale ein.
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4: Aktuell meldet Osnabrück Schinkel 18 Grad, dazu Laaten 17 Grad. In der Nacht liegt über uns meist eine dichte Wolkendecke, dazu bleibt es mit 17 bis 20 Grad mild und ruhig. Zum Start in den Dienstag kann es vereinzelt etwas feucht werden, vor allem im flacheren Norden und Westen. Der Radio Osnabrück 3-Tage-Trend. Morgen bleibt es zunächst oft grau, später lockert es besonders Richtung Grafschaft Bentheim und Emsland auf und am Nachmittag stehen 22 bis 28 Grad an, dazu frischt der Wind etwas auf. Am Mittwoch zeigt sich das Wetter insgesamt freundlicher, auch wenn sich gebietsweise noch mehr Wolken halten. Am Donnerstag setzt sich dann vielerorts die Sonne durch und bei uns in der Region Osnabrück und im Weser-Ems-Gebiet bleibt es insgesamt etwas angenehmer als zu Wochenbeginn.
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4: Hallo lieber Autofahrer, auf der A1 Bremen Richtung Osnabrück befindet sich zwischen Osnabrück Nord und Rastplatz Hasetal West ein defektes Fahrzeug auf dem Standstreifen. Auf der A2 Dortmund Richtung Hannover besteht zwischen Flotow West und dem Kreuz Bad Oeynhausen Staugefahr wegen Bauarbeiten. Die A43 Recklinghausen Richtung Münster ist zwischen Senden und dem Kreuz Münster Süd wegen einer Baustelle heute bis morgen jeweils zwischen 20 Uhr und 5 Uhr eingeschränkt. Meldungen über Blitzer oder Abstandsmessungen liegen uns derzeit nicht vor. Gute Fahrt wünscht euch Radio Osnabrück.
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1: Die Temperaturen liegen in Osnabrück-Eversburg bei 18 Grad, in Lehmbruch werden 16 Grad gemeldet. Heute Nacht bleibt es im Sendegebiet meist bedeckt. Im Oldenburger Münsterland fällt anfangs noch etwas Regen, sonst bleibt es überwiegend trocken bei milden 16 bis 19 Grad. Morgen lockert die Wolkendecke tagsüber stellenweise auf. Insgesamt bleibt es aber oft grau. Der Wind frischt etwas auf und am Nachmittag werden 22 bis 27 Grad erreicht.
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1: Hallo liebe Autofahrer, auf der A1 Bremen Richtung Osnabrück steht zwischen Osnabrück Nord und Rastplatz Hasetal West ein defektes Fahrzeug auf dem Standstreifen. Auf der A2 Dortmund Richtung Hannover besteht zwischen Flotow West und dem Kreuzbad Önhausen Staugefahr wegen Bauarbeiten. Die A43 Recklinghausen Richtung Münster ist zwischen Senden und dem Kreuz Münster Süd wegen einer Baustelle beeinträchtigt. Geschwindigkeitsmessungen wurden uns aktuell keine gemeldet. Gute Fahrt wünscht euch Radio Osnabrück.
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1: Ich bin David Riemer. Die schwarz-roten Pläne für erschwerte Krankmeldungen im Job stoßen auch in der Koalition selbst auf teils heftige Vorbehalte. Der CDU-Arbeitnehmerflügel forderte die Streichung des Vorhabens der Koalitionsspitzen. Die SPD sprach sich für größtmögliche Freiheit in der Umsetzung aus, sagte Generalsekretär Klüssendorf.
2: Es ist weiter der Aufreger bei den Reformplänen der Regierung. Wer krank ist, soll schon am ersten Tag ein ärztliches Attest vorlegen. Die telefonische Krankschreibung wird abgeschafft. Daran hagelt es Kritik, zu viel Bürokratie. Ein Misstrauensvotum, außerdem drohe ein Ansturm auf die Praxen. Und auch bei Schwarz-Rot wachsen die Zweifel. Oft wird darauf hingewiesen, dass die Unternehmen auch abweichende Regeln festlegen können. SPD-Generalsekretär Klüssendorf sieht auch die Möglichkeit von Videosprechstunden. Aus Berlin, Thomas Brockt.
1: Wer Wohngeld bekommt, muss sich absehbar auf Kürzungen oder die komplette Streichung der staatlichen Leistung einstellen. Das Bundeskabinett brachte einen Gesetzentwurf von Bauministerin Huberts auf den Weg, wodurch in den nächsten Jahren mehrere Milliarden Euro beim Wohngeld eingespart werden sollen. Die Änderungen sollen am 1. Januar kommenden Jahres in Kraft treten. Bestehende Wohngeldbescheide bleiben gültig. Es ist ein Skandal, der die Fußballwelt noch länger beschäftigen dürfte. US-Präsident Trump hat inzwischen bestätigt, dass er die FIFA im Wirbel um die Rotsperre von US-Stürmer Balogun selbst um eine Überprüfung gebeten habe. Kurz vor Anpfiff des WM-Achtelfinals ist nun klar, Balogun darf spielen.
3: Stürmerstar Balogun ist im US-Spiel gegen Belgien heute Nacht dabei, die Rotsperre aufgehoben, Belgiens Beschwerde abgeschmettert. Das ginge ja gar nicht, dass ein Spitzenspieler gesperrt werde, sagte Trump, der bei FIFA-Boss Infantino persönlich vorgesprochen hatte. Da sei kein Foul passiert, sagte Trump fachkundig, da seien nur zwei Top-Spieler zusammengestoßen, der Schiedsrichter habe falsch entschieden. Die FIFA erklärte Belgiens Beschwerde für ungültig, weil die rote Karte aus einem Spiel, Bosnien-Herzegowina, stammte, an dem Belgien nicht beteiligt war. Aus den USA, Tina Eck.
1: Spanien hat Cristiano Ronaldo einen bitteren Abschied von der WM-Bühne beschert und seine eigenen Titelansprüche untermauert. Der Europameister feierte dank des späten Treffers von Joker Mikel Merino in der Nachspielzeit einen 1-0-Sieg gegen Portugal und zog erstmals seit dem Titelgewinn 2010 wieder in ein WM-Viertelfinale ein.
0: Unser Wetter für Osnabrück und die Weser-Ems-Region.
4: Derzeit in Osnabrück Hellern 18 Grad, dazu Haaren 17 Grad. In der Nacht bleibt es meist trocken und mild mit 17 bis 20 Grad. Dazu liegt oft dichte Bewölkung über der Region. Im Laufe des Vormittags lockert es nur langsam auf. Ab Mittag und Nachmittag zeigt sich dann häufiger die Sonne und es wird angenehm warm mit 22 bis 28 Grad. Im Norden und Westen etwas freundlicher als Richtung Osnabrück und Teutoburger Wald. Der Radio Osnabrück 3-Tage-Trend. Morgen ist der Himmel in der Region Osnabrück und dem Weser-Ems-Gebiet oft grau. Zwischendurch gibt es aber auch Auflockerungen und die Temperaturen gehen etwas zurück. Am Donnerstag zeigt sich das Wetter wieder deutlich freundlicher mit viel Sonne. Zum Freitag bleibt es ruhig und überwiegend sonnig.
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4: Hallo liebe Autofahrer, auf der A1 Richtung Osnabrück befindet sich zwischen Osnabrück Nord und Rastplatz Hasetal West ein defektes Fahrzeug auf dem Standstreifen. Auf der A2 Richtung Hannover besteht zwischen Flotho West und dem Kreuz Bad Oeynhausen Staugefahr wegen Bauarbeiten. Die A43 Richtung Münster ist zwischen Senden und dem Kreuz Münster Süd wegen einer Baustelle beeinträchtigt. Aktuell sind keine Radarfallen aufgebaut. Radio Osnabrück wünscht euch eine gute und sichere Fahrt.
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1: Im Moment in Dissen 15 Grad, dazu Bakum 16 Grad. In der Nacht bleibt es bei uns im Weser-Ems-Gebiet und rund um Osnabrück meist trocken unter dichter Wolkendecke. Dazu ist es ungewöhnlich mild mit 17 bis 20 Grad. Im Tagesverlauf lockert es stellenweise auf. Insgesamt bleibt es aber wechselnd bis grau und am Nachmittag sind 22 bis 28 Grad drin.
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1: Hallo lieber Autofahrer, auf der A30 Rheine Richtung Osnabrück zwischen Rheine-Kanalhafen und Hörstel besteht Gefahr durch ein liegen gebliebenes Fahrzeug auf dem rechten Fahrstreifen im Baustellenbereich. Auf der A1 Bremen Richtung Osnabrück zwischen Osnabrück Nord und Rastplatz Hasetal West befindet sich ein defektes Fahrzeug auf dem Standstreifen. Auf der A2 Dortmund Richtung Hannover zwischen Flotow West und dem Kreuz Bad Oeynhausen besteht Staugefahr wegen Bauarbeiten. Auf der A43 Recklinghausen Richtung Münster zwischen Senden und dem Kreuz Münster Süd befindet sich eine Baustelle. Geschwindigkeitsmessungen wurden uns aktuell keine gemeldet. Radio Osnabrück wünscht euch eine gute und sichere Fahrt.
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1: Ich bin David Riemer. Das Elterngeld soll nach einem Gesetzentwurf von Familienministerin Prien künftig nur noch 12 statt 14 Monate gezahlt werden und auch nur dann, wenn Mütter und Väter jeweils mindestens 3 Monate berufliche Auszeit nehmen. Gleichzeitig soll der Mindestbetrag nach dem Vorschlag der Ministerin von 300 auf 330 Euro und der Höchstbetrag von 1.800 auf 1.900 Euro angehoben werden. In Ankara startet heute der NATO-Gipfel und damit ein neuer Bewährungstest für das Bündnis. Können die Partner US-Präsident Trump bei Laune halten und die USA in der NATO halten? Neben dem diplomatischen Drahtseilakt geht es außerdem um die Unterstützung der Ukraine.
2: Kurze Sitzungen und ein extrem kurzes Schlusspapier. Beim Gipfel in Ankara nehmen die